0: 2 Uhr mit Katja Kindermann. Linken-Chef Pantisano schließt die Unterstützung seiner Partei für CDU-Ministerpräsident Schulze bei der Wahl in Sachsen-Anhalt nicht aus. Die Linke habe in den vergangenen Jahren wiederholt Verantwortung gezeigt, sagte er im ZDF. Die CDU lehnt eine Zusammenarbeit mit der Linken bisher ab. Pantisano sagte, es gehe darum zu verhindern, dass eine rechtsextreme Partei an die Macht kommt.
1: Es ist mein Land, es ist das Land meiner Eltern, es ist das Land von Millionen von Menschen, die es mit aufgebaut haben und die jeden Tag arbeiten gehen. Und ich wehre mich dagegen, dass ein irgendein dahergelaufener Politiker einer rechtsextremen Partei uns dieses Land wegnimmt und meint, uns rauswerfen zu müssen. Und da will ich an die Verantwortung der CDU appellieren, die sie hat, zu verhindern, dass solche Politiker an die Macht in diesem Land kommen.
0: Der linken Vorsitzende Pantisano im ZDF. Der Präsident des Kieler Instituts für Weltwirtschaft, Schularik, hat Verteidigungsminister Pistorius falsche Prioritäten bei der Modernisierung der Bundeswehr vorgeworfen. Der Süddeutschen Zeitung sagte der Ökonom, ein Großteil des Geldes fließe weiterhin in Panzer, Fregatten und andere herkömmliche Waffensysteme. Stattdessen müsse stärker in Zukunftstechnologien investiert werden, wie in künstliche Intelligenz, Robotik, Drohnen und Satellitentechnik. Andernfalls drohe ein Großteil der 700 Milliarden Euro zu verpuffen, die bis 2030 für die Bundeswehr vorgesehen seien. Bundesverkehrsminister Bilger will den Druck auf die Bahnspitze erhöhen. Erfüllt der Konzern Ziele wie die Pünktlichkeitsquoten nicht, müsse sich das auf die Gehälter von Bahnmanagern auswirken, sagte der CDU-Politiker der Bild am Sonntag. Die Idee hatte auch schon sein Vorgänger Schnieder. Der Bund bereitet derzeit eine neue Finanzierungsvereinbarung mit dem Staatsunternehmen vor. In Birmingham kämpfen Europas beste Leichtathletinnen und Leichtathleten um die EM-Titel. Auch das deutsche Team hofft auf mehrere Medaillen. Irina Gneb aus der Sportredaktion.
2: Allen voran Yemesi Mabry, die Kugelstoß-Olympiasiegerin, ist die heißeste Kandidatin auf das erste deutsche Edelmetall. Mabry ist eine von nur 2 Europäerinnen, die dieses Jahr schon über 20 Meter gestoßen haben. Und sie selbst ist guter Dinge, dass sie vorne mitspielen kann. Außerdem wird Europas schnellste Frau gesucht, natürlich mit Gina Lückenkämper. Die Europameisterin von München über die 100 Meter ist nach einem Zeckenbiss allerdings zuletzt nicht in Topform gewesen. Auch 2 deutsche Medaillenhoffnungen sind zu sehen. Für Hindernisläuferin Gesa Krause und Hammerwerfer Merlin Hummel geht es um die Qualifikation fürs Finale.
0: Das waren die Nachrichten. Das Wetter in Deutschland: bewölkt, im Süden und Osten vereinzelt Schauer und Gewitter. Tiefstwerte 22 bis 12 Grad. Tagsüber heiter und sonnig, von der Nordsee bis nach Mecklenburg-Vorpommern Regen und Gewitter möglich. Höchstwerte 20 Grad auf Langeoog bis 36 Grad in der Südpfalz. Am Dienstag freundlich bei 18 bis 34 Grad. Es ist jetzt 2.03 Uhr.
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1: Um 3 Uhr mit Katja Kindermann. Linken-Chef Pantisano schließt die Unterstützung seiner Partei für CDU-Ministerpräsident Schulze bei der Wahl in Sachsen-Anhalt nicht aus. Die Linke habe in den vergangenen Jahren wiederholt Verantwortung gezeigt, sagte er im ZDF. Die CDU lehnt eine Zusammenarbeit mit der Linken bisher ab. Pantisano sagte, es gehe darum, zu verhindern, dass eine rechtsextreme Partei an die Macht kommt.
2: Es ist mein Land, es ist das Land meiner Eltern, es ist das Land von Millionen von Menschen, die es mit aufgebaut haben und die jeden Tag arbeiten gehen. Und ich wehre mich dagegen, dass ein irgendein dahergelaufener Politiker einer rechtsextremen Partei uns dieses Land wegnimmt und meint, uns rauswerfen zu müssen. Und da will ich an die Verantwortung der CDU appellieren, die sie hat, zu verhindern, dass solche Politiker an die Macht in diesem Land kommen.
1: Der linken Vorsitzende Pantisano im ZDF. Der Präsident des Kieler Instituts für Weltwirtschaft, Schularik, hat Verteidigungsminister Pistorius falsche Prioritäten bei der Modernisierung der Bundeswehr vorgeworfen. Der Süddeutschen Zeitung sagte der Ökonom, ein Großteil des 700 Milliarden Programms für die Bundeswehr fließe weiterhin in Panzer, Fregatten und andere herkömmliche Waffensysteme. Stattdessen müsse stärker in Zukunftstechnologien investiert werden, wie in künstliche Intelligenz, Robotik, Drohnen und Satellitentechnik. Der Bundesverband der deutschen Binnenschifffahrt warnt angesichts des anhaltenden Niedrigwassers vor einer Zweiteilung des Rheins. Verbandschef Schwanen sagte der Rheinischen Post, die Wasserstraße könnte für den Güterverkehr in 2 getrennte Abschnitte zerfallen. Am wichtigen Pegel Kaub werde im Laufe der Woche erstmals ein einstelliger Wert erwartet. Bei einem derartig niedrigen Wasserstand könnten Güterschiffe dort nicht mehr passieren. Der Rhein wäre damit nicht mehr durchgängig befahrbar. Die US-Regierung zeigt sich angesichts der jüngsten Forderungen des Iran gelassen. Präsident Trump sprach in einem Interview mit dem Nachrichtenportal Axios von einem Schachspiel. Aus der Nachrichtenredaktion Marei Beermann.
3: Es wird sich regeln, es regelt sich immer, sagte Trump. Offenbar setzt der US-Präsident auf den Faktor Zeit. Der Iran sei wirtschaftlich in einer sehr schlechten Lage, die Inflation sei enorm und das Regime habe kein Geld, um seine Truppen zu bezahlen, so Trump. Er räumte ein, wir verhandeln nur halbherzig mit ihnen. Zu den vom Iran gestellten Bedingungen gehören das Ende der US-Seeblockade, der Abzug der US-Streitkräfte aus der Region, die vollständige Aufhebung aller Sanktionen gegen den Iran sowie Entschädigungszahlungen.
1: Das waren die Nachrichten. Das Wetter in Deutschland: bewölkt, im Süden und Osten vereinzelt Schauer und Gewitter. Tiefstwerte 22 bis 12 Grad. Tagsüber heiter und sonnig, von der Nordsee bis nach Mecklenburg-Vorpommern Regen und Gewitter möglich. Höchstwerte 20 Grad auf Langeoog bis 36 Grad in der Südpfalz. Am Dienstag freundlich, im Süden Schauer und Gewitter möglich, 18 bis 34 Grad. Es ist 3.03 Uhr.
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1: Um 4 Uhr mit Katja Kindermann. Wenige Wochen vor der Landtagswahl in Sachsen-Anhalt hat Linken-Chef Pantisano die Möglichkeit in den Raum gestellt, dass seine Partei die dortige CDU unterstützt. Im Sommerinterview mit dem ZDF sagte er, die Linke habe in den letzten Jahren gezeigt, dass sie Verantwortung für dieses Land übernehme. Aus Berlin, Dietrich Karl Meurer.
2: Noch vor wenigen Wochen verglich Luigi Pantisano die CDU mit der AfD und warf ihr faschistische Politik vor. Im ZDF-Sommerinterview schlägt der linken Co-Chef nun deutlich andere Töne an.
3: Wir haben in den letzten Jahren als Linke gezeigt, dass wir Verantwortung für dieses Land übernehmen.
4: Also ja.
3: Vor allem dann, wenn es darum geht, die AfD zu verhindern, an die Macht zu kommen. Das machen wir in Thüringen, in Sachsen. Das haben wir auch in Sachsen-Anhalt gemacht.
2: Eine Unterstützung des CDU-Politikers Sven Schulze schließt Pantisano nicht aus. Die CDU, die bislang eine Zusammenarbeit mit der Linken ablehnt, fordert er auf, Verantwortung zu übernehmen.
1: Die US-Regierung zeigt sich angesichts der jüngsten Forderungen des Iran gelassen. Präsident Trump sprach in einem Interview mit dem Nachrichtenportal Axios von einem Schachspiel. Aus der Nachrichtenredaktion Mai Beermann.
5: Es wird sich regeln, es regelt sich immer, sagte Trump. Offenbar setzt der US-Präsident auf den Faktor Zeit. Der Iran sei wirtschaftlich in einer sehr schlechten Lage, die Inflation sei enorm und das Regime habe kein Geld, um seine Truppen zu bezahlen, so Trump. Er räumte ein, wir verhandeln nur halbherzig mit ihnen. Zu den vom Iran gestellten Bedingungen gehören das Ende der US-Seeblockade, der Abzug der US-Streitkräfte aus der Region, die vollständige Aufhebung aller Sanktionen gegen den Iran sowie Entschädigungszahlungen.
1: Der Bundesverband der deutschen Binnenschifffahrt warnt angesichts des anhaltenden Niedrigwassers vor einer Zweiteilung des Rheins. Verbandschef Schwanen sagte der Rheinischen Post, am wichtigen Pegel Kaub werde im Laufe der Woche erstmals ein einstelliger Wert erwartet. Bei einem derart niedrigen Wasserstand könnten Güterschiffe dort nicht mehr passieren. Der Rhein wäre damit nicht mehr durchgängig befahrbar. In Großbritannien beginnt heute die Leichtathletik-Europameisterschaft. Bis Sonntag kämpfen Athletinnen und Athleten aus fast 50 Nationen um Medaillen. Das deutsche Team darf sich in mehreren Disziplinen Hoffnungen auf Edelmetall machen. Unter anderem gilt Zehnkampf-Weltmeister Leo Neugebauer als Favorit. Im Weitsprung ist Malaika Mihambo eine aussichtsreiche Kandidatin für eine Medaille. Das waren die Nachrichten. Das Wetter in Deutschland. Tagsüber heiter und sonnig, von der Nordsee bis nach Mecklenburg-Vorpommern Regen und Gewitter möglich. Höchstwerte 20 Grad auf Langeoog bis 36 Grad in der Südpfalz. Morgen dann freundlich, im Süden Schauer und Gewitter möglich. Die Temperaturen liegen dann bei 18 bis 34 Grad. Und am Mittwoch in der Mitte und im Süden zeitweise sonnig, die Temperaturen dann 19 bis 36 Grad. Die Zeit, es ist jetzt 4.03 Uhr.
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1: Um 5 Uhr mit Katja Kindermann. Wenige Wochen vor der Landtagswahl in Sachsen-Anhalt hat Linken-Chef Pantisano die Möglichkeit in den Raum gestellt, dass seine Partei die dortige CDU unterstützt. Im Sommerinterview mit dem ZDF sagte er, die Linke habe in den letzten Jahren gezeigt, dass sie Verantwortung für dieses Land übernehme. Aus Berlin, Dietrich Karl Meurer.
2: Noch vor wenigen Wochen verglich Luigi Pantisano die CDU mit der AfD und warf ihr faschistische Politik vor. Im ZDF-Sommerinterview schlägt der linken Co-Chef nun deutlich andere Töne an.
3: Wir haben in den letzten Jahren als Linke gezeigt, dass wir Verantwortung für dieses Land übernehmen. Also ja. Vor allem dann, wenn es darum geht, die AfD zu verhindern, an die Macht zu kommen. Das machen wir in Thüringen, in Sachsen. Das haben wir auch in Sachsen-Anhalt gemacht.
2: Eine Unterstützung des CDU-Politikers Sven Schulze schließt Pantisano nicht aus. Die CDU, die bislang eine Zusammenarbeit mit der Linken ablehnt, fordert er auf, Verantwortung zu übernehmen.
1: Die Monate Juni und Juli waren in Westeuropa so heiß wie noch nie seit Beginn der Wetteraufzeichnungen. Das hat der EU-Klimadienst Copernicus mitgeteilt. Die Durchschnittstemperatur betrug demzufolge gut 21,6 Grad. Das ist fast 2,8 Grad über dem langjährigen Juni-Mittelwert von 1991 bis 2020. Auffällig war ein ausgeprägtes Temperaturgefälle von West- nach Osteuropa und Skandinavien, wo es wesentlich kühler war. Der Klimadienst hob auch die Reihung von 4 Hitzewellen seit Mai hervor. Die US-Regierung zeigt sich angesichts der jüngsten Forderungen des Iran gelassen. Präsident Trump sprach in einem Interview mit dem Nachrichtenportal Axios von einem Schachspiel. Aus der Nachrichtenredaktion Marei Beermann.
4: Es wird sich regeln, es regelt sich immer, sagte Trump. Offenbar setzt der US-Präsident auf den Faktor Zeit. Der Iran sei wirtschaftlich in einer sehr schlechten Lage, die Inflation sei enorm und das Regime habe kein Geld, um seine Truppen zu bezahlen, so Trump. Er räumte ein, wir verhandeln nur halbherzig mit ihnen. Zu den vom Iran gestellten Bedingungen gehören das Ende der US-Seeblockade, der Abzug der US-Streitkräfte aus der Region, die vollständige Aufhebung aller Sanktionen gegen den Iran sowie Entschädigungszahlungen.
1: In Großbritannien beginnt heute die Leichtathletik-Europameisterschaft. Bis Sonntag kämpfen Athletinnen und Athleten aus fast 50 Nationen um Medaillen. Für das deutsche Team tritt unter anderem Zehnkampf-Weltmeister Leo Neugebauer an. Im Weitsprung ist Malaika Mihambo eine aussichtsreiche Kandidatin für eine Medaille. Das waren die Nachrichten. Das Wetter in Deutschland. Tagsüber heiter und sonnig, von der Nordsee bis nach Mecklenburg-Vorpommern Regen und Gewitter möglich. Höchstwerte 20 Grad auf Langeoog bis 36 Grad in der Südpfalz. Morgen freundlich, im Süden Schauer und Gewitter möglich, 18 bis 34 Grad. Die Zeit, es ist jetzt 5:03 Uhr.
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1: Es ist 6 Uhr. Guten Morgen. Die Nachrichten des Bayerischen Rundfunks mit Clemens Nicol. Die Übersicht. Westeuropa erlebt heißesten Juni und Juli seit Beginn der Aufzeichnungen. Kinder- und Jugendärzte beklagen Personalnotstand in der Pflege. Leichtathletik-EM beginnt in Großbritannien. Und das Wetter in Bayern, oft trocken und sonnig, später einzelne Schauer und Gewitter bei bis zu 36 Grad. Bonn. Westeuropa hat in diesem Jahr den heißesten Juni und Juli seit Beginn der Aufzeichnungen erlebt. Die Durchschnittstemperatur betrug rund 21,6 Grad, wie der Klimawandeldienst des EU-Programms Copernicus mitteilte. Damit lag sie etwa 2,8 Grad über dem langjährigen Junimittel von 1991 bis 2020. Seit Mai habe es 4 Hitzewellen in Westeuropa gegeben. Das sei außergewöhnlich viel für die Region, zu der auch Deutschland zählt. Laut Copernicus waren auch die Weltmeere mit Ausnahme der Polargebiete im Juli so aufgeheizt wie nie zuvor in dieser Jahreszeit. Ein Grund sei das Klimaphänomen El Niño im tropischen Pazifik, das sich in den kommenden Monaten voraussichtlich verstärken werde. Berlin. Wenige Wochen vor der Landtagswahl in Sachsen-Anhalt denkt Linken-Chef Pantisano darüber nach, die dortige CDU zu unterstützen. Im Sommerinterview mit dem ZDF sagte er, die Linke habe in den letzten Jahren gezeigt, dass sie Verantwortung für dieses Land übernehme. Nun gelte es zu verhindern, dass in Sachsen-Anhalt eine rechtsextreme Partei an die Macht komme, mahnte er. Die AfD liegt in Umfragen derzeit deutlich vorn. Der amtierende CDU-Ministerpräsident Schulze könnte deshalb auf Stimmen der Linken angewiesen sein, um wiedergewählt zu werden. Die CDU lehnt eine Zusammenarbeit mit der Linken bislang kategorisch ab. Berlin. Der Berufsverband der Kinder- und Jugendärzte sieht einen massiven Personalnotstand in der Pflege. Etliche Stationen müssten schließen, sagte Bundessprecher Maske der Neuen Osnabrücker Zeitung. In der Spezialpflege für Frühgeborene, Schwerstkranke und Intensivpatienten sei der Mangel himmelschreiend. Die einen gingen weg, die anderen kämen nicht nach. In den kommenden 3-4 Jahren werde es unerträglich, warnte Maske. Als wichtigsten Grund nannte der Kinderarzt die Umstellung auf eine generalistische Pflegeausbildung im Jahr 2020. Wer Kinder und Jugendliche pflegen möchte, müsse vorher 2 Jahre mit Erwachsenen arbeiten. Das schrecke sehr viele ab. Maske appellierte an den neuen Gesundheitsminister Linnemann, die Reform zurückzudrehen. Washington. US-Präsident Trump gibt sich trotz neuer Forderungen des Irans zur Wiedereröffnung der Straße von Hormus gelassen. Die USA gebe dem nicht viel Aufmerksamkeit und verhandele nur so halb mit dem Iran, sagte Trump dem Nachrichtenportal Axios. Er verwies auf die wirtschaftlichen Probleme des Landes und eine enorme Inflation. Teheran hatte am Wochenende Hoffnungen auf eine schnelle Wiedereröffnung der Straße von Hormus gedämpft. Die Führung des Landes forderte von den USA erhebliche Vorleistungen, darunter die Aufhebung der US-Seeblockade sowie aller Sanktionen und den Abzug der US-Streitkräfte aus der Region. Birmingham. In Großbritannien beginnt heute die Leichtathletik-Europameisterschaft. Bis Sonntag kämpfen Athletinnen und Athleten aus fast 50 Nationen um Medaillen. Das deutsche Team darf sich in mehreren Disziplinen Hoffnungen auf Edelmetall machen. Unter anderem gilt Zehnkampf-Weltmeister Leo Neugebauer als Favorit. Im Weitsprung ist Malaika Mihambo eine aussichtsreiche Kandidatin für eine Medaille. Nur unter Vorbehalt startet der deutsche Sprintstar Owen Unser. Ihm droht eine 4-jährige Sperre. Die NADA wirft ihm vor, Anfang Juli einen Dopingtest verweigert zu haben. Das Wetter in Bayern? Am Vormittag oft trocken und sonnig. Ab dem Mittag kommen mehr Wolken und einzelne Schauer und Gewitter dazu. Höchstwerte 30 bis 36 Grad. In der Nacht ziehen die letzten Schauer nach Süden ab. Es bleibt warm bei Tiefstwerten zwischen 20 und 14 Grad. Morgen und am Mittwoch überwiegend sonnig, an den Alpen örtlich Schauer und Gewitter möglich. Es bleibt heiß mit Höchstwerten zwischen 24 und 33 Grad. Es ist gleich 6.05 Uhr. Und noch zur Verkehrsübersicht. Normaler Verkehr auf den Fernstraßen in Bayern. Wir wünschen eine gute Fahrt.
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2: Zum Heimatspiegel an diesem Montag in der Früh begrüßt Sie der Martin Wieland. Schön, dass Sie mit dabei sind, dass wir Sie hineinbegleiten dürfen in diese neue Arbeitswoche. In manchen Regionen ist es noch fast tropisch warm, weil die Nächte bedeckt waren und es nicht abgestrahlt hat. Andere haben ein bisschen mehr klaren Himmel gehabt. Wir schauen auch in dieser Stunde in den Wetterbericht um eine halbe. Aber jetzt erstmal lassen wir uns gemütlich hineinbegleiten vom Laubensteiner Flügelhorn-Duo mit dem Greimiberger. Und drauf hören wir die Erdinger Zittermusi mit dem Erdinger Landler. Schön, dass Sie mit dabei sind.

Die Erdinger Zittermusik im Heimatspiegel. Gleich 10 Minuten nach 6. Um ein Viertel noch werden wir uns um die Sonnenauf- und Untergangszeiten bemühen. Die haben sich schon wieder deutlich verändert zu den letzten Tagen. Dann schauen wir in den Wetterbericht um eine halbe. Und Gerald Huber hat wieder eine Serie Obacht Berge für uns parat. Und da geht es heute um Reißen, Riss und die Hochries. Außerdem schauen wir eine in den Namenstagskalender für den heutigen Montag, 10. August, zum Laurentius von Rom. Und Schini Musi hat Andreas Estner auch ausgesucht. Dankeschön an dieser Stelle dafür. Die Familie Musik Waldorf hören wir mit dem Augster und drauf die Probstbichemusi mit der Kunderirren.

Die Probstbücher Museum, genau Viertel nach sechs. Sie haben den Heimatspiegel auf BR Heimat und wir schauen, wann heute die Sonne aufgegangen ist. Das war nämlich in Passau um 5.53 Uhr, in Hof um 5.54 Uhr. Die Nürnberger haben jetzt auch die 6 Uhr Marke erreicht. Punkt 6 war Sonnenaufgang in Nürnberg, in München um 6.02 Uhr, in Würzburg um 6.03 Uhr und in Kempten war Sonnenaufgang um 6.08 Uhr. Ja, und dann scheint sie bis auf die Nacht um eine halbe, dreiviertel neun. Wir haben Sonnenuntergang in Passau um 20.32 Uhr. In München geht sie unter um 20.38 Uhr, in Kempten um 20.42 Uhr, in Hof um 20.43 Uhr, in Nürnberg um 20.44 Uhr und in Würzburg ist Sonnenuntergang um 20.47 Uhr. Und zwischen Sonnenauf- und Sonnenuntergang liegt ein sommerlicher Tag. Oft trocken und sonnig. Nachmittags gibt es mehrere Wolken und einzelne Schauer oder Gewitter und die Luft, da wärmt sie auf 30 bis 36 Grad. Ich hoffe, Sie haben schattige Platzerl und genug zum Trinken.

Die Holzergeigen muss ich mit dem Hannal Borischen im Heimatspiegel 6.21 Uhr. Es gibt Lieder, die haben oft einmal einen Jodler zwischen eine oder als Antwort auf die Strophe, bevor dann die nächste Strophe geht. Kommt. Das kommt jetzt folgende Liebslied, das wir vom Lindmeier Dreigesang hören. Das ist Feuerfreit und beginnt quasi schon mit dem Jodler, mit dem Jubilus vornweg. So erfreut, dass sie das Barl, also das Dirndl und der Bur so gern haben. Du bist ein lieber Bur. Liebslied vom Lindmeier Dreigesang.

Ein feierlicher Auftakt für unseren Wiederbericht von der Spielmusik Karl Edelmann, den Bauernmarsch haben wir gehört. Es geht auf halbe Simi zu 6.28 Uhr, 8.29 haben wir es gleich. Und wir schauen rein, was unsere Wettermelder so erzählen, was sie feststellen bei einer draußen im Garten und am Fensterbankel. Aber zuerst in den Wetterbericht vom Wetterdienst. Heute am Vormittag haben wir nach Abzug letzter nächtlicher Schauer zuerst einmal sonniges und trockenes Wetter. Ab dem Mittag haben wir mehr Quellwolken und im Verlauf gibt es örtlich Schauer und Gewitter. Häufig ist aber trocken und freundlich. Die Höchstwerte heute 30 bis 36 Grad. In der Nacht haben wir dann besonders nach Süden hin noch mehr Wolken und einzelne Schauer oder Gewitter. Sonst ist trocken und wieder zunehmend sternenklar. Die Tiefstwerte liegen um die 18 Grad. Am morgigen Dienstag und am Mittwoch ist dann auch überwiegend sonnig. Nachmittags und auf Nacht gibt es an den Alpen örtlich Schauer und Gewitter. Am Donnerstag haben wir dann Sonnenschein von früh bis spät und es ist niederschlagsfrei. Die Tiefstwerte am Mittwoch dann 17 bis nächtliche 9 Grad. Sonst haben wir 20 bis 12 Grad. Die Höchstwerte am Dienstag, also am morgigen Dienstag und am Mittwoch, liegen zwischen 24 und 33, am Donnerstag dann nochmal zwischen 29 und 35 Grad. Aktuell melden unsere Wettermelder aus Königstein im Landkreis Amberg-Sulzbach in der Oberpfalz. Da ist es wolkig bei 18 Grad. In Oberfranken, in Schwarzenbach-Vörbau im Landkreis Hof, wolkig bei 15 Grad. Wir haben Werte aus nur Unterfranken, in Würzburg-Heidingsfeld, da ist wolkenlos bei 18 Grad. In Weißenburg, im Landkreis Weißenburg-Gunzenhausen, in Mittelfranken, wolkenlos bei 18 Grad. Und im Landkreis Erlangen, in Tennenlohe, in Mittelfranken, ist es heiter bei 17 Grad. Schauen wir nach Oberbayern, in Polling, im Landkreis Weilheim-Schongau, da ringt es bei 18 Grad. Regenschauer heißt es. In Niederbayern, in Kelheim, ist es wolkig bei 18 Grad. Und in Schwaben, in Leitershofen bei Augsburg, leicht bewölkt bei 17 Grad. Ich hoffe, Sie finden für sich einen Platz, wo Sie sich an so heißen Tagen gut erholen können und es sich gut aushalten lässt. Vielleicht ja ein schattiger Biergarten draußen und in den frühen Morgenstunden geht sie vielleicht in der Kuche, wo es noch nicht ganz so heiß ist, ein kleines Tanze aus. Mit meinen Liebsten, für meine Lena, hier kommen die Alpenlandler Musikanten.

0: Das Ensemble Gertrud Huber mit dem Baumgartner Landler im Heimatspiegel. Es ist 6.41 Uhr ganz genau. Davor haben wir noch den Rheinbacher Dreigesang gehört. Im Sommer, da birgen sie die Häume im Wind und das Ensemble Bernhard Kojow mit der Förchenseeweiß. In der heutigen Obacht-Berge-Folge reist Gerald Huber mit uns zu den Riesen. Und wir reißen uns zusammen. Stellen also die Ohrwaschel auf und staunen wieder mal über die hoch hinaufragenden und reizenden Sprachwurzeln von Riesen und Rissen.
1: Und immer wieder geht die Sonne auf und reist dann, wie man früher gemeint hat, einmal um den Erdball herum. Und es geht nicht bloß der Sonne so. Jede Reise fängt damit an, dass du aufstehst, den Hintern erhebst. Andere Täten sagen, endlich kriegst du den Hintern hoch. Sowas sagt unser Eins aber nicht. Bei uns geht's auf. Und da weiß ein jeder, was gemeint ist. Die gleiche Bedeutung im Englischen. Dort heißt die Reise travel. Aber aufstehen, sich erheben, heißt to rise. Und es geht so. Es gibt eine jahrtausendealte indoeuropäische Wortwurzel rei oder ri, die mündet in unsere heutigen Wörter ritzen, reißen. Und die bedeuten immer noch genau dasselbe wie in der Steinzeit. Ritzen, reißen eben. Aber es gibt auch noch die mit rei oder ri verwandte Wurzel ori. Und die bedeutet erheben, sich erheben. Griechisch oris heißt Gebirg. Das erhebt sich schließlich aus der Niederung. Und erheben heißt auch lateinisch oriri, unser Wort Orient, also die Himmelsrichtung, wo die Sonne sich erhebt, aufgeht, die kommt daher. Und Orientierung ist ja auch beim Wandern nicht unwichtig. Dass Reißen und Ritzen mit dem Aufstehen, dem Aufgehen der Reise halt zu tun haben, liegt eigentlich auf der Hand. Wenn ich sie, sagen wir mal, mit dem Messer ritze, dann reize ich sie halt auch. Will heißen, dass ich sie irritiere. Lateinisch irritare heißt erregen, reizen. Ich stachle sie buchstäblich auf mit meinem Messer. Und dann erheben sie sich, oder zumindest ihre Hand, gegen mich. Keine im Wortsinn reizende Vorstellung. So, und jetzt führen wir all diese Überlegungen einmal maximal gewinnbringend zusammen. Nehmen Sie die Hochries, den Rosenheimer Hausberg. Der heißt so, weil er sich hoch erhebt, hoch aufragt, also riesig ist. Rund 1000 Meter über dem Chiemgau. Gut, also mit absolut 1569 Metern ein relativ kleiner Riese, aber immerhin. Alles kommt auf den Standpunkt an, in diesem Fall besonders, weil althochdeutsch Riesen bedeutet nicht bloß hoch aufragen, sondern auch jäh abfallen, je nachdem, wo man heute steht. In einer Schuttreißen oder Schuttriesen, da reisen Steine und Geröll ganz langsam talwärts, wie das Eis in einem Gletscher. Es rieselt. Ja, auch dieses Wort gehört in diesen Zusammenhang. Es rieselt abwärts. Überhaupt, Berge neigen dazu, Risse zu bilden, riesige Risse. Der 1480 Meter hohe Riesenkopf bei Rohrmoos heißt deswegen so, weil er eine Riese, eine Rinne hat, durch die man früher Holz auf die Reise geschickt hat. Ja, und jetzt wissen Sie auch, warum das Nördlinger Ries so heißt. Der Meteorit, der da eingeschlagen hat, der hat ein 500 Meter tiefes Loch hinterlassen, das heute zwar nach immerhin 14,5 Millionen Jahren nicht mehr ganz so tief ist, aber noch deutlich sichtbar, umsäumt von riesig rissigen Felsabhängen. Und auch wenn Sie sonst auf alpine Riesen spezialisiert sind und sich vielleicht nicht ums Flachland reißen, ich kann Ihnen eine Reise ins Ries nur wärmstens empfehlen.
0: Vielen Dank, Gerald Huber. Ja, wir wünschen im Heimatspiegel allen Reisenden, egal wo es hingeht, dass sie von riesigen Staus verschont bleiben. Die Milbershofner Stubenmusik spielt uns den Rauhrieser Landler.

Die Pradelbergmuse im Heimatspiegel um 10 Minuten vor 7. Heute, am 10. August, ist der Gedenktag des heiligen Laurentius von Rom. Der Laurentius war Diakon und ist als Märtyrer im 3. Jahrhundert gestorben. Geboren ist er in Spanien. Am 10. August des Jahres 258 ist er in Rom als Märtyrer hingerichtet worden, vermutlich aber nicht auf dem Rost, wie in vielen Legenden drastisch beschrieben und mit dem er oft dargestellt wird. Über sein Leben erfahren wir erst was, als er dann schon in Rom ist. Laurentius ist nämlich einer der 7 Diakone der Christengemeinde in Rom. Er ist also für die Finanzen und die Sozialarbeit der Kirche zuständig. Als der römische Bischof Sixtus II. Unter dem Christenverfolger Valerian festgenommen und hingerichtet wird, ist sein Diakon Laurentius der Überlieferung nach verzweifelt, dass er nicht es wert erachtet worden ist, diesen Tod zu ereilen. Papst Sixtus tröstet aber den Laurentius mit der Verheißung, dass er ihm in 3 Tagen nachfolgen wird. Und der Papst erteilt dem Laurentius aber noch den Auftrag, den gesamten Kirchenschatz den Leidenden und Armen auszuteilen. Weil der Kaiser Valerian erhebt nämlich den Anspruch auf diese wertvollen Schätze. Damit Laurentius den Schatz hergibt, wird er mehrfach gefoltert. Der Laurentius aber erbittet sich 3 Tage Bedenkzeit. Während dieser Frist von 3 Tagen verteilt er dann die Güter und er präsentiert die Armen als die wahren Schätze der Kirche. Diese Provokation, die lässt der erboste Valerius nicht auf sich sitzen und lässt den Laurentius zu Tode foltern. Die Legenden berichten, dass unter den von Laurentius verteilten Schätzen auch der Originalkelch gewesen sein soll, den Jesus beim Abendmahl benutzt hat und den der Petrus nach Rom mitgebracht haben soll. Unter diesem heiligen Gral und um diese Geschichte ranken sich sehr viele Legenden. Genau wie um den Laurentius selber und das schon im 4. Jahrhundert. Heute ist der Laurentius einer der meistverehrten Heiligen der katholischen Kirche und in Rom erreicht er fast die Bedeutung von Petrus und Paulus. Im Jahr 330 hat Konstantin dann eine Basilika errichtet, die durch eine Treppe mit dem Grab des Laurentius verbunden ist. Über dem Grab ist dann 585 eine weitere Basilika mit Empore errichtet worden, die dann um 1223 erweitert worden ist. Diese Kirche, San Lorenzo Fuori le Mura, gehört heute zu den 5 römischen Hauptkirchen. In der Krypta ruhen die Gebeine des Laurentius zusammen mit denen von Stephanus in einem antiken Sarkophag. Welche Breich- und Wederregeln sich um den Laurentius gehalten haben, das erzählen wir nach dem Quartett Bruckner, die den heiligen Lorenz besingen.

das Quartett Bruckner zum heiligen St. Lorenz. Für die Landwirte ist Laurentius der erste sogenannte Herbstbruder zum Beginn des Anbaus der Feldfrüchte des Herbstes. Laurentiusbrot ist früher gesegnet und dann an Arme, oft an das Vieh verteilt worden. Laurentii-Lorbeer, die oft meterhohe gelbblütige Goldrute, gut als Heilmittel für verschiedene Krankheiten. Geweihte Laurentii-Kohlen schützen vor Feuer. Und der Laurentius-Segen schützt allgemein bei Feuer und bei brennenden seelischen Qualen. Die Winzer bringen ihm am heutigen Tag ihre Erstlingstrauben dar und Weinkenner wissen's. Nach ihm ist auch die Rebsorte St. Laurent benannt. Vielleicht kennen Sie ja die Laurentius-Tränen, die Sternschnuppen in den Augustnächten. Laurentius-Tag, der fällt nämlich jedes Jahr mit dem Erscheinen besonders vieler Sternschnuppen zusammen, den Perseiden. Der Staubspur, die mal ein Komet hinterlassen hat und heute noch als Sternschnuppen zum Sehen sind, wenn die Erde seine Bahn kreuzt. Beim schönen Wetter lohnt es sich also heute und den nächsten Tag einmal in den Nachthimmel zu schauen. Vor allem um den 12. und 13. August soll es besonders günstig sein. Dargestellt wird Laurentius auf dem Rost mit Geld oder Broten. Der heilige Laurentius ist der Patron von Spanien und Rom, aber auch von Nürnberg und anderen deutschen Städten. Bauernregeln heißen zum Beispiel: Kommt St. Lorenz mit heißem Hauch, füllt er dem Winzer Fass und Bauch. Wie es wieder wird, da fragen wir jetzt dann in die Semi-Nachrichten. Bis dahin begleiten uns die Stiebeibohren. Der Martin Wieland sagt Guten Morgen und bis gleich. Ich darf mich freuen, wenn wir uns noch die Semi-Nachrichten noch für zwei weitere Stunden Heimatspiegel hören. Heute am Laurentii-Tag, dem 10. August.

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1: Es ist 7 Uhr. Guten Morgen. Die Nachrichten des Bayerischen Rundfunks mit Clemens Nicol. Die Übersicht. Juni und Juli waren in Westeuropa so warm wie nie. Dobrindt baut Drohnenabwehr aus. Zahl der FSME-Erkrankungen in Bayern steigt etwas. Und das Wetter in Bayern, oft trocken und sonnig, später einzelne Schauer und Gewitter bei bis zu 36 Grad. Bonn. Der EU-Klimadienst Copernicus meldet einen Wärmerekord in Westeuropa in diesem Sommer. Demnach war es im Juni und Juli in dieser Region so heiß wie nie zuvor seit Beginn der Wetteraufzeichnungen in den beiden Monaten. Die Durchschnittstemperatur betrug 21,6 Grad und lag damit fast 2,8 über dem langjährigen Mittel, wie Copernicus mitteilte. Seit Mai habe es 4 Hitzewellen gegeben. Das sei für Westeuropa außergewöhnlich viel. In Osteuropa und Skandinavien war es den Aufzeichnungen zufolge nicht so warm. Für Deutschland zeigen die Daten, dass der Südwesten deutlich wärmer war als der Nordosten. Auch die Weltmeere waren mit Ausnahme der Polargebiete im Juli so aufgeheizt wie nie zuvor in dieser Jahreszeit. Der Atlantik und das westliche Mittelmeer erlebten laut den Forschern schwere Hitzewellen. Berlin. Nach dem Vorfall am Leipziger Flughafen baut Bundesinnenminister Dobrindt einem Medienbericht zufolge die Drohnenabwehr aus. Das gemeinsame Drohnenabwehrzentrum von Bund und Ländern wurde personell massiv verstärkt, berichtet die Bild-Zeitung und beruft sich auf Regierungskreise. Künftig stünden demnach 300 statt 150 Einsatzkräfte zur Verfügung. Außerdem werde die Zahl der operativen Stützpunkte von 4 auf 8 verdoppelt. Vor fast einer Woche war auf dem Gelände des Flughafens Leipzig-Halle eine mit Sprengstoff beladene Drohne entdeckt worden. Die Bundesanwaltschaft hat die Ermittlungen aufgenommen. Dobrindt hatte fremde Mächte als Drahtzieher nicht ausgeschlossen. Berlin. Der Zoll soll im Kampf gegen Geldwäsche und organisierte Kriminalität mehr Befugnisse erhalten. Das geht aus einem Gesetzentwurf hervor, mit dem sich das Bundeskabinett am Mittwoch beschäftigt. Demnach soll der Zoll künftig Vermögenswerte wie teure Autos, Luxusuhren und Schmuck vorläufig einziehen, wenn erhebliche Zweifel an ihrer rechtmäßigen Herkunft bestehen. Betroffene müssten anschließend nachweisen, dass sie diese legal erworben haben. Der Präsident des Zollkriminalamts Igelmann begrüßte die Pläne. Damit könne die organisierte Kriminalität dort getroffen werden, wo es am meisten wehtue, beim Vermögen. München. Die Zahl der FSME-Krankheitsfälle ist in Bayern etwas gestiegen. Bis Anfang August wurden nach Angaben von Gesundheitsministerin Gerlach 175 Fälle gemeldet, 10 mehr als im Vorjahr. Der Freistaat gilt auf nahezu seiner gesamten Fläche laut Robert-Koch-Institut als FSME-Risikogebiet. Eine Impfung wird daher empfohlen. Die Viruserkrankung, die durch Zecken übertragen wird, kann etwa zu einer Hirnhautentzündung führen. Neben FSME können Zecken auch Borreliose-Erkrankungen auslösen. Rund 2700 Fälle wurden laut Gesundheitsministerium bisher registriert, etwas weniger als im Vorjahr. Eine Schutzimpfung gegen Borreliose gibt es nicht. Nizza. Die niederländische Radrennfahrerin Demi Vollering hat die Tour de France der Frauen gewonnen. Die Europameisterin siegte bei der 9. und letzten Etappe an der französischen Côte d'Azur mit einem Vorsprung von etwas mehr als einer Minute. Vollering hat zum zweiten Mal nach 2023 gewonnen. Die gebürtige Rosenheimerin Antonia Niedermeyer landete auf Platz 4 und gewann das weiße Trikot als beste Nachwuchsfahrerin. Das Wetter in Bayern? Am Vormittag oft trocken und sonnig. Ab dem Mittag kommen mehr Wolken und einzelne Schauer und Gewitter dazu, Höchstwerte 30 bis 36 Grad. In der Nacht ziehen die letzten Schauer nach Süden ab. Es bleibt warm bei Tiefstwerten zwischen 20 und 14 Grad. Morgen und am Mittwoch überwiegend sonnig, an den Alpen örtlich Schauer und Gewitter möglich. Es bleibt heiß mit Höchstwerten zwischen 24 und 33 Grad. Es ist gleich 7.05 Uhr. Die Verkehrsmeldungen. Auf der A6 Nürnberg Richtung Heilbronn ist zwischen Aurach und dem Kreuz Feuchtwangen-Kreilsheim die Feuerwehr im Einsatz. Dort steht ein defekter LKW auf dem Standstreifen. A96 Lindau Richtung München zwischen dem Tunnel Gräfelfing und Gräfelfing steht ein defekter LKW im Baustellenbereich. Und B304 Wasserburg am Inn Richtung München zwischen Hesselfurt und Zorneding Ost 2 Kilometer Stau. Soweit die Verkehrsübersicht.
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2: Zum Heimatspiegel an diesem Montag in der Früh begrüßt Sie der Martin Wieland. Schön, dass Sie mit dabei sind. Wir begleiten Sie hinein in diese Woche. Stündal haben wir schon miteinander verbracht. Vielleicht haben Sie auch Zeit, diese Stunde nur mit uns zu verbringen. Und am liebsten nur auch noch die nächste zwischen 8 und 9. Jetzt starten wir erst einmal mit der altbayerischen Blasmusik Karl Edelmann mit einer Polka und dann erzählen ein bisschen mehr, was wir thematisch in dieser Stunde machen. Auf geht's.

In Amberg ist der legendäre Martinsturm wieder begehbar. Margit Ringer wird uns in dieser Stunde dorthin mitnehmen. Außerdem begleitet uns Martin Breitkopf durch eine Schafwollspinnerei im Landkreis Rosenheim, eine der letzten ihrer Art. Und wir sind außerdem unterwegs im Gäuboden, auf dem Gäuboden Volksfest, wo es am Wochenende zu einem kuriosen Zwischenfall gekommen ist. Es ist ein Krokodil gestohlen worden. Woher? Das weiß Marcel Kehrer. Und Anton Rauch berichtet über die Auswirkungen von Niedrigwasser und die Folgen für den Güterverkehr. Und der Sulzberger Dreigesang, der schwärmt, weil wir alle so gute Tänzer sind. Ja, weil du so schön tanzen kannst.

0: Die Gerstreitmuse mit dem Lisei-Walzer. Und davor haben wir den Vertrauten gehört von den Schönauer Musikanten. Gruppen aus dem Berchtesgadenland. Wir schauen jetzt auf unsere Flüsse. Das Niedrigwasser in unseren Gewässern, vor allem auf den Wasserstraßen, behindert den Güterverkehr auf Binnenschiffen massiv. Drum haben 4 Bundesländer inzwischen das Lkw-Fahrverbot am Sonntag auf Autobahnen ausgesetzt. Bayern hat bisher davon abgesehen. Anton Rauch mit den Details.
1: Allein die Transportmöglichkeiten für besonders schwere Güter wie Windradteile und Großturbinen auf der einen und Massenschüttgut wie Kohle, Kies oder Dünger auf der anderen Seite machen den Schiffstransport attraktiv. Ein Schiff mit 3000 Tonnen Zuladung ersetzt so rund 150 Lkw. Das ist ein Beispiel, das Bayerns Verkehrsminister Christian Bernreiter gern verwendet. Das letzte große und schwere Schiff auf der Donau war am 27. Juli im Regensburger Hafen. Auch wenn die Situation am Rhein noch gravierender ist, unterstützt Bayern den Vorschlag nach pragmatischen Lösungen für den Gütertransport, von denen die Aufhebung des Lkw-Fahrverbots eine sein könnte, aber mit begrenzter Wirkung. Weil es bisher keine Lieferengpässe gibt, habe sich Bayern noch nicht offiziell der Aufhebung des Lkw-Fahrverbots angeschlossen, heißt es aus dem Verkehrsministerium. Bernreiter ist ebenfalls dafür, dass der Bund seine Wasserstraßen fit macht, wie auf der Sonderverkehrsministerkonferenz jüngst beschlossen. Für die Niedrigwasserlage mit den Pegeltiefständen hat der Bund eine Taskforce eingerichtet. Es soll nach Maßnahmen gesucht werden, die Logistikbranche zu unterstützen. Die Befahrbarkeit bei Niedrigwasser soll verbessert werden, zum Beispiel durch Ausbau. Ein Förderprogramm für niedrigwassertaugliche Schiffe soll vorbereitet werden. Anton Rauch, BR Heimat.

Die Eigritschenmoosee im Heimatspiegel, 7.20 Uhr. Wir bleiben noch auf unseren Gewässern beim Thema Niedrigwasser und Gütertransport, nämlich mit dem jetzt folgenden Lied, das uns die Geschichte und vor allem die Arbeitsweise von Schiffsleid erzählt. In früheren Generationen, als es noch keine Dampfschiffe und motorisierten Boote gegeben hat, da ist man mit Wasserkraft gefahren. Man hat sie flussabwärts treiben lassen und flussaufwärts hat dann das Ros gezogen. Treidelzüge, wo mehrere Plätten, also ganz flache Schiffe beladen mit Salz und anderen Waren, aneinander gebunden waren und so flussabwärts werden dann auch flussaufwärts transportiert worden sind. Im Schifffahrtsmuseum, im Innenschifffahrtsmuseum in Rosenheim, kann man zum Beispiel diese Technik und diese Schiffe, diese Plätten und flachen Boote entsprechend anschauen und sich informieren über diese ganz besondere Art und Weise, auch flache Gewässer zu beschiffen. Der Vilshofer Dreiksang erzählt uns jetzt vom Schiffsmoor.

0: Die Kerschbaum-Zittermuse im Heimatspiegel, 7 Uhr und gleich 27 Minuten. Mit einem traditionellen Trachtenumzug ist am Freitag das Gaibodenfest in Straubing eröffnet worden. Ungefähr 3500 Mitwirkende, geschmückte Pferdekutschen, die Festwirte und über 80 Muse- und Trachtengruppen sind dabei durch die Straubinger Innenstadt gezogen. Bis zum 15. August werden dort rund 1,3 Millionen Besucher erwartet. Und viele kommen womöglich auch für eine Fahrt in der größten mobilen Geisterbahn der Welt. Doch genau die hätte um ein Haar auf eins ihrer Schmuckstücke verzichten müssen, wie Marcel Kehrer berichtet.
1: Zwei Besucher haben auf dem Gäubodenvolksfest in Straubing ein Krokodil aus der Geisterbahn entführt. Die Männer waren mit dem 3 Meter langen Plastikkrokodil nach dem ersten Festabend gegen 23 Uhr gerade auf dem Weg zum Ausgang, als Polizisten sie antrafen. Es stellte sich heraus, das stattliche Krokodil hatten die alkoholisierten Männer weder an der Losbude gewonnen noch am Schießstand, sondern aus einer Geisterbahn mitgenommen. Das Krokodil hat einen Wert von etwa 5.000 Euro. Die Polizei leitete ein Strafverfahren wegen Diebstahls gegen die 23 und 35 Jahre alten Männer ein. Dem jüngeren der beiden begegnete die Polizei danach nochmal.

Die Deinhauser Musikanten. Kurz eine halbe Acht ist, wir schauen in unsere Wetterkarten. Heute Vormittag ziehen letzte Schauer der Nacht nur im Süden ostwärts ab oder lösen sich auf, sonst ist es trocken und die Sonne scheint nahezu ungestört. Ab dem Mittag werden dann die Quellwolken auch zahlreicher und im Verlauf sind regional ein paar Schauer oder Gewitter unterwegs. Vielerorts bleibt es jedoch weiterhin trocken. Ging auf die Nacht zu, sagt sie, die Sonne dann wieder häufiger. Die Luft erwärmt sie auf Höchstwerte zwischen 30 Grad in höheren Lagen des Allgäus und um die 36 Grad bei Ringsburg. In der Nacht ziehen sich dann die dichten Wolken samt den Schauern und anfänglichen Gewittern nach Niederbayern sowie Richtung Alpen zurück. Im Lauf der zweiten Nachthälfte klingen diese dann aber auch dort ab und der Himmel klart wieder ein bisschen auf. Sonst bleibt es meistens trocken, häufig ist sternenklar. Die Tiefstwerte liegen dabei zwischen 20 Grad am Chiemsee und um die 14 Grad in Hof. Ja, und am morgigen Dienstag und auch am Mittwoch ist dann überwiegend sonnig. Nachmittags und auf Nacht gibt es an den Alpen einzelne Schauer oder Gewitter und die Tiefstwerte liegen zwischen 20 und 12 Grad, am Mittwoch dann auf 17 bis 9 Grad abkühlend. Aber die Höchstwerte, die sind dann durchaus wieder sehr sommerlich, 24 bis 33 Grad. Aktuell melden unsere Wettermelder aus Oberbayern. In Wittersberg am Pilsensee im Landkreis Starnberg, da ist leicht bewölkt bei 22 Grad und der See hat 24 Grad. In der Oberpfalz in Amberg-Gailoh ist es leicht bewölkt bei 20 Grad. Schauen wir nach Mittelfranken, in Langenzenn, Landkreis Fürth, wolkenlos bei 19 Grad. In Oberfranken in Schesslitz im Landkreis Bamberg wolkenlos bei 15 Grad. Und in Rentweinsdorf, Landkreis Haßberge in Unterfranken, wolkenlos bei 16 Grad. In Schwaben, in Herbertshofen im Landkreis Augsburg, ist wolkig bei 20 Grad und einer der wärmsten Werte in meiner Listen aktuell.

ist Tutzing am Starnberger See, stark bewölkt bei 21 Grad und auch in der Oberpfalz in Parsberg, in Neumarkt in der Oberpfalz, fast wolkenlos bei schon 21 Grad.

Die Brandlow im Museum Heimatspiegel, 7.36 Uhr. Kennen Sie Nandlstadt? Ein Markt im oberbayerischen Landkreis Freising und seit dem Frühmittelalter ein Hopfenanbauort. Im Jahr 815 ist er erstmals urkundlich erwähnt und der Ort hat wahrscheinlich dann schon 1386 durch die niederbayerischen Herzöge Marktrechte gekriegt und ein Marktgericht mit magistratischen Eigenrechten. Es hat zum Rentamt Landshut gehört und zählt heute noch zu den 14 Hallerdauer Hopfensiegelgemeinden. Aus Nandlstadt hören wir jetzt die Gesangsgruppen Nandlstädter Burm, die darüber schwärmen, dass sie Hallerdauer sind. Und darauf hören wir Musikanten aus der Hallerdauer, nämlich die Zwickelmusi mit der Kastelpolka.

0: Die Zwickelmusi im Heimatspiegel mit dem der Kastelbrücker. 7.42 Uhr ist. Er ist eines der Amberger Wahrzeichen und schon zu seiner Entstehungszeit machtig und vor allem machtig beeindruckend. Damals war er der höchste Kirchturm Deutschlands, der ins Wasser gebaut worden ist. Es ist der Turm der Martinsbasilika am Amberger Marktplatz, direkt an der Vils, vor 500 Jahren in der Vils. 13 Jahre war er jetzt geschlossen und seit dem Wochenende, da kann er wieder mit Führungen bestiegen werden.
1: 300 Stufen geht es hinauf, eine enge Wendeltreppe, durchs Dachgebälk der Basilika St. Martin, an den neuen Glocken vorbei bis zur Türmerstube in 65 Metern Höhe. Das allermeiste ist noch historische Substanz aus dem 15. Jahrhundert. Oberbürgermeister Michael Fritz war einer der Ersten, die den Ausblick genossen.
2: Ja, brutal. Es ist einfach wunderschön zu sehen, wie die Stadt von oben ausschaut. Vor allen Dingen jetzt bei dem Wetter natürlich. Wahnsinnig viele Dachterrassen, die man sieht, die hat man gar nicht am Schirm, aber es ist einfach, glaube ich, den Blick wert und das Kommen nach Amberg wäre es auch wert.
1: Insgesamt ist der Kirchturm 92 Meter hoch. Aufgrund von Baumaßnahmen, unter anderem am Dach, war er nun 13 Jahre lang nicht begehbar. Jetzt wurde auch ein neues Brandschutz- und Sicherheitskonzept entwickelt. Aber rauf geht es nur mit Führungen, die über die Touristinfo gebucht werden können. Der Turm wurde im 15. Jahrhundert erbaut und ist der höchste Kirchturm Deutschlands, der einst in Wasser gebaut worden ist, nämlich in die Vils. Aus Amberg, Margit Ringer, BR Heimat.
0: Vielen Dank für diesen wunderbaren Ausblick vom Martinsturm in Amberg. Wir hören jetzt den Hoheitswalzer auch hoch hinaus, auch von einem Wasser, nämlich vom Tegernsee. Hier ist die Tegernseer Danzlmusik.

0: Wenn der Vater mit dem Sohne, ja, traditionelle und ganz alte Aufnahmen aus dem BR Schallarchiv von des Hans und Hansl Saurer, das harfenspielende Wirtspaar oder die Wirtsfamilie vom Batzenheisel in Haus haben. Die Schicketanzbrücker haben wir gehört von denen zwei. Es ist gleich 7:50 Uhr, sie haben den Heimatspiegel auf BR Heimat. Die meisten Schafhalter schmeißen es einfach weg oder verwerten sie bestenfalls noch als Pflanzendünger, die Schafwolle. Bei jeder Schur fallen ja große Mengen davon an, doch es gilt als unrentabel, diesen Rohstoff, gerade von heimischen Schafen, zu verarbeiten. Drum gibt es auch kaum mehr Firmen, die Wolle überhaupt weiterverarbeiten. Eine der letzten ihrer Art steht in Litzeldorf im Landkreis Rosenheim. Die Spinnen, die Höfers. Und das aber im besten Sinn des Wortes. Denn seit Generationen betreibt die Familie eine Schafwollspinnerei. Und mit ihrer Liebe zu diesem uralten Handwerk haben sie sich deutschlandweit einen Namen gemacht. Martin Breitkopf hat den kleinen Betrieb besucht.
1: Es rumpelt, es klackert, Zahnräder greifen ineinander. Langsam setzt sich Walze für Walze in Bewegung. Fast klingt es, als würde ein Museumsstück zum Leben erwachen. Und irgendwie ist es auch so, diese Kadiermaschine stammt aus dem Jahr 1950 und vermutlich ist sie die letzte ihrer Art, die weltweit noch Tag für Tag im Einsatz ist. Für Matthias Höfer ist es jedes Mal, wenn er den Startknopf drückt, ein kleiner Moment der Anspannung.
2: Aber so das Anfahren bei so vielen beweglichen Teilen, das ist schon eine Herausforderung.
1: Touchscreens und Computer vermisst man hier. Dafür duftet es nach Öl und es ist ohrenbetäubend laut. Hier wird Schafwolle gekämmt, bis daraus ein feines Vlies entsteht für Bettdecken, Teppiche oder Wolldecken. Ein Handwerk, das heute fast ausgestorben ist. Und genau deshalb kommt für Matthias Höfer eine moderne Maschine nicht in Frage.
2: Die alte Maschine ist für uns alles entscheidend, weil die ist robust. Die ist leicht zum Reparieren, weil ich keine Elektronik nicht mit dabei habe, keine Computer oder irgendwas. Es gibt zwar keine Ersatzteile mehr für die alten Maschinen, aber da können wir uns selber helfen, dann fertigen wir halt neue Teile an.
1: Qualität, die beginnt schon bei der Wolle. Die kommt vom Berg- oder Merino-Schaf aus der Region. Schafwolle ist weit mehr als nur ein warmer Winterstoff. Ganz im Gegenteil, Schafwolle ist sogar ideal für heiße Tage, erklärt die Schwester von Matthias, Johanna Höfer.
3: Die Wolle, die kann so individuell reagieren, wenn jemand viel schwitzt, dann nimmt es viel Schweiß auf. Und wenn es wenig schwitzen, die Leute, dann nimmt die halt weniger weg. Das ist beim Schaf auch so. Wenn es keinen Schatten finden darf, dann reagiert die Wolle und nimmt die ganze Hitze von der Haut weg. Und wenn es recht kalt ist, dann speichert sie es an der Haut dort ab.
1: Immer mehr Menschen entdecken genau das wieder. Matthias Höfer freut sich über volle Auftragsbücher.
2: Ja, das Lebensgefühl, das ist eigentlich seit Corona, kann man sagen, ein bisschen ein Umdenker. Und das hat uns natürlich ein bisschen in die Karten gespielt. Viele haben wieder Stricker angefangen. Viele kaufen sich eine Wolldecken, die wo 30 oder 40 Jahre hebt. Nicht das billige Zeug, das du für 15 Euro kriegst irgendwo und dann noch ein Jahr weggeschmeißt.
1: Vielleicht ist auch das der Grund, warum die Schafwollspinnerei als eine der letzten in Deutschland überlebt hat. 28 Menschen arbeiten inzwischen hier. Geführt wird der Betrieb in dritter Generation. Die vierte steht schon in den Startlöchern. Damit das alles funktioniert, musste auch Seniorchef Hans Höfer lernen, loszulassen.
4: Das Erfolgsrezept ist das, dass man die Jungen einfach arbeiten lassen muss. Man darf sie nicht mehr zu viel einmischen. Ab und zu einmal einen guten Tipp. Das schaut nicht.
1: Und Tochter Johanna bringt das Erfolgsrezept der Familie in einem einzigen Satz auf den Punkt.
3: Mein Bruder ist ja mein Chef und nicht mein Bruder in dem Moment. Und das habe ich halt versucht, davor zu lernen, dass ich da dann reingehen kann und sagen kann, hey, ja, du schaffst auch.
1: Die alte Kadiermaschine rattert weiter, seit mehr als 70 Jahren. Sie verarbeitet nicht nur Schafwolle, sie hält auch ein Handwerk am Leben, das fast verschwunden ist. Und sie erzählt eine Geschichte einer Familie, die dafür sorgt, dass dieses Wissen auch die nächste Generation noch erreicht. Martin Breitkopf, Litzeldorf.
0: Naturprodukte aus feinster bayerischer Schafwolle aus der Schafwollspinnerei Höfer. Vielen Dank, Martin Breitkopf, für den Bericht. Und wir lassen jetzt auch ein Spinnradl dran bei uns im Heimatspiegel, nämlich mit der Bayerischen Almmusi und dem Spinnradl-Landler.

Die Bayerische Almmuse im Heimatspiegel hat uns das Spinnradl draht. Ja, und die Zeit draht sich auch immer weiter. Es geht schon auf die 8. Nachrichten zu mit den Marschanskern und dem Tegelbauer Bayerischen. Und dann hätten wir noch einen Stündel Heimatspiegel heute an diesem Montag, 10. August, dem Laurenzi-Tag. Es geht bei uns um Altkleidercontainer, die sich vielerorts nicht mehr rentieren und deswegen abgebaut werden. Außerdem schauen wir auf die neue Fischtreppe im Lech. Es geht um einen Hochzeitsbrauch, der für teure Reinigungseinsätze gesorgt hat. Und wir schauen auf eine Rodelbahn aus Frittenfett. Und viel schöne Musik gibt es ebenfalls im Heimatspiegel. Der Martin Milan sagt guten Morgen und bis gleich. Ich würde mich freuen, wenn wir uns noch die Nachrichten wieder hören.

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1: Es ist 8 Uhr. Guten Morgen. Die Nachrichten des Bayerischen Rundfunks mit Clemens Nicol. Die Übersicht. Westeuropa erlebt heißesten Juni und Juli seit Aufzeichnungsbeginn. Kinder- und Jugendärzte beklagen Personalnotstand. Ökonom wirft Pistorius falsche Investitionen vor. Und das Wetter in Bayern, oft trocken und sonnig, später einzelne Schauer und Gewitter bei bis zu 36 Grad. Bonn. Im Juni und Juli war es in Westeuropa so heiß wie noch nie seit Beginn der Aufzeichnungen. Dem EU-Klimadienst Copernicus zufolge betrug die Durchschnittstemperatur in der Region rund 21,6 Grad und lag damit 2,8 Grad über dem langjährigen Mittelwert. Diese Zahlen spiegelten die außergewöhnlich anhaltende Hitze in diesem Sommer wider, erklärte Copernicus. Seit Mai habe es 4 Hitzewellen in Westeuropa gegeben, das sei außergewöhnlich. Zudem waren viele europäische Regionen trockener als im Durchschnitt. In Frankreich und Spanien erreichten die Waldbrände ein historisches Ausmaß. Berlin. Linken-Chef Pantisano schließt eine Unterstützung seiner Partei für einen CDU-Ministerpräsidenten in Sachsen-Anhalt nicht aus. Wir haben in den letzten Jahren als Linke gezeigt, dass wir Verantwortung für dieses Land übernehmen, sagte Pantisano im ZDF wörtlich. Das gelte vor allem, wenn es darum gehe, eine AfD-Regierung zu verhindern. Sachsen-Anhalt wählt am 6. September einen neuen Landtag. Aktuellen Umfragen zufolge könnte der amtierende CDU-Ministerpräsident Schulze nur mit Stimmen der Linkspartei wiedergewählt werden. Die AfD liegt deutlich vorne. Die CDU schließt eine Zusammenarbeit mit der Linken bisher genauso aus wie mit der AfD. Berlin. Der Berufsverband der Kinder- und Jugendärzte sieht einen massiven Personalnotstand in der Pflege. Etliche Stationen müssten schließen, sagte Bundessprecher Maske der Neuen Osnabrücker Zeitung. In der Spezialpflege für Frühgeborene, Schwerstkranke und Intensivpatienten sei der Mangel himmelschreiend. Die einen gingen weg, die anderen kämen nicht nach. In den kommenden 3-4 Jahren werde es unerträglich, warnte Maske. Als wichtigsten Grund nannte der Kinderarzt die Umstellung auf eine generalistische Pflegeausbildung im Jahr 2020. Wer Kinder und Jugendliche pflegen möchte, müsse vorher 2 Jahre mit Erwachsenen arbeiten. Das schrecke sehr viele ab. Maske appellierte an den neuen Gesundheitsminister Linnemann, die Reform zurückzudrehen. Berlin. Der Präsident des Kieler Instituts für Weltwirtschaft, Schularik, hat Bundesverteidigungsminister Pistorius falsche Investitionen vorgeworfen. Statt die ihm zur Verfügung stehenden Mittel gezielt in Waffensysteme der Zukunft zu investieren, gebe Pistorius einen Großteil des Geldes weiter für Panzer, Fregatten und andere veraltete Technologien aus, kritisierte Schularik im Gespräch mit der Süddeutschen Zeitung. Das 700 Milliarden Euro schwere Programm zur Modernisierung der Bundeswehr droht nach den Worten des Wirtschaftswissenschaftlers deshalb seine Wirkung zu verfehlen. Der IFW-Präsident verwies auf viel Kapital und industrielles Know-how in Deutschland. Was man nicht habe, seien hunderttausende Menschen, die in Panzer steigen und an die Front fahren möchten. Daher muss man seiner Ansicht nach auf KI, Robotik, Drohnen- und Satellitentechnik setzen. Berlin. In Deutschland gibt es immer mehr E-Scooter. Im vergangenen Jahr waren rund 1,7 Millionen versichert, wie aus den Daten des Versicherungsverbandes GDV hervorgeht. Das sind doppelt so viele wie 2022. Während die Zahl der privat genutzten E-Scooter im Vergleich zum Vorjahr gestiegen ist, sank die Zahl der versicherten Leihgeräte leicht. Außerdem ist die Zahl der Unfälle auf knapp 16.500 angewachsen. Auch das sind fast doppelt so viele wie im Jahr 2022. Das Wetter in Bayern? Am Vormittag oft trocken und sonnig. Ab dem Mittag kommen mehr Wolken und einzelne Schauer und Gewitter dazu. Höchstwerte 30 bis 36 Grad. In der Nacht ziehen die letzten Schauer nach Süden ab. Es bleibt warm bei Tiefstwerten zwischen 20 und 14 Grad. Morgen und am Mittwoch überwiegend sonnig, an den Alpen örtlich Schauer und Gewitter möglich. Es bleibt heiß, mit Höchstwerten zwischen 24 und 33 Grad. Es ist gleich 8.05 Uhr. Die Verkehrsübersicht: A3 Linz Richtung Passau zwischen Neuhaus am Inn und Passau Süd 2 Kilometer Stau. Die A7 Ulm Richtung Füssen ist zwischen dem Dreieck Allgäu und Eu-Mittelberg wegen eines Fahrzeugbrands gesperrt. Und B2 Donauwörth-Augsburg in beiden Richtungen zwischen Stettenhofen und Gersthofen-Bergstraße, Bergungsarbeiten auf der rechten Spur. Soweit die Verkehrsübersicht.
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2: Zum Heimatspiegel an diesem Montag, 10. August, begrüßt der Martin Wieland. Schön, dass Sie mit dabei sind, vielleicht gerade eingeschaltet haben oder uns schon seit den frühen Morgenstunden begleiten am Radio. Wir bringen Sie hinein in diese Arbeitswoche und vor allem auch in diesen Montag. Den Auftakt machen die Hohen Aschauer Musikanten. Aschau ist eine Schau, heißt ja der Werbespruch dieser Gemeinde im Chiemgau. Und die Musikanten spielen uns den Zellerwandmarsch. Vielleicht sind sie ja auch schon mal dran gewesen auf diesem durchaus markanten Gipfel.

Die Hohenaschau-Musikanten im Heimatspiegel. 8.08 Uhr ist es ganz genau. Und wir schauen in dieser Stunde an den Lech. Da gibt es eine neue Fischtreppe, die durchaus kostspielig gewesen ist. Kostspielig ist es leider auch, was mit den Altkleidercontainern passiert. Die werden oft missbraucht als Restmüllbehälter oder sogar als Sperrmüllbehälter. Und drum bauen viele Kommunen diese wieder ab, weil sie es einfach nicht nur nicht rentiert, sondern weil sie sogar zusätzliche Kosten verursachen. Außerdem schauen wir in das Berchtesgadener Land. Da gibt es jetzt eine Rodelbahn aus Frittenfett. Und ein Hochzeitsbrauch hat für teure Reinigungskosten gesorgt. Mehr dazu hören wir in dieser Stunde von Julia Binder. Aber musikalisch lassen wir uns jetzt erstmal vom Sommer erzählen, nämlich vom Salzwiger Zwergsang, der Nachten als Wachtel schlong gehört hat.

0: der Geschenktwalzer von der Geigenmusik Kiesenhofer. Aber nicht mal geschenkt möchte man heute noch ein altes Gewand haben. Altkleidercontainer sind für die Betreiber nimmer rentabel. In Ingolstadt werden die Container deswegen jetzt abgebaut. In Eichstätt hat man das schon gemacht. In Rosenheim möchte der Kreis sie weiter betreiben, auch wenn es teuer ist. Daniela Olivares hat beim Abbau in Ingolstadt dabei sein können.
1: Teppiche, einzelne Schuhe, eine Jacke, all das liegt im nassen Boden vor dem Altkleidercontainer in Ingolstadt. Die Wertstoffinseln in Ingolstadt werden immer häufiger zugemüllt. David Zotscher von den Ingolstädter Kommunalbetrieben sammelt die unbrauchbaren Dinge auf.
2: Man kommt sogar ab und zu richtig zum Schwitzen. Manche Leute schmeißen sogar Sperrmüll. Jetzt letzte Zeit habe ich auch gesehen, dass die Leute schmeißen im Elektroschrottcontainer die Kleider, weil, keine Ahnung, die wollen das nicht aussortieren, einfach hinbringen, wegschmeißen und das war's.
1: Im Container Chaos, Bilderrahmen, Plastikspielzeug, unverpackte, lose und schmutzige Kleidung. Dinge, die in die Restmülltonne gehören. David Sotscher hat die Hoffnung, dass sowohl die Container als auch die Sammelstellen in einem besseren Zustand sein werden, wenn die Container auf den drei Wertstoffhöfen in Ingolstadt stehen werden.
2: Ich hoffe nach ein, zwei Wochen oder sogar einem Monat, dass beruhigt sich das Ganze und die Leute endlich checken, kapieren, dass man sollte jetzt zum Wertstoffhof oder einfach beim Restmüll entsorgen.
1: Wenn die Container leer sind, laden die Mitarbeiter der Kommunalbetriebe sie in einen großen Laster und transportieren sie zum Wertstoffhof. Dort werden sie dann von einem anderen Unternehmen geleert. Die Stadt verspricht sich davon weniger Müll und geringere Kosten, meint CSU-Bürgermeister Franz Wörl.
3: Den Vorteil hat es, dass man natürlich weniger Stellen hat, die Entsorger nicht so viel anfangen muss. Wir sparen da 50-80%.
1: Stadt- und Entsorgungsbetriebe appellieren an die Menschen, schon vorher zu sortieren und nicht die Altkleidercontainer mit der Mülltonne zu verwechseln. Was in den Container kommt, erklärt Abfallberater Gerhard Kneitner.
4: Tragbare Schuhe, Kleidung, Gürtel, also Sachen, die man wirklich weitergeben möchte und nicht Sachen, die man nicht mehr tragen kann, weil sie kaputt sind, weil sie verschlissen sind. Das sind Sachen, die gehören dann in den Restmüll.
1: Und Ingolstadt ist kein Einzelfall. Auch in Eichstätt stehen die Altkleidercontainer mittlerweile auf dem Wertstoffhof. Das Rote Kreuz hat die Sammlung aufgegeben. Das Geschäft lohnte sich nicht mehr, meint Michael Gorum vom Roten Kreuz.
5: Vor 10 Jahren haben wir zum Beispiel noch so circa 6.500 Euro einen Ertrag erzielt für uns, für unsere sozialen Projekte. Und im letzten Jahr, wo wir das noch gemacht haben, haben wir echt Geld mitgebracht.
1: 1.000 Euro haben sie letztlich draufgezahlt. Für Hilfsdienste und Kommunen ein Minusgeschäft. So auch in Rosenheim. Dort sind sowohl gewerbliche als auch gemeinnützige Sammler ausgestiegen. Doch die Container bleiben an den Wertstoffinseln. Der Kreis übernimmt als Träger und zahlt drauf.
6: Unternehmen kann sich keine 5-stelligen Defizite jedes Jahr leisten. Das geht nicht. Sondern das muss halt dann über die Gebührenzahler mitfinanziert werden.
1: Ob in Ingolstadt das neue Konzept aufgeht, wird sich in den nächsten Monaten zeigen.
0: Altkleidercontainer sind ein Verlustgeschäft, auch weil sie als Müllbehälter missbraucht werden. Die Konsequenzen zahlt der Bürger durch höhere Gebühren. Vielen Dank, Daniela Olivares.

0: die Karwendelhütten-Museums davor, die bayerisch-kärntnerische Sortenmuseum im Heimatspiegel, 8 Uhr und gleich 24. Laut der europäischen Wasserrahmenrichtlinie müssen Flüsse frei von unüberwindbaren Barrieren sein. So sollen Fisch und andere Wassertiere ungehindert wandern können. Für Flüsse wie den Lech mit seinen vollen Staustufen, die zur Energiegewinnung genutzt werden, heißt es, es müssen Fischtreppen installiert werden. Ein solches Großprojekt wird heute in Landsberg am Lech eröffnet.
1: Gebaut wurde an der neuen Fischtreppe an der Lechstaustufe 15 in Landsberg rund 2 Jahre. Der Energiekonzern Uniper hat als Betreiber dafür rund 8 Millionen Euro investiert. Die Anlage besteht aus einer Abfolge von rund 70 Einzelbecken. Die Fische überwinden so einen Höhenunterschied von 8 Metern. Uniper betreibt am Lech die Wasserkraftwerke vom Forgensee bis Augsburg. Nach EU-Vorgaben müssen die mit Fischtreppen ausgestattet werden. Nach eigenen Angaben ist Uniper das einzige bayerische Wasserkraftunternehmen, dass diese Verpflichtung bis 2027 umgesetzt haben wird. Es gibt aber auch Kritik. Peter Satzger, Kreisvorsitzender vom Bund Naturschutz in Landsberg, bezeichnet die Fischtreppen als Beruhigungspflaster. Denn sie würden zwar vormals isolierte Fischbestände verbinden, aber das grundsätzliche Problem am Lech nicht lösen. Denn durch die Staustufen würden Geröll und Kies nicht mehr in den Fluss kommen. Und genau diesen Kies brauchen die Fische zum Laichen. Robert Glawatz aus dem Studio Landsberg-Mindelheim.

mit der Sechseckmusi sind wir an den Lechauen entlang marschiert, gewandert wie die Fische, die es jetzt in Landsberg mit der neuen Fischtreppe auch machen können. Es ist gleich halb neun, wir schauen in unsere Weder.

Schauern zu anfänglichen Gewittern nach Niederbayern und Richtung Alpen zurück. Im Lauf der zweiten Nachthälfte klingen die aber dann auch dort ab und der Himmel klart wieder ein bisschen auf. Sonst bleibt es trocken im Land. Und häufig ist es in der Nacht auch sternenklar. Das heißt, man kannte vielleicht schon die ersten Laurenzi-Tränen sehen, die Perseiden, die jetzt um die Mitte August, 12. 13. vor allem sind es dann die meisten zum Sehen sind. Die Tiefstwerte in der Nacht liegen zwischen 20 Grad am Chiemsee und ungefähr 14 Grad werden in Hof erreicht. Und am morgigen Dienstag und auch am Mittwoch ist dann überwiegend sonnig. Nachmittags und auf Nacht sind in den Alpen einzelne Schauer und Gewitter möglich. Die Temperaturen in der Nacht gehen zurück auf 12 bis 20 Grad und erreichen dann tagsüber 24 bis 33 Grad. Die haben wir aktuell schon fast erreicht. Wir haben nämlich aktuelle Wetterwerte aus Gablingen im Landkreis Augsburg in Schwaben. Da ist fast wolkenlos bei schon 23 Grad. 22 Grad und wolkenlos im Himmel hat es in Mittelfranken, nämlich in Emskirchen, Landkreis Neustadt an der Eisspat Windsheim. Und wir schauen nach Niederbayern. In Ilbach, Landkreis Straubing-Bogen, ist wolkig bei 20 Grad. In Unterfranken, in Kahl am Main, in Aschaffenburg oder der Landkreis Aschaffenburg ist wolkenlos bei 18 Grad. 18 Grad bei leicht bewölktem Himmel hat es in der Oberpfalz, in Pleistein, Landkreis Neustadt an der Waldnab. Und dann schauen wir noch nach Rimsting am Chiemsee, Landkreis Rosenheim, Oberbayern bedeckt 22 Grad. Und in Oberfranken, in Großheirat, Landkreis Coburg, wolkenlos bei 18 Grad.

0: Die Wingerbach Museum Heimatspiegel mit dem Spotter, davor das Duo Spornhof Storhaus mit dem Lungitzer Jodler und Brunverdi haben wir gehört mit Eine schöne Zeit. Eine schöne Zeit haben sich bestimmt auch die Hochzeitsgäste des Brautpaares gedacht. Weil wenn in Bayern geheiratet wird, dann gibt es dazu schon mal die verschiedensten Bereiche, die das Glück der Brautleut unterstreichen und stärken sollen. Im Landkreis Neuburg-Schrobenhausen, da ist dies jetzt allerdings ein bisschen in Tosen bzw. daneben und auf die Straße gegangen. Sicherlich zuerst einmal lieb gemeint, aber halt leider voll daneben. Jetzt sind die Kosten der Hochzeit sicherlich noch mal höher geworden.
1: Eine Kalkspur auf der Straße. Laut Polizei wurde sie offenbar anlässlich einer Hochzeit angelegt. Wie es der Brauch in manchen Teilen Deutschlands oder Österreichs will, wird eine solche Spur gezogen, um zwei sich Liebende zu verbinden. An den jeweiligen Enden der Kalkspur wird mancherorts mit einer Gießkanne ein Herz mit den Initialen der beiden gezeichnet. In manchen Dörfern ist es zudem Brauch, dass die Kalkspur über den Marktplatz oder einen anderen zentralen Punkt der Ortschaft führt. In Rennertshofen im Landkreis Neuburg-Schrobenhausen kam es durch eine solche Kalkspur laut Polizei jedoch zu teilweise massiven Verschmutzungen der Fahrbahn. Die Straßenmeisterei Neuburg musste demnach eine Spezialfirma zur Reinigung hinzuziehen und das hat für Kosten von rund 13.000 Euro gesorgt. Verkehrsteilnehmer sind laut Polizei nicht gefährdet gewesen, jetzt laufen aber Ermittlungen wegen Sachbeschädigung. Julia Bender, BR Heim.

Das Trio Moser, Margret, der Ehrenstraße im Heimatspiegel mit dem Hochzeitsländler. Nicht Hochzeit wird gefeiert am Samstag, sondern der große Hohe Frauentag. Maria Himmelfahrt, 15. August. Und wie jedes Jahr organisiert an diesem Tag der Frauengesang Pompadour ein Benefiz-Marienkonzert in der Pfarrkirche Maria Himmelfahrt in Ortenburg. Heuer zugunsten der Holzland Kinderhilfe. Mit dabei sind am Samstag der Frauengesang Pompadour, Seitenblicke mit Claudia Seibold, Harfe und Marile Bernkopf, Tenorhackbrett, der Michaeli Viergesang aus Untergriersbach, die Mischmaschmusi, der Johannesbläser aus Vilshofen und Sprecher ist Franz Schiesel. Ogi dort um 6 Uhr auf die Nacht. Anschließend schenkt der Pfarrgemeinderat aus Ortenburg noch Getränke für die Zuhörerschaft und die Mitwirkenden aus. Benefiz Marienkonzert am kommenden Samstag, Maria Himmelfahrt, um 18 Uhr in der katholischen Pfarrkirche Maria Himmelfahrt in Ortenburg. Der Eintritt ist frei. Spenden sind für das Benefizprojekt natürlich herzlich willkommen. Und herzlich willkommen ist jetzt auch der Pompadour-Frauengesang bei uns im Heimatspiegel. Wie schön scheint die Sonne.

0: Von Engeln und Feen hat uns die Familie Musikwald aufgespurt. Und davor der Pompadour-Frauengesang mit seinem Marienlied, der am Samstag, Maria-Himmelfahrtstag, in der Maria-Himmelfahrtskirche in Ortenburg wieder zum Benefiz Mariensingen einlädt. Und wir schauen jetzt auf die Jahreszeit. Schnee und Eis braucht es für den Wintersport? Nicht unbedingt. In Berchtesgaden, da geht das Ganze auch im Sommer mit einer ziemlich ungewöhnlichen Konstruktion. Viel Erfindergeist und ordentlich Ehrgeiz. Wie das dann ausschaut und warum das vor allem für den Nachwuchs spannend ist, das weiß unsere Reporterin Laura Hautkamp.
1: Ein paar schnelle Schritte, dann liegt Tim bäuchlings auf seinem Skeleton. Der Schlitten rattert über weiße Kunststoffplatten. Nach wenigen Sekunden ist alles vorbei. Wir stehen nicht in einem Eiskanal, sondern auf dem Sportplatz in Berchtesgaden bei über 30 Grad Celsius. Für Laien sieht es aus wie eine Curlingbahn mit einer Anhöhe am Ende. Es ist aber eine Doppelstartbahn für Skeleton und Rodeln. Hier wird trainiert, was für das Rennen oft entscheidend ist, erklärt Tim Beiwinkler, der dieses Jahr in seine 10. Saison startet.
2: Wir haben ja so 3 Komponenten bei uns im Sport mit Material, Starten und Fahren. Und da können wir halt eine Komponente davon perfekt trainieren.
1: Besonders wichtig ist diese Trainingsmöglichkeit, seit die Kunsteisbahn am Königssee vor rund 5 Jahren durch ein Hochwasser schwer zerstört wurde. Seitdem müssen die Sportler fürs Eistraining nach Innsbruck, Oberhof, Winterberg oder Altenberg fahren. Für den Nachwuchs ist das besonders schwierig. Unter 12-Jährige gibt es heute deutlich weniger als früher. Die Kunststoffbahn soll deshalb auch Lust auf den Sport machen, erklärt Andreas Andi Greitel, Landestrainer des Bayerischen Rodelteams.
3: Wir haben da riesen Spaß dran. Auch kann man Kinder, die nichts damit zu tun haben, einfach mal draufsetzen, probieren lassen. Das ist nicht gefährlich, da tut man sich nicht weh. Und die haben da eben Spaß dran, sich gegeneinander zu messen, wer schneller ist, wer das schneller kann. Und für die ist das auf alle Fälle gut.
4: Auf die Plätze, fertig, los!
1: Denn die Besonderheit sind 2 Bahnen direkt nebeneinander. Die Idee entstand nach dem Vorbild des Parallelslaloms beim Skifahren. An der Eisbahn stehen auch Claudio und Toni Fotz. Die beiden kamen auf die Idee einer Startbahn Marke Eigenbau. Toni, gelernter Zimmerer, machte sich gleich an die Arbeit.
5: Und ganz am Anfang war es so zeltbodenmäßig, Bretterverschlag, mit Bobbycar, dann mit Räderschlitten. Und dann ist jemand auf uns zugegangen, es gibt diese Like-Eisplatten. Einfach gesagt, das ist Plastik. Man kann das auch herstellen aus altem Pommesfett.
1: Mit viel Unterstützung, finanziell und durch viele helfende Hände, entstand schließlich die Startbahn. Bis kurz vor dem Eröffnungsfest wurde hart gearbeitet, erzählt Nicole.
6: Teilweise bis 12 Uhr Mitternacht unter die Zelte, weil es gegossen hat wie sonst was, haben wir dann hier gemalert, zusammengeschraubt.
1: Dank der Gemeinde ist die Bahn inzwischen fest auf dem Sportplatz installiert. Im Sommer können die Sportler sie mit eigens angefertigten Schlitten nutzen. Und im Winter soll ja die Kunsteisbahn am Königssee wieder als Trainingsstätte bereitstehen. Aus dem Studio in Traunstein, Laura Hautkamp.
0: Vielen Dank für die Informationen, Laura. Ja, man muss halt einfach zu helfen wissen, dann kann man auch entsprechende Jahreszeiten überbrücken. Aus Berchtesgaden hören wir jetzt die Lokstermusi mit dem Köppischneidburschen. 8:52 Uhr ist.

Der Wiedenbauern-Drecksong im Heimatspiegel heute am Laurentidock hat er uns von Fuchsledernie Schuhe erzählt, die fortgingen bei der Nacht und heimkommen in der Früh. Vielleicht brauchen Sie solche Fuchsledernschuhe auch, um die Perseiden in den nächsten kommenden Nächten zu beobachten. Vielleicht können Sie aber auch einer BR-Heimatradio mitnehmen. Wenn Sie jetzt wach sind und zulosen wollen, jetzt kommen gleich die Nein-Nachrichten, dann kommt der Stündler Blasmusik und dann hat Tom Fiebig einen sehr interessanten Gast. Bei dem geht es um verdammt harte Nüsse. So heißt nicht nur der Titel, der sehr doppeldeutig ist, auch das Leben des Autors Fritz Stiegler hat zwei Seiten, nämlich die des Autors und die des Landwirts, der Haselnüsse anbaut. Heute in Habe die Ehre von 10 bis um 12 ist er zu hören im Ratsch mit Tom Fiebig. Ich bin der Martin Wieland und ich wünsche Ihnen jetzt einen schönen Montag, einen guten Start in diese Arbeitswoche und hoffe, dass Sie den Sommer immer noch genießen können. Das Ensemble Bernhard Kohlhoff begleitet uns hinaus mit dem Greiter Marsch und ich sage Guten Morgen und für Gott beieinander.

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1: Neun Uhr, die Nachrichten des Bayerischen Rundfunks mit Clemens Nicol. Die Übersicht. Juni und Juli waren in Westeuropa so warm wie nie seit Aufzeichnungsbeginn. Bilger will Drohnenabwehr an Flughäfen verbessern. Drei Frauen sterben bei Verkehrsunfall in Mittelfranken. Und das Wetter in Bayern? Oft trocken und sonnig, später einzelne Schauer und Gewitter bei bis zu 36 Grad. Bonn. Der EU-Klimadienst Copernicus meldet einen Wärmerekord in Westeuropa in diesem Sommer. Demnach war es im Juni und Juli in dieser Region so heiß wie nie zuvor seit Beginn der Wetteraufzeichnungen in den beiden Monaten. Die Durchschnittstemperatur betrug 21,6 Grad und lag damit fast 2,8 Grad über dem langjährigen Mittel, wie Copernicus mitteilte. Seit Mai habe es 4 Hitzewellen gegeben, das sei für Westeuropa außergewöhnlich viel. In Osteuropa und Skandinavien war es den Aufzeichnungen zufolge nicht so warm. Für Deutschland zeigen die Daten, dass der Südwesten deutlich wärmer war als der Nordosten. Auch die Weltmeere waren mit Ausnahme der Polargebiete im Juli so aufgeheizt wie nie zuvor in dieser Jahreszeit. Berlin. Nach dem mutmaßlichen Anschlagsversuch in Leipzig will Bundesverkehrsminister Bilger die Drohnenabwehr an Deutschlands Flughäfen schnell verbessern. Die deutsche Flugsicherung sei zuständig für die Sicherheit im Luftraum. Da spiele das rechtzeitige Erkennen von Drohnen eine wesentliche Rolle, sagte Bilger dem Nachrichtenportal Politico. Während Frankfurt und München inzwischen besser ausgestattet seien, wolle er an den anderen Flughäfen die weitere Ausrüstung beschleunigen. Unterdessen will Bundesinnenminister Dobrindt, einem Medienbericht zufolge, das gemeinsame Drohnenabwehrzentrum von Bund und Ländern personell verstärken. Wie die Bild-Zeitung unter Berufung auf Regierungskreise berichtet, stehen künftig 300 statt 150 Einsatzkräfte zur Verfügung. Berlin. Der Mindestlohn wird nach Angaben des Deutschen Gewerkschaftsbundes häufig unterlaufen. Die Verstöße hätten Beschäftigte, Sozialkassen und den Fiskus nach Berechnungen des DGB binnen 10 Jahren bis zu 64 Milliarden Euro gekostet. Betroffen seien 2 Millionen Beschäftigte pro Jahr. Der DGB fordert eine rigorose Verfolgung und harte Bestrafung von Verstößen. Die Kontrollbehörden seien chronisch unterbesetzt, so der DGB. Es treffe die Menschen, die jeden Tag arbeiteten und trotzdem oft kaum über die Runden kommen. Die Bundesvereinigung der Deutschen Arbeitgeberverbände lässt Zweifel an der Berechnungsgrundlage anklingen, betont aber auch, Verstöße seien nicht akzeptabel und müssen konsequent geprüft und verfolgt werden. Der Mindestlohn liegt derzeit bei 13,90 Euro pro Stunde. München. Die Zahl der FSME-Erkrankungen ist in Bayern etwas gestiegen. Bis Anfang August wurden nach Angaben von Gesundheitsministerin Gerlach 175 Fälle gemeldet, 10 mehr als im Vorjahr. Der Freistaat gilt auf nahezu seiner gesamten Fläche, laut Robert-Koch-Institut, als FSME-Risikogebiet. Eine Impfung wird daher empfohlen. Die Viruserkrankung, die durch Zecken übertragen wird, kann etwa zu einer Hirnhautentzündung führen. Dietersheim. Bei einem Frontalzusammenstoß zweier Autos sind in der mittelfränkischen Gemeinde am späten Abend 3 Frauen ums Leben gekommen. Ein 36-Jähriger wurde bei dem Unfall auf der B470 im Landkreis Neustadt an der Aisch, Bad Windsheim, schwer verletzt. Laut Polizei war er mit seinem Wagen auf die entgegenkommende Fahrspur geraten und dort mit dem Fahrzeug der 3 Frauen im Alter zwischen 69 und 73 Jahren kollidiert. Den Ermittlern zufolge ergab ein Alkoholtest bei dem Fahrer einen Wert von mehr als 1 Promille. Gegen den Mann wird jetzt unter anderem wegen des Verdachts der fahrlässigen Tötung ermittelt. Das Wetter in Bayern? Am Vormittag oft trocken und sonnig, ab dem Mittag kommen mehr Wolken und einzelne Schauer und Gewitter dazu, Höchstwerte 30 bis 36 Grad. In der Nacht ziehen die letzten Schauer nach Süden ab, es bleibt warm bei Tiefstwerten zwischen 20 und 14 Grad. Morgen und am Mittwoch überwiegend sonnig, an den Alpen örtlich Schauer und Gewitter möglich. Es bleibt heiß mit Höchstwerten zwischen 24 und 33 Grad. Es ist gleich 9.05 Uhr. Die Verkehrsmeldungen. Die A7 Ulm Richtung Füssen ist zwischen dem Dreieck Allgäu und Eu-Mittelberg nach einem Fahrzeugbrand gesperrt. Aktuell dort 5 Kilometer Stau. A9 Nürnberg Richtung München zwischen Langenbruck und Dreieck Holledau 5 Kilometer Stau und stockender Verkehr an einer Baustelle. Und die A93 Regensburg Richtung Weiden, die ist zwischen Teublitz und Schwandorf Süd. Nein, dort ist zwischen Teublitz und Schwandorf Süd ein LKW-Unfall. Soweit die Verkehrsübersicht.
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1: Uhr. Die Nachrichten des Bayerischen Rundfunks mit Clemens Nicol. Die Übersicht. Westeuropa hat heißesten Juni und Juli erlebt. Binnenschiffer warnen vor Zweiteilung des Rheins. Moskau meldet Tote nach ukrainischem Angriff. Und das Wetter in Bayern. Oft trocken und sonnig, später einzelne Schauer und Gewitter bei bis zu 36 Grad. Bonn. Im Juni und Juli war es in Westeuropa so heiß wie noch nie seit Beginn der Aufzeichnungen. Dem EU-Klimadienst Copernicus zufolge betrug die Durchschnittstemperatur in der Region rund 21,6 Grad und lag damit 2,8 Grad über dem langjährigen Mittelwert. Diese Zahlen spiegelten die außergewöhnlich anhaltende Hitze in diesem Sommer wider, erklärte Copernicus. Seit Mai habe es 4 Hitzewellen in Westeuropa gegeben, das sei außergewöhnlich. Zudem waren viele europäische Regionen trockener als im Durchschnitt. In Frankreich und Spanien erreichten die Waldbrände ein historisches Ausmaß. Berlin. Die Binnenschifffahrer schlagen angesichts des anhaltenden Niedrigwassers im Rhein Alarm. Im Lauf der Woche werde an dem für Schifffahrt und Wirtschaft wichtigen Pegel Kaub erstmals ein nur noch einstelliger Wert prognostiziert, sagte der Geschäftsführer des Bundesverbands der deutschen Binnenschifffahrt Schwanen der Rheinischen Post. Im Prinzip sei der Rhein damit nicht mehr durchgängig befahrbar und zweigeteilt. Die gewerbliche Schifffahrt könne bei derart niedrigen Wasserständen keine Güter mehr transportieren, warnte Schwanen. Am Rhein wurden am Wochenende historische Tiefstände gemessen. Schiffe können so deutlich weniger Ladung transportieren. Das erhöht die Kosten und belastet vor allem Industrien, die auf Massengut wie Zement, Rohöl oder Chemikalien angewiesen sind. Moskau. Die Ukraine hat Russland in der Nacht mit Drohnen angegriffen. Behördenangaben zufolge sind in der zentralrussischen Region Tatarstan mindestens 12 Menschen getötet worden. 39 weitere seien in der Industriestadt Nischnij Kams verletzt worden. Die Region liegt etwa 1600 Kilometer entfernt von der Grenze zur Ukraine. Es handelte sich um einen der schwersten ukrainischen Einzelangriffe seit Beginn des Krieges. Dem russischen Verteidigungsministerium zufolge wurden zudem mehr als 450 ukrainische Drohnen abgefangen und zerstört. Die Angriffe hätten sich gegen mehrere Regionen und die annektierte Halbinsel Krim gerichtet. Berlin. Der Präsident des Kieler Instituts für Weltwirtschaft, Schularik, hat Bundesverteidigungsminister Pistorius falsche Investitionen vorgeworfen. Statt die ihm zur Verfügung stehenden Mittel gezielt in Waffensysteme der Zukunft zu investieren, gebe Pistorius einen Großteil des Geldes weiter für Panzer, Fregatten und andere veraltete Technologien aus, kritisierte Schularik im Gespräch mit der Süddeutschen Zeitung. Das 700 Milliarden Euro schwere Programm zur Modernisierung der Bundeswehr droht nach den Worten des Wirtschaftswissenschaftlers deshalb seine Wirkung zu verfehlen. Las Vegas. Rund 30 Jahre nach dem Mord an dem Rapper Tupac Shakur beginnt das Gerichtsverfahren gegen den mutmaßlichen Drahtzieher. Die Staatsanwaltschaft wirft dem 63 Jahre alten früheren Bandenführer Dwayne Keith D. Davis vor, die Tat organisiert zu haben. Shakur war im Alter von 25 Jahren durch Schüsse aus einem vorbeifahrenden Auto in Las Vegas getötet worden. Der Mord an ihm gilt als eines der bekanntesten ungeklärten Verbrechen in den USA. Der Fall war jahrelang ungelöst, bis Davis öffentlich darüber sprach, unter anderem in seinem Buch. Er sitzt seit 2023 im Gefängnis und hat auf nicht schuldig plädiert. Das Wetter in Bayern? Ab dem Mittag mehr Wolken und örtlich Schauer und Gewitter, Höchstwerte 30 bis 36 Grad. In der Nacht ziehen die letzten Schauer nach Süden ab, sonst ist es trocken bei Tiefstwerten um 18 Grad. Morgen und Mittwoch überwiegend sonnig, an den Alpen örtlich Schauer und Gewitter möglich. Es bleibt heiß bei Höchstwerten zwischen 24 und 33 Grad. Es ist 10.04 Uhr. Die Verkehrsmeldungen. A7 Würzburg Richtung Ulm zwischen Ahlen-Oberkochen und Heidenheim 4 Kilometer stockend. A7 Ulm Richtung Füssen zwischen dem Dreieck Allgäu und Eu-Mittelberg 6 Kilometer Stau wegen Bergungsarbeiten auf der rechten Spur. A8 Stuttgart Richtung München zwischen Ulm-Ost und Oberelchingen ein Unfall. A9 Nürnberg Richtung München zwischen Langenbruck und dem Dreieck Holledau 5 Kilometer stockender Verkehr im Baustellenbereich. A45 Gießen Richtung Aschaffenburg zwischen Karlstein und Kleinostheim eine Sperre. Dort brennt ein LKW. Im Moment 2 Kilometer Stau ab Alzenau Mitte. Und B20 Burghausen Richtung Straubing zwischen Oberschneiding und Alterhofen ein LKW-Unfall. Soweit die Verkehrsübersicht.
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2: Und die Ehre hat Tom Viehweg im Studio Nürnberg von BR Heimat. Begrüße Sie an diesem Montagvormittag. Ein Bauernhof in Franken von den 70er Jahren bis heute. Wie behauptet sich eine Familie angesichts des Strukturwandels in der Landwirtschaft? Wie gestaltet sich das Zusammenleben mehrerer Generationen auf dem Hof? Unter anderem davon erzählt der geborene Mittelfranke Fritz Stiegler ungeschönt und unsentimental in seinem neuen Buch »Verdammt harte Nüsse – Ein Bauer sucht seinen Weg«. Der Autor tut das mit Hintersinn und Humor, aber immer auch mit dem bangen Blick auf das Gedeihen der nächsten Haselnussernte. Denn Fritz Stiegler ist eigentlich Haselnussbauer, so etwas wie ein Pionier in Gonnersdorf im Landkreis Fürth in Mittelfranken. Wenn die Arbeit auf dem Hof getan ist, dann schreibt er nicht nur, aber auch Bücher, Texte aber auch für Lieder und sogar Musicals. Dabei liegen ihm besonders die Geschichten und die Menschen seiner Umgebung am Herzen. In seinem Buch »Verdammt harte Nüsse« geht es um althergebrachte Gepflogenheiten, ebenso wie über Rückschläge im Leben und wie man mit ihnen umgeht, und um den ungewöhnlichen Lebensweg eines Landwirts, der sich als Autor immer wieder neu erfindet und sich schließlich auch seinen Lebenstraum erfüllt hat, die Besteigung des Kilimandscharo. Ich freue mich auf unseren heutigen Ratsch am Vormittag mit Fritz Stiegler.

0: Das Duo zu dritt bei BR Heimat. Kennst du nicht, ist Fritzengerchler. An ganz besonderen Fritz wollen wir heute näher kennenlernen, den Menschen Fritz Stiegler, bekannt als Haselnusspionier aus Gonnersdorf oder Gonnersdorf auf Hochdeutsch im Landkreis Fürth einerseits. Andererseits ein Mann des Wortes, des Gesprochenen sowieso, da ist er oft ziemlich gradau und liebenswert fränkisch, aber seit geraumer Zeit auch des geschriebenen Wortes. Das aber oft auch noch durchaus hörbar wird als Libretto für Musicals zum Beispiel, also nicht nur zum Lesen, sondern auch zum Singen geeignet. Habe die Ehre, Fritz Stiegler. Grüße Sie.
1: Ich Sie auch.
0: Schön, dass Sie da sind. Das letzte Mal, als wir länger miteinander gesprochen haben, das war noch in Corona-Zeiten. Heute zum Glück von Angesicht zu Angesicht. Und wir haben Anfang August. Wenn ich jetzt über die Straßen hier in Westmittelfranken fahre, habe ich meistens immer irgendeinen Mähdrescher oder ein riesiges landwirtschaftliches Fahrzeug vor mir, wo ich mich nicht mal traue zu überholen, weil der schon so eine Überbreite hat. Und dann frage ich mich immer, wo fährt der die vielen Kilometer hin? Weil der fährt dann meistens so 15 Kilometer vor mir her. Und dann denke ich, aber von Feld zu Feld ist doch nicht so weit, oder? Ist das normal?
1: Ja, das hat sich geändert. Also wie ich nur ein junger Bauer war, da sind die Äcker drumherum gewesen. Ne? Mhm. Und durch den Strukturwandel fahren die Leute, die Bauern jetzt immer weiter weg. Also es wird immer weiter weggepachtet und auch versucht, durch die Biogasanlagen prangen die Leute und durch die Kresenkuh-Betriebe, da braucht man Fläche und da muss man halt weiterfahren. Das hilft alles nichts, aber die Maschinen sind auch schneller geworden, sind breiter geworden. Das ist
0: breiter vor allem, ja.
1: Ob das alles jetzt immer schön ist, das ist dahingestellt, aber zu unserer Zeit damals ein bisschen einfacher.
0: Und oft habe ich auch schon gehört, dass die Maschinen gar nicht am einzelnen Landwirt gehören, sondern das ist quasi, man kann das buchen und dann kommt derjenige und fährt über das Feld halt wie so ein Auftrag. Und dann deswegen muss er dann anschließend 20 Kilometer weiter wieder zu einem anderen Feld, wo er gebucht ist.
1: Ja, da hat sich enorm viel geändert. Früher hat jeder seine Maschine selber gehabt und dann hat man Maschinengemeinschaften gemacht und jetzt mittlerweile ist es so, dass es ein Lohnunternehmen gibt und die stellt die Maschinenkette dann zur Verfügung und hat die Arbeiter dabei und dann kommt der Maishäcksler, häckselt alles weg, dann der Zuckerrumpfvollender kommt. Das, was früher in 3 Wochen passiert ist, das passiert jetzt in einem Tag. Aber da muss aber auch die Ketten hin noch stimmen. Da müssen das muss alles getaktet sein, ne? Und enorm viele junge Leute, die wo dann am Schlepperdrom hocken und den ganzen Tag hier und her fahren, also auf dem Acker hinaus, dann wieder aufs Ziel hinaus, wieder am Acker hinaus, wieder aufs Ziel hinaus, ne? Also ich möchte das nicht mehr machen. Also als Junior, da bin ich vom Bulldog nicht runtergekommen und jetzt als Senior, da will ich am Bulldog nicht mehr so gern auf. Ne? Also es hat sich einiges geändert.
0: Sie sind ja mit dem Bulldog auch schon mal so quer durch Europa gefahren, mehr oder weniger, oder?
1: Ja, die schönste Tour, was wir mit dem Bulldog gemacht haben, das war 1983. Mit ein paar Freien sind wir da auf Zermatt gefahren.
0: In die Schweiz?
1: Ja, also mit einem 45 PS Geräteträger und einem Wagen hinten dran, da wo wir geschlafen haben. Und der Geräteträger, der hat ja hinten im Motor unter die Hinterräder und vorne hat er so Pritschen drauf. Und da haben wir Fahrräder drauf, weil wir gewusst haben, dass der Transport von Personen auf dem Wagen nicht erlaubt ist polizeilich. Und dann haben wir immer gesagt, wenn die Polizei kommt, dann tun wir schnell unser Fahrräder runter und dann fahren wir auf der Straße wieder Stiegler und dann loben wir es wieder auf. So sind wir über die Grenzen lieber gekommen, ne?
0: Da gab es noch Kontrollen, oder? An den Grenzen. Oder zumindest halbwegs
1: ja,
0: jemand, der mal aufgeschaut
1: hat. Die haben alle gelacht, die haben uns alle rübergelassen. Die schlimme Kontrolle, die war dann, haben wir es dann, wie wir wieder heimgekommen sind, in Eichstätt, da sind sie gleich mit ein paar Polizeiautos gekommen. Mhm. Haben aber alle eine Strafe gekriegt damals. Ne?
0: Tatsächlich, weil sie keinen Führerschein gehabt haben, oder?
1: Naja, die Beförderung von Personen auf der Ladefläche eines Anhängers ist verboden, ne?
0: Personenbeförderungsführerschein.
1: Genau, aber das war damals alles so eine Grauzone. Und die Polizei, die hat nicht recht gewusst, für was, dass die uns da eine Strafe gibt. Also es ist eine Strafe gekommen, aber für was haben wir, wissen wir heute noch nicht. Und der Fahrer hat zweimal so viel zahlen müssen. Der hat halt das Pech gehabt, dass er halt gerade in dem Moment draufgeguckt war.
0: Warum Sie da in die Schweiz gefahren sind, darüber werden wir noch sprechen heute bei Habe die Ehre. Jetzt im wahrsten Sinne mussten Sie sich auch vom Acker machen, um hierher ins Studio zu kommen?
1: Ja, momentan ist am Acker nicht schön bei uns, ne, weil wir einfach den ganzen Tag gießen müssen. Ne. Unsere Haseln ist die braunen Wasser. Da haben wir ein paar Jungpflanzen, also 600 Pflänzli haben wir frisch gepflanzt. Und da wenn wir nicht alle 4-5 durch gießen, dann das sind die kaputt, die halten die Temperatur nicht aus. Ne? Aber so ist jetzt am Acker so ruhig, dass wir fast nichts machen können, weil wir nicht säen können, wir können auch nichts arbeiten. Der Pfluch packt nicht an, es geht nichts auf. Also es ist so trocken, wie es noch nie war.
0: Und die Ernte steht dann aber auch schon langsam vor der Tür, oder?
1: Die Ernte ist schon lang rum.
0: Tatsächlich?
1: Ja.
0: Also von den Haselnüssen, meine ich.
1: Die Haselnussernte, ja, die steht vor der Tür. Da dauert es jetzt nur 4 Wochen, dann werden die ersten Sorten fallen. Und heuer geht alles schneller. Und das Getreide, das ist Mitte Juli schon alles weg gewesen. Der Weizen, ja. Es ist noch nie so bald droschen worden wie heuer.
0: Den Eindruck hatte ich auch tatsächlich, ja. Und wenn Sie auf dem Traktor sitzen, so ging zumindest mal die Mähe, haben Sie irgendwo eine Stereoanlage installiert und hören die Programme des Bayerischen Rundfunks?
1: Ja, also B5 höre ich momentan viel, manchmal B4 Klassik. Und wenn man dann zu viel Mittelaltermusik kommt, dann schalte ich da schnell wieder um. Und jetzt suche ich im Heide das erste Mal, dass ich im Auto das BR Heimat reinbracht
0: habe. Jawohl, genau. Das finde ich sehr empfehlenswert.
1: Hat mir gefallen, die Sendung. Also das wird jetzt wahrscheinlich mein nächster Favorit werden.
0: Dann machen wir auch so eine, damit möglichst viele zuhören und die spannend finden. Sie haben Ihren landwirtschaftlichen Betrieb, so sagt man ein bisschen gestelzt immer, gell? Aber eigentlich ist er Bauernhof.
1: Ist ein Bauernhof,
0: und genau. Genauso macht man auch immer, wenn man ganz korrekt sein will, spricht man vom Landwirt, aber eigentlich ist es der Bauer.
1: Ja, mir kann Landwirt sagen, wenn man ein bisschen gestelzter sein will. Mhm. Ne?
0: Aber ist das Bauer, ist das ein bisschen abfällig oder finden Sie das bisschen
1: kein... Je nachdem, wie selbstbewusst das man ist.
0: Okay.
1: Ne? Also ich finde Bauer eine schöne Bezeichnung. Ich fühle mich ja als Bauer viel mehr als wie als Landwirt. Ne? Ein Landwirt, das ist ein Wirt sein und ein Landhom. Mhm. Ne, der Wirt bin ich nicht, aber ein Bauer bin ich. Und das ist doch einfach was Wunderschönes, ein Bauer zu sein.
0: Von der Ausbildung her sind Sie Landwirtschaftsmeister.
1: Meister, genau.
0: Genau, ja. Da gibt es nichts mit Bauer. Aber Ihr Untertitel von Ihrem neuen Buch, Ein Bauer sucht seinen Weg,
1: ja.
0: Da haben wir es ja wieder. Und die verdammt harten Nüsse, das ist der Haupttitel, die haben wir auch schon kurz erwähnt. Sie sind Haselnussbauer. Nicht ausschließlich, aber vor allem. Und jetzt sind Sie 64, glaube ich,
1: aktuell.
0: Das heißt, für einen Bauern sehr oft noch kein Alter für den Rückzug ins Private.
1: Oder? Es gibt eigentlich auf einem normalen Bauernhof überhaupt keinen Rückzug ins Private. Wie ich den Hof übernommen habe von meinem Vater damals mit meiner Frau zusammen, da war ich 25 Jahre alt und meine Frau war 21 Jahre.
0: So fängt Ihr Buch im Übrigen an.
1: Ganz genau, so fängt es an. Und vor 2 Jahren haben wir übergeben. Damals, wie wir den Hof übernommen haben, da hat uns der Notar 2-mal hinausgeschickt vor die Tür und hat gesagt, wir sollen draußen weiter streiten. Ne?
0: Weil wer hat da mit wem gestritten?
1: Das war mit meiner Mutter, das war schwierig da, ne? Wie man den Hof da aufteilt, das Haus dann übergeben tut. Ne? Wir haben ja auch Wohneinheit braucht und dann hat es auch Streiterei ein bisschen gegeben, weil meine Mutter, die hat ja das ganze Haus befähigt. Überall war da ein bisschen was von ihr.
0: Okay.
1: Ne? Und die Schlafstube war oben und die Küche war unten, das Bad war natürlich oben, da hat es ein Nähzimmer gehabt, das wo auch oben war. Und wir hätten dann so dazwischen drin reingeschustert werden sollen. Ne? Und das hat meiner Frau natürlich hinterher nicht passt und mir auch nicht. Das muss man sich mal vorstellen. Meine Mutter hat die Idee gehabt, dass wir unser Schlafzimmer neben ihrs machen. Mhm. Da war 10er Mauerwerk dazwischen. Ne?
0: Gut,
1: da hätten wir heute noch keine Kinder, wenn wir das gemacht hätten. Das wäre ein Ding der Unmöglichkeit. Und die Begründung von meiner Mutter war damals, da war Balkon außen, ne? Dass man die Betten gemeinsam lüften kann. Das war ihre Begründung dafür.
0: Also sehr praktisch gedacht, sehr pragmatisch. Aber
1: der Balkon, der war für die Katz. Der war für Blumen da und fürs Bettenlüften. Und der Bauer hat sich so und so nicht auf dem Balkon ausgehockt, weil da hätten die Nachbarn ja sagen können, der arbeitet nichts.
0: Ja, genau. Und wie haben Sie das Problem letztendlich dann gelöst mit dem Schlafzimmer?
1: Ja, das war ein Heckmeck. Und dann ist letztendlich vor dem alten Bauernhaus, wo wir da gehabt haben, das hat 350 Quadratmeter Wohnflächen gehabt, gell? Also es war Platz genug da. Jetzt, da ist dann meine Oma runtergewandert, den ersten Stock, die Mutter von meinem Vater. Und dann haben wir hinten ganz im Eck an der Straßenseite 3 Zimmerli gehabt, wo wir dann uns einquartiert haben, meine Frau und ich. Und da hat meine Mutter nur drauf bestanden, dass wir da nicht ein Tier reinmachen, sondern einen offenen Torbogen reinmachen. Den auch, ne? Mhm. Und da hat es schon viel Konflikte gegeben damals. Und
0: Hat das was zu tun gehabt mit, dass sie die Kontrolle ein bisschen abgeben musste und das nicht wollte?
1: Na, das will ich nicht einmal sagen. Das war eigentlich dasselbe Problem, was sie mit ihrer Mutter, mit ihrer Schwiegermutter, wie die eingeheiratet hat, auch gehabt hat. Ne? Mhm. Aber da waren es andere Umstände, da war Krieg in der Zeit und Nachkriegszeit und die haben sich wunderbar verstanden, die haben es nicht anders gekannt, dass das alles nicht lebenswert aufteilt worden ist, sondern zweckmäßig. Hm. So war das Bauernhof beieinander früher. Ne?
0: Und Mutter und Oma haben das eigentlich geschmissen, den ganzen
1: Tag? Die haben das geschmissen und haben dem Haus drin in Donau gegeben, die zwei. Die haben immer zusammengehalten, die zwei. Ne? Da hat es nie eine Diskussion gegeben. Und die Mannsbilder, die waren halt im Außenbereich tätig. Ne? Also am Acker und im Stall waren wir ja alle gemeinsam. Aber also das habe ich mit meiner Frau dann schon so hingebracht, dass das halbwegs passt hat. Aber so richtig glücklich ist meine Frau mit ihrer Situation, als er die ersten Jahre nicht waren. Hm.
0: Dann zu Ihrer Ehre und Sie als Ehepaar sind einfach das Mäul und der Bauersbo. Jetzt einfach mal auf landwirtschaftlich gesagt. Und da gibt es ein wunderschönes Lied von den Alfelder Musikanten mit genau dem Titel. Die beiden, das Mäuler und der Bauersbo, die Alfelder Musikanten bei BR Heimat.

0: Die fränkische Bauernpolka bei Habe die Ehre auf BR Heimat. Zu Gast ist Fritz Stiegler, Landwirt mit literarischer Ader. So wird er oft bezeichnet zumindest. Aber in erster Linie geht es jetzt um die Haselnüss. Wir haben vorhin gesagt, in welcher Situation wir gerade sind. Es ist viel zu trocken, aber die Ernte steht trotzdem vor der Tür. Die Haselnuss ist bei uns aber durchaus heimisch, oder? Oder hat die erst mal jemand hier importieren müssen?
1: Die Haselnuss gibt es ja immer bei uns.
0: Ja, ne?
1: Also in jedem Garten steht der Haselnussstrauch und in jeder Hecken steht eine. Und dann jedes Autobahnbegleitgrün, das mit Haselnuss versetzt. Ne?
0: Ich merke es auch schon meistens im Februar, weil nämlich die Pollen rumfliegen und ich habe, glaube ich, eine Allergie gegen diese Haselnusspollen.
1: Oh, ja.
0: Das ist das Einzige. Aber die Walnuss, glaube ich, die kommt von weiter her. Ne? Die kommt, glaube ich, irgendwie aus Asien. Die haben die Römer erst mitgebracht.
1: Ja, ja. Die ist auch viel empfindlicher wie die Haselnuss.
0: Genau. Aber trotzdem, die Ernte und die Produktion von Haselnüssen ist bei uns in Deutschland gar nicht mal so üblich. Das meiste kommt, glaube ich, von außerhalb.
1: Also 70% vom Weltmarkt beliefert die Türkei.
0: Die Türkei?
1: Genau, 13% hat Italien, das Piemont ist da so bekannt. Mhm. Ne? Und dann haben wir noch Polen, USA, Aserbaidschan und Exoten, ein bisschen Chile, Argentinien mittlerweile, wo Ferrero da expandiert. Und dann das Land, wo eigentlich extrem viel Nüsse importiert und die Industrie da hockt, die Bauer selber fast nichts an. Also das passt schon hinter vorne zusammen. Mhm. In Deutschland, glaube ich, haben wir um die 300 bis 350 Hektar Haselnüsse. Also nicht unbedingt steigende Tendenz, obwohl das wirklich eine lukrative Kultur ist, wenn das Wetter passt.
0: Und dass wir nicht fähig sind, den eigenen Bedarf quasi anzubauen an Nüssen, ist das nicht Armutszeugnis auch eigentlich?
1: Ja, das hängt schon auch mit dem Weltmarkt zusammen. Ne? Also Deutschland könnte jetzt nie zu den Gegebenheiten produzieren, wie es die Türkei macht. Hm. Da haben wir überhaupt keine Chance, den Weltmarkt zu bedienen und die Fabriken zu bedienen. Die würden das nicht zahlen, was wir brauchen. Ne? Aber die Marktlücke, was wir da haben, jetzt am Hof aufgebaut haben, durch die Manufaktur, was wir haben, durch das, dass der Junior Nougat herstellt und Produkte macht, die wo einfach aus Haselnuss generiert werden, haben wir natürlich jetzt schon ein wenig so ein Alleinstellungsmerkmal. Und da können wir auch den Preis bestimmen. Ne?
0: Mhm. Und Sie verkaufen Ihre Haselnüsse dann vermutlich so ein bisschen um den Schornstein herum, also in Franken, oder wie weit ist Ihr Kundenkreis?
1: Das ist unbegrenzt, also das geht in ganz Deutschland. Mittlerweile ist ja das Internet in Gonnersdorf auch schon angekommen bei uns. Ne?
0: Das heißt, man kann bei Ihnen inhaltsreiche Nougat-Creme bestellen.
1: Genau, Nutella, das Wort nehmen wir gar nicht in den Mund, ne? Ja. Weil das ist ein Zuckerprodukt. Es ist extrem viel Zucker drin.
0: Und das Ihrige, das zeichnet sich aus?
1: Extrem wenig Zucker. Also wir haben 60% Nussanteil drin und kein Palmöl, keine Emulgatoren, also nichts, was nicht neigert. Das einzige Fremde, was bei uns drin ist, ist der Schokolade. Hm. Und da hat mein Sohn auch geschaut, dass er irgendwie einfach was Hochwertiges mit reinpacken kann. Ne? Mhm, und das bewährt sich auch, weil halt dann auch die Sterneköche da auch zugreifen. Alexander Herrmann zum Beispiel. Ne?
0: Den beliefern Sie?
1: Den beliefern wir. Ne? Mhm. Und das aber da muss man natürlich halt auch extrem viel Qualität, extrem gute Qualität liefern. Und das heißt aber auch viel Arbeit, viel Ausschussware, wo man raussortiert dann von den Nüsse her, dass man sehr gut aufpasst. Ne?
0: Das heißt, jedes Jahr ist auch so ein bisschen Hoffen und Bangen. Und wenn man Ihr Buch liest, dann zieht sich das auch ein bisschen durch das Buch durch, weil neben der eigentlichen Handlung, die biografisch ist, kommt immer mal wieder so eine zweite Ebene rein, wo Sie sich Sorgen machen, ob das mit der Bewässerung und mit dem Überleben der Nüsse überhaupt so klappt.
1: Ja, ich beschreibe eigentlich quer durch das Buch, durch das Jahr 2022, da wo wir einen Ausfall gehabt haben von 75%. Da haben wir bloß ein Viertel Ernte gehabt und die anderen Landwirte, wir kaufen ja in Franken und im Dachauer Gebiet auch Nüsse zu. Das war nie langer, was wir selber produzieren. Mhm. Und die haben auch alle nichts gehabt. Also das war extrem ja für uns. Das
0: Woran
1: war ganz. Kann man nicht einmal sagen, das war extreme Trockenheit auch 2022.
0: Auch schon.
1: Und dann ist die marmorierte Stinkwanze das erste Mal so massiv eingewandert als ein Schädling aus Asien.
0: Klingt schon ungemütlich.
1: Ja, klingt
0: unsympathisch.
1: Unsympathisch. Und dann kann es aber auch daran gelegen haben, dass wir im April fast zwei Wochen lang so eine Frostperioden gehabt haben, so Spätfröste, da wo es 4, 5, 6 Grad gehabt hat. Und da sind die Nüsse dann teilweise je nach Sortenschau sehr empfindlich.
0: Und die kann man schützen vor Frost und vor Eis mit Wasser?
1: Ja, kann man schützen, aber wir haben jetzt 10 Hektar, das sind 5000 Bäume. Und wenn wir das so machen würden, als wie im Obstbereich, dass wir oberflächig die Blüte benetzen mit Wasser, würde die Nussblüte nicht aushalten. Ne?

0: das anzuschauen, weil es wäre mir viel lieber, es wäre nicht auch so. Mhm. Und das Wasser, wenn das gefrieren tut, entwickelt es am meisten Energie. Und diese Energie steigt als Wärme dann nach oben und nimmt uns dann ein paar Grade runter. Ne?
1: Aha, okay. Und jetzt im Sommer wäre es günstig, aber da geht es eher darum, den Erdboden nass zu machen, damit die Pflanze überhaupt genug Wasser bekommt.
0: Also wir gießen heuer seit April. Mhm. Und jetzt haben wir natürlich im Juni dann diese Hitzeperioden, die mit 7, 38, 39 Grad, das hält die Natur irgendwann auch nicht mehr aus. Und da kommen wir irgendwann auch nicht mehr nach mit Gießen. Ne? Hm. Das kann man nicht mehr kompensieren, was da an Verdunstung da ist. Und ja, also da ist man ein bisschen mulmig vor der Zukunft.
1: Das heißt, der Klimawandel, der ist da bei Ihnen ganz konkret spürbar.
0: Merken wir schon lange, dass der Klimawandel spürbar ist. Hm.
1: Ihre Anlage ist nicht nur ein Bauernhof, sondern es ist auch ein Experimentierfeld in Sachen Haselnuss.
0: Ja, das wird immer ein Experimentierfeld bleiben. Das, wie wir angefangen haben 2006, haben wir mit 4 Hektar angefangen. Und das ist von der EU damals gefördert worden. Und wir haben ja vorher Tabak gebaut. Und die Subventionen sind weggestrichen worden. Da haben wir jetzt ein Händeringen gesucht, dass man für die aufhörenden Tabakbauern eine Alternative sucht.
1: So sind Sie auf die Nuss gekommen?
0: So sind wir auf die Nuss gekommen. Mhm. Da haben wir 2 Alternativen gehabt. Das eine wären Heilkräuter gewesen und das andere Haselnüsse. Und da habe ich mich dann damals recht interessiert dafür. Meine Frau war eigentlich strikt dagegen, dass wir das machen. Die war überhaupt nicht begeistert.
1: Das ein zweites Mal schon.
0: Ja, das habe ich dann wirklich durchgesetzt, dass wir es machen. Und meine Frau hat gesagt, jetzt haben wir den Tabak aufgehört. Und dann jetzt einmal was wieder her, was so viel Arbeit macht. Und die Amtspersonen haben alle gesagt, das macht bei Weitem nicht so viel Arbeit. Ne? Und da habe ich dann festgestellt, dass Frauen immer wieder mal auch recht haben. Also wir haben jetzt die gleiche Arbeit wie mit dem Tabak. Es hat sich von derer Seite her nichts geändert. Aber hätten wir die Haselnuss nicht gemacht, dann hätte der Sohn in der Form den Hof wahrscheinlich nicht übernommen. Hm. Da wäre man viel zu klar gewesen.
1: Aber im Endeffekt gibt es da vermutlich auch so eine Anlaufphase erstmal, bis die Pflanzen soweit sind. Wie lange hat das gedauert?
0: Ja, das dauert 7 Jahre, bis das halbwegs ein bisschen Erträge wirft. Und das war auch gut am Anfang. Wir haben auch so viel Lehrgeld gezahlt, was da an Schädlinge reingekommen sind, wo wir es auch nicht gewusst haben. Es gibt keine Literatur über den Anbau drüber. Also wir sind im Blindflug in den Haselnuss da, sind wir da reingeflogen in das Versuchsfeld und dann immer wieder nachpflanzen müssen. Ich kann mich noch sehr gut erinnern, wie wir die ersten Pflanzen gehockt haben und dann ist da eine Krankheit drin gewesen. Da haben wir Felderrundfahrt gehabt, Rossendorfer Kerber, da waren 30 Bauern am Wogendroma gehockt. Und da haben wir alles Neue ein bisschen angeschaut und die Kulturen bei uns da rum. Und da war sie nur einige Bauern im Hintergrund, was ich da so gehört habe, den Stiegler sei war aber nichts. Ne? Und dann kann man sich jetzt raussuchen, ob das jetzt Mitleid war oder Schadenfreude. Ne? Weil Leute, die was Neues ausprobieren, die sind immer ein bisschen mehr im Fokus, als wie wenn man was Herkömmliches macht.
1: Das heißt, es gehört auch zu dem Kapitel, ein Bauer sucht seinen Weg?
0: Ja, und den suchen wir ja heute noch. Es gibt immer wieder nur irgendwas bei den Haselnüssen da, wo wir nicht wissen, ob wir es jetzt richtig machen. Und wenn wir es machen, wir machen es richtig, dann fallen wir nächstes Jahr wieder durch irgendwas auf die Nosen. Also es ist schwierig, diese Kultur anzubauen. Und trotzdem schafft die das, dass wir doch wirklich den Hof drumherum gestalten haben können, dass wir immer wieder auch Führungen machen können. Das sind Sachen, das haben wir vorher nicht am Schirm gehabt. Dass wir Haselnussführungen machen. Da kommen Busse zu uns, schauen den Hof an und dann kriegen sie Kostproben. Da mache ich dann 1,5 Stunden Kabarett draußen am Feld, erzähle, wie das Ganze dann wann ist. Und das ist auch ein neuer Betriebszweig, wo wir früher nicht gedacht haben, dass das irgendwie bei uns auch einmal der Fall sein wird.
1: Da passen doch die Röhner Leushammel gut dazu mit dem Kreuzbauerndreher. Zum Kabarett gibt es einmal wegen einen Tanz.

0: Das Duo Dittel und Filzner bei BR Heimat. Schön ist das Leben, denn trotz allem hat er sich seinen Optimismus immer bewahrt, der Fritz Stiegler, auch wenn er, wie man schon gehört hat, heute einiges an Rückschlägen immer mal wieder verkraften musste in seiner Karriere als Bauer, als Landwirt. Jetzt haben wir eine Hitzewelle nach der anderen gehabt in den letzten Wochen und Monaten mit zum Teil 38 Grad wieder, Sonnencreme auf der Haut und in Nürnberg duftet es aber schon wieder nach Weihnachten. Klingt zwar verrückt, aber es ist tatsächlich so, wird schon wieder Lebkuchen gebacken. Das sind ja auch Nüsse drin oder sollten eigentlich gute Nüsse drin sein, oder Herr Stiegler?
1: Ja, wir haben schon mit der Firma Schmidt schon zusammengearbeitet, haben wir da Nüsse schon hinverkauft, ne? Aber diese Mengen, was die Firma braucht, die können wir in 100 Jahren nicht produzieren. Das ist ein Ding der Unmöglichkeit, dass das funktioniert. Da müssten also Tausende von Bauern jetzt umstellen und Hoseln so bauen. Ne? Also das ist halt ein Prozess, der dauert 10 Jahre, bis man dann wieder in eine Trockenheit kommt. Aber das Interesse war wirklich schon relativ da und da muss ich auch sagen, die Firma hätte damals, wenn das zustande gekommen wäre, auch den Hochpreis gezahlt und hätten die als fränkische Nüsse deklariert. Mhm. Aber dann ist schon klar damals, als er ums Dreifache teurer geworden. Und dann hat sich das irgendwie zerschlagen, die ganze Woche. Aber wir sind trotzdem in einem guten Verhältnis miteinander. Und das kann ja alles noch kommen, was man ja nicht, was die Zukunft bringt.
0: Aber billiger wird ja eh nichts gerade, ne?
1: Naja, schön, im landwirtschaftlichen Bereich kann man immer jammern. Also das ist
0: bis auf das Schweinefleisch, da gab es ja neulich wieder Proteste, extrem, dass die Preise im Keller sind gerade.
1: Die Seibauern, denen geht es momentan nicht arg gut. Und wenn ich überlege, was fürs Getreide gezahlt wird, trotzdem, dass nicht viel wächst, das ist schon Armutszeugnis. Also da bewegt sich nichts. Und wenn man überlegt, was jetzt momentan im Wirtshaus ein Seidler Bier kostet, wenn man das trinken tut, ne? Und dass die Gästen und das, die Inhaltsstoffe gleich blieben sind, dann passt alles so hin davon nicht ganz richtig zusammen, ne?
0: Diese Nüsse, um nochmal ganz kurz drauf zurückzukommen, die müssen ja auch irgendwas enthalten, neben dem Geschmack an sich, was wertvoll ist. Nüsse haben recht viel Fett, das weiß ich noch aus dem Unterricht in der Schule, aber sind sie auch gesund tatsächlich?
1: Also so wird es noch nachgesagt. Ne, das gibt ja gute Fette und schlechte Fette und die Haselnuss hat schon die guten Fette, ne? Ich habe jetzt wirklich vor einem Jahr ungefähr, hat mich meine Frau jetzt auch nach 50 Jahre fast überredet, dass ich das Vespern aufhören tue. Wir haben immer um 9 Uhr gefespert. Und jetzt tue ich, wenn man im Stall ein bisschen fertig ist, esse ich jetzt ein Müsli, ne?
0: Okay.
1: Und mit Haferflocken und Quark und was alles drin ist. Und da kommt ein großer Esslöffel gemahlene Nüsse rein. Und das muss ich sagen, das reguliert im Körper, glaube ich, alles, was bloß zum Regulieren geht.
0: Ist das Ihre Lieblingsnuss, die Sie so zu sich nehmen, oder gibt es noch ein anderes
1: Gericht?
0: Ja,
1: wir haben 45 Sorten bei uns in der Anlage drin. Also wir können nicht definieren, was für Sorten das wir jetzt gerade drin haben. Also jetzt, wir haben nun mal nachgepflanzt, da können wir jetzt dann schon Sorten rein arbeiten, da können wir unsere hallische Riesen dann extra machen. Das ist ja geschmacklich die beste, was es überhaupt gibt. Mhm.
0: Dann habe ich gelesen, Lange Zeller gibt es auch.
1: Okay. Geschmacklich eine sehr gute Nuss. Und das, glaube ich, es gibt ja das Kloster Zell, das muss in Unterfranken irgendwo sein. Diese Mönche, die haben die Sorten damals gezüchtet. Das habe ich auch lange nicht gewusst. Ne? Mhm. Und die Sorten, die passt bei uns rein. Also die ist nicht so, die ist nicht arg frostempfindlich, wächst gut. Aber die hat bloß wieder ein einziges Problem, dass das Heidler um den Kern rum beim Rösten nicht gescheit weggeht. Mhm. Das heißt, der Verbraucher will ja immer geleckte Ware haben. Ne? Und das schaffen wir mit derer nicht ganz. Also die kommen dann eher als Naturnuss zum Verkaufen. Und dann haben wir wieder andere Sorten, die wo einfach vom Rösten her ein bisschen geeigneter sind. Aber die lange Zelle, da bin ich nach wie vor überzeugt davon, dass das eine Sorten ist, die wo bei uns passt.
0: Das heißt, gut schmecken und sich gut verarbeiten lassen sind oft zwei Paar Stiefel.
1: Ja, jede Nuss hat irgendwas, was einem nicht gefällt. Also mir muss immer Kompromisse machen, ne?
0: Und dann gibt's noch richtiges Haselnussbrauchtum, dass die Haselnuss an das Böse fernhält und das Gute anzieht, sowas. Glauben Sie an sowas auch?
1: Na, da glaube ich jetzt eher nicht so viel drohen. Ne? Ich weiß, dass da Märchentriebe gibt, ne? Mit den drei Haselnüsse.
0: Für Aschenbrödel zum Beispiel.
1: Ja, genau, ne? Da haben wir ja schon mal ein Fernsehteam da gehabt, die wo den Film da begleitet haben, der wo ja alle Weihnachten ein paar Mal kommt.
0: Genau.
1: Ne? Aber ob die Haselnüsse jetzt da das Gute herbringen, wenn das der Fall wäre, ne, dann hätten wir jetzt ja schon 5-mal einen guten Regen gehabt. Also kann das wirklich vielleicht zusagen, dass die Haselnüsse die Regenwolken dann wieder wegtreibt? Ich habe keine Ahnung, was da momentan los ist.
0: Ich habe auch schon gelesen, dass die Leute als Routengänger unterwegs sind und dann Haselnüsse.
1: Da haben Haselnüsse genommen, das stimmt. Also zum Wasseradern suchen, da hat mein Vater auch Haselnussruten gehabt. Ne? Mhm. Also scheinbar hat es schon irgendwas Mystisches an sich. Es ist halt eine Kultur, die es bei uns schon immer gibt. Und die Bauern haben sich früher ja auch mit Haselnüsse bewusst da viel mehr ernährt. Der Haselnussstrauch ist ja zum Plätzlersbacken die Nüsse genommen worden dann. Ne? Also da hat Weihnachten, das war ja nicht so, dass man das im Supermarkt kaufen hat können, aber die Haselnuss hat auch eine Bedeutung gehabt.
0: Und trotzdem, die Ernte ist etwas, was mit Warten zu tun hat. Man kann nicht einfach an den Haselnussstrauch gehen und ihn einfach schütteln und dann fällt alles runter, wie bei den Oliven.
1: Also der größte Segen, den was wir haben, das ist die Erdanziehungskraft, dass die Nuss runterfällt. Ne? Und wir warten aber auch, bis die ausgereift ist. In der Türkei wird es ja schon viel früher runtergerissen teilweise, weil die Industrie sehnsüchtig auf die Nüsse wartet. Ja, und wir lassen es ausreifen. Wir helfen dann schon mal nach, dass wir die Bäume schütteln, denn dass wir nicht nur mal durchfahren müssen. Wir müssen eh 4-mal durchfahren mit der Erntemaschine. Und dann hilft man mal ein bisschen nach. Ne? Aber ansonsten ist das kein so ein Riesenhexenwerk. Ein Teil von unseren Nüsse, die werden mit Netze geerntet. Die wippern die Oliven drin, da wo die Hühner drin rumlaufen, da haben wir Netze drin legen und da wo die Hanglungen sind, wo die Maschine nicht so gut hin kann. Und das andere machen wir dann maschinell. Und da haben wir in der Gemeinschaft eine Maschine, da sind wir 7-8 Bauern bei uns da in Franken rum und das wird mit einem Tiefloader immer hier und her gefahren. Ne?
0: Jetzt haben wir beides schon verwendet im Gespräch. Ist die Haselnuss jetzt ein Strauch oder ein Baum?
1: Mir kann es als beides jetzt mittlerweile sehen. Also von der Natur her ist ein Strauch, aber es wird mittlerweile die Baumhasel als Unterlage verwendet und da wird die draufbelzt. Die kostet natürlich das Fünffache. Normal kostet so eine Pflanzen um die 3-4 Euro, wenn man die als normale Neupflanzen tut. Und diese aufbelzen, da legen wir bei 20 Euro.
0: Draufbelzen heißt veredeln?
1: Veredeln.
0: Im Endeffekt, genau. Ja.
1: Das bedeutet aber auch, wenn man die jetzt nicht gescheit gießen tut und kommt nicht mehr nach, das sind halt 20 Euro kaputt, wenn die verdrucken. Bei der anderen sind 3-4 Euro kaputt. Ne?
0: 5000 solcher Pflanzen haben Sie?
1: Ja.
0: Plus, minus. Und wie viele Hühner?
1: 1600.
0: Und das ist auch wichtig, dass die da sind?
1: Ja, die Hühner erfüllen bei uns ein wenig so eine Funktion, dass die Insektensammler sind. Es gibt ja den Haselnussbohrer, also das ist dieser Rüsselkäfer, der wo die Nuss aussticht. Und der macht uns, so ich die da mal sagen, im Durchschnitt so 15-25% von den Nüsse kaputt.
0: Das ist der Borkenkäfer, der
1: Nussbauern. Ja, so ungefähr. Ne, die macht jetzt den Baum nicht kaputt, sondern
0: die Frucht.
1: Bloß die Frucht. Und die Hühner haben hier drinnen, die pickt uns den Schädling dann zum Teil raus. Aber 10 Hektar Fläche, da brauchen wir das Zehnfache an Hühner. Also wir können 3 Hektar mit bedienen mit unseren Hühnern. Und das andere, da müssen wir mit leben, weil wir halt im Bio-Bereich einfach auch nicht spritzen können. Ne?
0: Also sind Bio-Nüsse aus Franken.
1: Ja, das nein. Unsere sind Bio-Nüsse. Die, wo wir von den anderen Kollegen zukaufen, das sind konventionelle Nüsse.
0: Das heißt, die darf man auch nicht vermischen?
1: Nein, darf man nicht vermischen. Und bei uns im Hofladen verkaufen wir die auch nicht als Bio-Nüsse. Kennen uns aber fast, weil eigentlich auch sehr wenig Pflanzenschutz ist bei den Haselnüsse.
0: Mhm. Und ähnlich wie bei den anderen Landwirten, die inzwischen Wurst und Käse und Eier im Automaten verkaufen, bei Ihnen kann man die Nuss-Nougat-Creme auch inzwischen im Automaten kriegen?
1: Ja, ja. Bei uns hat es ja 2014 gebrannt und dann, da ist ein ganzer Hof wegbrennt und ein Gebäude steht geblieben, so die alte Schmiede bei uns, also ein kleiner Sandstabbau. Und da haben wir diese Schmiede so gelassen, wie es ist. Und dahinter war das Kunstdingerlocher. Und das Kunstdingerlocher, das haben wir jetzt umgebaut. Da wo jetzt lauter Automaten drin stehen und wo auch die Eier verkauft werden im offenen Verkauf. Und die Automaten, da gibt es halt dann die Produkte, was halt von den Haselnüsse kreiert wird. Mhm. Ne? Und das passt so wunderbar zusammen. Also das alte mit dem kleinen Museum, was wir haben, und dahinter ist dann das Moderne wieder. Ne?
0: Jetzt haben wir auch über die Rückschläge gesprochen, die Sie teilweise getroffen haben. Und Sie haben jetzt ganz locker gesagt, da hat es bei uns gebrannt. Da ist alles im Endeffekt den Bach runtergegangen. Andere würden sagen, es ist Katastrophe, wir hören auf oder wie auch immer. Aber für Sie war das jetzt so gerade nur so ein Nebensatz.
1: Naja, daher habe ich jetzt vielleicht ein bisschen untertrieben, ne? Das war schon gravierend damals. Da ist ein Hoftrakt bei uns, also ein Kleinschlepper im Pferdestall gestanden. Mhm. Und der Stall, der ganze Hof war ja ein Dreiseithof, das war ja alles zusammengehängt. Haus, Stall, quer rüber, Riesenscheune, auf der anderen Seite ein Wirtschaftsgebäude. Oben drüber der Heuboden gewesen und der hat Feuer gefangen im Pferdestall. Und das haben wir da nicht mehr retten können. Also das hat bis aufs Wohnhaus, der Giebel ist auch brennt, der war kaputt. Das Wohnhaus selber war dann nicht kaputt, aber wir haben das auch wegreißen müssen, weil es einfach nicht mehr zusammenpasst hat beim Wiederaufbau. Ne? Also 2 Millionen Schaden ist jetzt kein Klacks. Und 5 Jahre lang Wiederaufbauer.
0: Wie überlebt man das wirtschaftlich?
1: Wir haben einen Acker verkauft und wir haben ja Pferdehaltung. Und da haben wir dann schon sehnsüchtig gewartet, dass das Pferdegeld alle Monate reinkommt.
0: Das war auch so ein Projekt von Ihnen, so ein Experiment, ein Pferdehotel einzurichten.
1: Ja, quasi. Genau. Das haben wir 96 gemacht. Wir haben erst vor 2 Monaten so eine Stele installiert bei unserer Haselnusshalle. Da hat die Nachbarin und ein paar Freunde mit Laser so Figuren entworfen. Und da stehen 11 Nehmer jetzt drauf. So ein Drehwindspiel ist das. 11 Nehmer, diese Familien, die uns da extrem arg unterstützt haben nach dem Brand.
0: Ein kleines Dankeschön als
1: Denkmal. Das ist ein Dankeschön. Und das hat jetzt bis jetzt gebraucht, bis wir gewusst haben, wie wir das machen. Und jetzt haben wir es durchgebracht. Jetzt. Und haben alle eingeladen da. Ne? Das war also ein kleines Fest für uns. Und haben einfach unsere Dankbarkeit gezeigt. Ich kann mich noch gut erinnern am Brand. Nach dem Brand, am nächsten Früh, war ja kein Stall für die Pferde, nichts mehr da, kein Futter, kein Unterstand. Haben 25 Helfer haben wir da gehabt, die dann wieder professorisch für die Pferde auf der Koppel was gemacht haben. Das war Februar, dass wir wieder die Tiere unter Dach gebracht haben. Also da bleibt diese Episode, die bleibt zu fest im Kopf drin hängen, dass man da fast alles, was da passiert ist.

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Fritz Stiegler ist heute mein Gast, fest in der Heimat verwurzelt, geradlinig und bodenständig, passt schon, dabei aber immer offen für das Ungewöhnliche. 1962 in Fürth geboren, am elterlichen Bauernhof aufgewachsen und Landwirtschaftsmeister von Beruf. Die Eltern haben ihn übrigens nie gefragt, ob er Bauer werden will. Es war einfach so und es war gut so, denn Bauer ist manchmal wirklich der schönste Beruf, sagt Fritz Stiegler. Aus seinem Leben als Landwirt, immer besorgt um die nächste Haselnussernte, erzählt er ungeschönt und unsentimental in seinem neuen Buch. Nach den 11 Uhr Nachrichten geht's bei uns weiter. Würde mich freuen, wenn Sie dann wieder weiter zuhören.

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1: Um 11 Uhr mit Clemens Nicol. Die langanhaltende Hitze führt zu einer neuen Debatte über einen nationalen Hitzeschutz. Der Gesundheitsexperte der Grünen, Dahmen, hat die Bundesregierung aufgefordert, rasch zu handeln. Gemeinsam mit Ländern und Kommunen, die eigentlich zuständig sind.
2: Es kann doch nicht sein, dass wir in Deutschland nur Verbrenner-PKWs mit Klimaanlagen ausstatten können, aber eben Krankenhäuser, Pflegeeinrichtungen, Schulen, Universitäten, Kindergärten alle nicht. Dort eben Menschen, die besonders gefährdet sind in Hitzekrisen, wie schon fünfmal dieses Jahr wirklich in Lebensgefahr geraten.
1: Im Morgenmagazin von ARD und ZDF verlangte Dahmen, der auch selbst als Notarzt im Einsatz ist, ein verbindliches Hitzeschutz-Sofortprogramm. Als Vorbilder nannte er Italien, Frankreich und die Niederlande. Deutschland rüstet auf, aber an der falschen Stelle. Das sagt der Chef des Kieler Instituts für Weltwirtschaft, Schularik. Er meint, Verteidigungsminister Pistorius gebe einen Großteil des Geldes für Panzer, Fregatten und andere veraltete Technologien aus. Stattdessen müsste gezielt in Waffensysteme der Zukunft investiert werden, etwa KI, Robotik, Drohnen oder Satellitentechnik. In Mittelfranken hat es am Abend einen schweren Verkehrsunfall gegeben. Drei Frauen sind ums Leben gekommen, als ihr Wagen auf der B470 bei Dietersheim frontal mit einem anderen Auto zusammengestoßen ist. Dessen Fahrer war laut Polizei alkoholisiert und auf die Gegenfahrbahn geraten. Er ist schwer verletzt. In Fürstenfeldbruck beginnt heute die vierte Tarifrunde für die bayerische Milchwirtschaft mit ihren rund 20.000 Beschäftigten. Die Gewerkschaft NGG fordert vor allem 4,1% mehr Geld. Die Molkereien und Milchbetriebe lehnen das ab und verweisen unter anderem auf die Konkurrenz aus dem Ausland. Laut der europäischen Wasserrahmenrichtlinie sollen Flüsse frei von unüberwindbaren Barrieren sein, damit Fische wandern können. Für den Lech mit seinen vielen Staustufen, die zur Energiegewinnung genutzt werden, heißt das, es müssen Fischtreppen installiert werden. So geschehen in Landsberg durch den Wasserkraftwerksbetreiber Uniper. Kostenpunkt etwa 8 Millionen Euro. Heute ist die Eröffnung nach 2 Jahren Bauzeit.
3: Die Anlage besteht aus einer Abfolge von rund 70 Einzelbecken. Die Fische überwinden so einen Höhenunterschied von 8 Metern. Es gibt aber auch Kritik. Peter Satzger, Kreisvorsitzender vom Bund Naturschutz in Landsberg, bezeichnet die Fischtreppen als Beruhigungspflaster. Denn sie würden zwar vormals isolierte Fischbestände verbinden, aber das grundsätzliche Problem am Lech nicht lösen. Denn durch die Staustufen würden Geröll und Kies nicht mehr in den Fluss kommen. Und genau diesen Kies brauchen die Fische zum Laichen. Aus dem Studio Landsberg-Mindelheim, Robert Glawatz.
1: Das Wetter in Bayern. Ab dem Mittag mehr Wolken und örtlich Schauer und Gewitter. Höchstwerte 30 bis 36 Grad. In der Nacht ziehen die letzten Schauer nach Süden ab, sonst ist es trocken bei Tiefstwerten um 18 Grad. Morgen und Mittwoch überwiegend sonnig, an den Alpen örtlich Schauer und Gewitter möglich. Es bleibt heiß, bei Höchstwerten zwischen 24 und 33 Grad. Es ist 11.03 Uhr. Die Verkehrsmeldungen. A7, Ulm Richtung Füssen, zwischen Nesselwang und dem Grenztunnel Füssen, Stau. A8, Stuttgart Richtung München, zwischen Ulm West und Oberelchingen, 5 Kilometer Stau nach einem Unfall auf der rechten Spur. A8, München Richtung Salzburg, zwischen Weihern und Bad Aibling, 6 Kilometer stockender Verkehr. A9, Berlin Richtung Nürnberg, zwischen Markt Schorgast und dem Dreieck Bayreuth-Kulmbach, 5 Kilometer Stau. A9, Nürnberg Richtung München, zwischen Langenbruck und dem Dreieck Holledau, 9 Kilometer stockender Verkehr. Und A45, Gießen Richtung Aschaffenburg, zwischen Karlstein und Klein-Ostheim, eine Sperre. Dort brennt ein LKW. Im Moment 4 Kilometer Stau ab Alzenau, Mitte. Soweit die Verkehrsübersicht.
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4: Und die Ehre hat weiterhin Tom Viehweg und mein Gast ist heute Fritz Stiegler, Haselnussbauer aus Gonnersdorf im Landkreis Fürth. Wenn die Arbeit auf dem Hof getan ist, schreibt Fritz Stiegler Bücher und Liedertexte für Musicals. Sein neuestes Buch heißt schlicht Verdammt harte Nüsse. Ein Bauer sucht seinen Weg. Wir sprechen über das Buch, wie man es schreibt, wenn man gleichzeitig auch noch einen Bauernhof zu bewirtschaften hat und ob es tatsächlich so etwas wie die Autobiografie von Fritz Stiegler ist. Schön, dass Sie eine weitere Stunde mit dabei sind.

0: Die Birkländer Musikanten von einer der ersten Schallplatten, die es überhaupt gegeben hat in der oberpfälzischen Volksmusik. An Fritz Dasei heißt dieses Stückler und dem Fritz sein neues Buch, das haben wir hier auch liegen, Fritz Stiegler, verdammt harte Nüsse, ein Bauer sucht seinen Weg, erschienen im Volk Verlag in München. Oft sagt ja der Verleger, Mensch, du hast da schönes Buch geschrieben, aber der Titel, der muss noch ein wenig griffiger sein. Wie war das hier? Verdammt harte Nüsse. Passt natürlich sehr gut zu dem, was Sie in Ihrem ganzen Leben bis heute tun. War das die Idee vom Verleger oder haben Sie gesagt, so muss mein Buch heißen und so hieß es dann auch?
1: Also harte Nüsse, diese Idee stammt von meiner Lektorin. Das ist die Marion Vogt gewesen. Mhm. Das hat die so mal im Raum geschmissen. Und dann habe ich noch lange überlegt, mir war das ein bisschen zu einfach, ne? Harte Nüsse. Und dann ist mir irgendwann am Acker, ist das passiert, dann das verdammt noch eingefallen dazu. Und da waren wir jetzt alle auf einen Schluch zufrieden. Das ist voll selten, dass sowas so schnell geht, ne?
0: Das denke ich mir. Haben die Lektoren da viel zu sagen eigentlich, wenn man so einen Text abgibt und dann vielleicht wieder zurückgekriegt hat und der ist dann lektoriert, dass man ihn kaum mehr wiedererkennt?
1: Na, also wir erkennen den Text wieder. Die Lektoren haben die Aufgabe, dass die ganze Woche geschliffen wird, dass das in eine gute Richtung geht. Es war da manches umgestellt. Und als Autor muss man relativ schnell lernen, dass man sich verabschiedet von Sachen, die zu lang sind. Mhm. Das kennen Sie als Moderator wahrscheinlich auch.
0: In der Kürze liegt die Würze.
1: Ganz genau.
0: Genau. Und ja, wenn man es kürzer macht, wird es in der Regel besser.
1: Genau. Es gibt da so ein Zeitlimit im Theaterbereich, das sind maximal 2 Stunden, länger darf es nicht dauern, ne? Weil irgendwann schalten die Leitern ab.
0: Die Burgfestspiele Karlsburg, da sind Sie auch künstlerisch tätig, nicht als Autor, sondern als jemand, der ja ein Libretto schreibt. Das ist ja schon nochmal was anderes als ein Buch oder ein kurzer Text oder ein Gedicht. Ein Libretto für ein Musical.
1: Also ich brauche mir manchmal mit so einem Libretto fürs Musical ein bisschen ärger als wie fürs Buch. Beim Buch, da kann ich ausschweifen, da kann ich meine Gedanken einbringen und beim Musical, da muss ich komprimieren. Da muss ich schauen, dass die Handlung stringent durchmarschiert. Das muss ich zwar beim Buch auch, aber nicht so extrem. Da muss ich dann auf die Darsteller achten, dass man die Leute unterbringen, dass man die Sänger zum Teil, die einen kennen gut singen, die wo man jetzt vorstellen kann, die wo da mitspielen, die anderen kennen nicht so gut singen, für die brauche ich wieder andere Rollen da drinnen. Also es ist schon eine andere Hausnummer, so ein Libretto für die Dinge zu schreiben, für so ein Musical. Aber ein Buch, wenn ich ein Buch schreibe, da habe ich 3-4 Jahre drauf, bis ich das durch habe. Und ich schreibe das 50 Mal. Also ich habe das nicht gelernt, das Schreiben, das muss ich ganz offen sagen. Und mit jedem Feinschliff, wo ich mache, wird es dann flüssiger und wird schöner. Und dann kommen wir wieder zu den Lektoren. Die geben dann schon sehr kluge Hinweise, wie in was für Richtung das gehen soll, was raus muss, was nicht raus muss, wo was rein muss. Ne? Es ist ein Zusammenarbeit auf Augenhöhe mit den Leuten. Und mir profitiert extrem davon, wenn man sich dem nicht verschließt. Es gibt die Autoren, die das nicht zulassen. Also da, wo es immer Kampf gibt, ne? Das habe ich auch schon mitgekriegt. Also zu denen erzähle ich nicht. Mhm. Wenn ich merke, dass das nicht gut ist, dann bin ich da meistens kompromissbereit. Aber es gibt natürlich aber auch Sachen, die boxe ich dann auch durch, da wo ich wirklich überzeugt bin, dass das drin sein muss.
0: Und schreiben Sie mit der Hand oder schreiben Sie schon am Computer?
1: Das allererste Buch, wo ich geschrieben habe, diese Valentina, damals der erste Roman, das war alles handschriftlich. Und das, wenn ich schreibe, handschriftlich schreibe, dann schreibe ich und dann gefällt es mir nicht. Dann lese ich es durch, dann wird durchgestrichen. Dann der Satz drunter geschrieben und dann irgendwann war ich so weit, dass ich dann mit Striche gearbeitet habe und nach unten und mit Pfeile und dann irgendwann mit Farben. Und dass ich mich hinter vorne mal auskennt habe. Und das ganze Manuskript mit 300 handgeschriebene Seiten, das habe ich da meinen großen Sohn, den Thomas, gegeben, dass der das am Computer abdruckt. Ein Zehnerl, habe ich gesagt, kriegst du dafür. Ne?
0: Pro Zeile oder pro Seite? Oder?
1: Pro Seite. Okay. Er hat es aus Mitleid gemacht. Ne? Ja. Und dann hat er das reingeschrieben, aber da habe ich auch nur 30 Seiten braun können. Und dann habe ich das Schreibmaschinenschreiben selber gelernt. Habe das Schreibprogramm ein bisschen gelernt. Und dann ist das aber eine gravierende Vereinfachung gewesen. Und das hat mir auch wieder gut getan, das ganze nochmal schreiben zu müssen. Und so ist ein Buch, wird es immer besser.
0: Wer ist Ihr schärfster, Ihr erster Kritiker? Wer darf, wenn Sie was geschrieben haben, als erster drüber lesen?
1: Also meiner Frau darf ich es eher nicht geben, weil die ist mir zu kritisch. Ne? Die erste, das ist dann schon die Lektorin. Und dann gibt es am Anfang aber auch nicht denen, die wo recht kritisch sind, sondern da brauche ich oft den Mut und Zuspruch. Da wo ich weiß, da kommt ein Lob. Ne? Das braucht man ein bisschen dazu, dass was schieben kann. Ne? Und dann, wenn das verarbeitet ist, dann kommt es schon dann zu die scharfen Leute.
0: Jetzt ist es ja nicht selten so, dass ein Roman, selbst eine Biografie, oft mit einer Ortsbeschreibung beginnt, mit der Charakterisierung der Landschaft, um einfach dem Leser in dieses, ja man sagt heute, Setting hineinzuziehen, also den Spielort zu beschreiben. Bei Ihnen sind es zunächst einmal, wenn man reinliest, die ersten Seiten sind es Gedanken eines Frühaufstehers.
1: Ja, als erstes beschreibe ich einmal eine schlaflose Nacht. Da wo ich mein Rollone zumache, mit der Hoffnung, dass die Wolken bleiben. Ne, weil das sind diese Spätfröste, die wo wir im März, April haben und die wo uns die Nussandäme wieder kaputt machen. Und selbst ertappe ich mich dann dabei, dass ich mir auf die andere Seite rüberlege vom Bett, dass der Blick immer wieder rüber wandert, ist der Sternenhimmel da oder sind Wolken da? Wenn Wolken da sind, dann weiß ich, da ist der Frost nicht da. Und wenn die Sterne kommen, dann weiß ich, dann wird es gefrieren und dann kann ich nicht mehr einschlafen. Ne? Und diese Nacht, die beschreibe ich als allererstes. Das ist für mich der Einstieg da drin, aber das ist das, was uns von den Nüsse her am allermeisten ausbremst hat bis jetzt.
0: Das heißt, die berühmten Bauernregeln, denen vertrauen Sie auch nicht?
1: Naja, Bauernregeln, die werden das schon auch in die Richtung ein bisschen sehen, wenn es früh hell wird, dass dann es kälter, als wenn es bewegt ist. Also da gibt es mit Sicherheit eine Bauernregel drüber, die weiß jetzt natürlich nicht.
0: Das sind schon Weisheiten, die sich über die Jahrhunderte einfach als wahr erwiesen
1: haben. Das hat sich erhalten und wenn es abend hell wird, dann kann man schon sagen, wenn es ein prächtiger Sonnenuntergang ist im März, dann kann ich danach gehen, dass dann lieber Nacht kalt wird.
0: Und dann geht's im Buch nicht idyllisch los mit der Beschreibung eines schönen Bauernhofs und eines Gehöfts in Gonnersdorf, gelegen im Rangau zwischen Nürnberg und der Frankenhöhe, sondern das Szenario ist Cadolzburg, das Büro eines Notars. Und wie wir schon kurz anklingen haben lassen, da ging's ganz schön zur Sache erstmal. So beginnt das Buch.
1: Ja, das war diese Episode, da wo wir so hintereinander gekommen sind, da wo uns der Notar zweimal hinausgeschmissen hat, damals. Das hat sich übrigens vor 2 Jahren haben wir jetzt wieder übergeben. Ne? Also jetzt hat der
0: Generationswechsel, zweiter
1: Generationswechsel,
0: Teil.
1: Der Martin und seine Frau den Hof jetzt kriegt. Und da waren wir 2,5 Stunden im gleichen Notarszimmer drin geguckt, wo ich glaube, da waren noch die gleichen Fenster drin. Da hat sich in den 40, 50 Jahren von meinem Gefühl her nichts verändert da drin. Ne? Bloß, dass die Notare andere waren.
0: Und Sie waren versöhnlicher drauf als Ihre Mutter
1: damals. Also ich bin in den 2,5 Stunden 3-mal eingeschlafen.
0: Das klingt nach Harmonie.
1: Das klingt nach Harmonie und es ist eine andere Zeit, wie mein Großvater von den Erzählungen den Hof an meine Eltern übergeben hat, als um Bratwäsch gegangen. Was alle Wochen der Übergebende den Übernehmer, als er für Niesbrauch da lassen muss, wie viel Bratwäsch, wie viel Brat, wie viel Streichhölzli, wie viel Kerb Holz, dass der haben muss.
0: Also in Naturalien wurde Naturalien,
1: das quasi gemacht. Das war damals wichtig. Bei meinen Eltern ist er darum gegangen, wie das Haus, was für Zimmer, dass meine Mutter haben darf hinten nach und was meine Schwester haben muss und diese Sachen. Und bei uns ist das alles eigentlich ganz anders geregelt worden. Wir haben jetzt im Prinzip den ganzen Hof übergeben, auch in dem Vertrauen, dass wir auskommen miteinander.
0: Und die Wohnsituation, man spricht ja dann immer vom Austrag oder Austragstüble oder wie nennt man den? Man sagt auch, das ist der Altbauer oder da gibt es verschiedene Bezeichnungen oder Aussitzer.
1: Das haben wir nur rechtzeitig lösen können und zwar im Jahr 2005 damals. Da habe ich den Herzenswunsch damals von meiner Frau erfüllt und da haben wir sie im Garten hinten ein kleines Holzhäuslein gebaut. Und das ist jetzt im Prinzip eigentlich unsere Austragswohnung. Und damit haben wir so viel entschärfen können, weil alt und jung hat in einem Haus drin nichts verloren. Das ist kein Trend. Ne? wenn man mal streitend, und das passiert auch bei uns, das, am nächsten Tag ist das wieder vergessen, wenn man abends seine getrennte Wege geht. Wenn die Leute im Haus beieinander hocken, dann ist das nicht vergessen. Und es ist viel, viel besser gewesen. Ich hätte es viel eher machen sollen damals. Aber den Kompromiss, den haben wir, dass das mit dem Holzhaus, da haben wir einen kleinen Kompromiss von meiner Frau abgedungen.
0: Ne, Holzhaus bauen war der große Wunsch?
1: Das war der große Wunsch. Aber ich habe zu ihr gesagt, ich hätte einen kleinen Wunsch für dich, eine kleine Gegenleistung haben, und zwar, dass ich einmal am Kilimandscharo auf darf. Ne?
0: Das war der Deal, wie das man heute so sagt.
1: Das war der Deal, ganz genau. Und dieser Herzenswunsch, der ist mir von Herzen erfüllt worden, dass ich das da machen habe können. Da war ich dann 4 Wochen in Afrika, in Tansania. Und das war einfach eine perfekte Zeit.

0: Die sieben Gescheiten und der alte Fritz. So alt ist er jetzt zwar noch nicht, der Fritz Stiegler, aber wir haben gerade über so eine Station im Leben gesprochen, wo man dann zurücktritt, wo man die junge Generation ranlässt, wo man auch sich einigt, wie man auf so einem Bauernhof, auf einem landwirtschaftlichen Anwesen weiter zusammenlebt. Und die perfekte Zeit, haben Sie vorhin gesagt, war die Zeit, wo Sie diesen Deal geschlossen haben mit Ihrer Frau Sieglinde, ein Holzhaus, und dafür lässt sie sich darauf ein, dass sie nach Afrika fahren, vermutlich ohne ihre Frau, und dort den Kilimanjaro besteigen. Das klingt jetzt so wie eigentlich aus dem Film, aber das war Realität. Das war ihr großer Kinderwunsch eigentlich schon, oder?
1: Ja, ich bin mit Berge aufgewachsen, ne?
0: Ihr Vater war großer Bergsteiger erstmal, aber nicht in Afrika, erstmal in der Fränkischen Schweiz.
1: In der Fränkischen Schweiz hat mein Vater angefangen. Der hat damals was gemacht, oder wo ich heute noch den Kopf schütteln muss, weil es da überhaupt nicht gegeben hat bei Bauern, dass ein Bauer klettern tut. Mhm. Und der hat dann, die haben aber relativ früh in die 60er Jahre, sind die schon Wochen in Urlaub gefahren, alle Jahre, ne? Und da haben die einen Bergführer gemietet drunten, also in die Dolomiten gewesen, im Wilden Kaiser. Und da hat er alle Jahre eigentlich schon teilweise schwerere Touren gemacht. Und da haben meine Großmutter, die haben das nicht wissen dürfen, die haben ja da geschimpft, das ist ja unmöglich gewesen. Und da haben sie dann denen immer vorgaukelt, dass halt Almbesuche machen und solche Sachen. Ne?
0: Und da waren Sie schon dabei?
1: Nein, da war ich nicht dabei. Also da war ich ja nur ein kleiner Bube. In den 70er Jahren, da haben wir einen Stall machen müssen. Ne?
0: Da hatten Sie sturmfrei, aber gleichzeitig mussten Sie die Arbeit natürlich
1: übernehmen. Ja, ganz genau. Meine Schwester hat das machen müssen, die ist 5 Jahre älter wie ich. Und mit meiner Schwester dann, wie ich dann älter geworden bin, dann habe ich das gemacht. Also ich habe dann mit 13, 14 Jahren habe ich dann den Stall komplett allein gemacht mit meiner Großmutter, ne? Also gemolken und das Futter alles geholt. Und das war dann eine schöne Zeit dann, wenn die dann einmal wieder fort waren. Aber das, was ich sehr gern gemacht habe in der Jugendzeit, ist im Dorf, wir haben Fußball gespielt, jeden Tag. Und in Vereinen war ich der Einzige vom Dorf, der wo dann nicht rein dürft hat, ne? Da war der Vereinsvorstand da und hat mein Vater zweimal gesagt, das ist ein guter Fußballer, lässt ihn in den Verein. Und der Vater hat gesagt, na, da ist er bloß verletzt, wenn er Fußballen geht. Und dann ist er, die Arbeit muss ich auch nicht machen. Ne? Also das war die Begründung, dass ich nicht dürft habe. Und das war für mich schlimm, weil der Trainer in der Zeit, der hat sein C-Kadett gehabt, der hat da 8 bis 12 Kinder reingepackt in sein Auto. Ne? Mhm. Und hat die geholt vom Acker, mein Nachbarsboom, den hat er vom Kartoffelacker geholt und hat ihn wieder am Kartoffelacker ab, wenn Training war, und dann wieder hergefahren. Ne? Da war kein Taxiunternehmen da, wie jetzt das heutzutage ist, dass die Mütter die Kinder da reinfahren müssen.
0: Das
1: wieder
0: Elterntaxi.
1: Holen. Ja, genau. Da waren 12 Kinder im Auto drin. Und ich war der Einzige, der nicht rein dürft hat. Und das, was ich heute, wo ich immer nur rumkiefen muss, warum hat er mich dann auf Klettern mitgenommen? Ne? Also wir sind dann jeden zweiten Sonntag, ist meine Mutter immer mitgegangen, meine Schwester, mein Vater und zwar ein Freund. Meine Mutter hat dann immer die Bratwurstspitzen zusammengepackt und auch selber backen das Bauernbrot. Die hat sich fürs Essen ein wenig gesorgt. Und wir haben dann geklettert in der Fränkischen. Ne? Und da hat sich mein Vater die Ausrüstung gekauft, also Bergsaal und Klettergurt und alles, was man halt braucht, die gescheiten Schuhe dazu und einen schönen Rucksack. Und wenn wir fortgefahren sind, dann ist der Rucksack jedes Mal vom hinteren Fernsehschrank ganz hinten im Eck rausgeholt worden, früh, wenn es noch finster war, wenn die Oma noch nicht aufgestanden war und dann abends klammheilig wieder hinter den Fernsehschrank versteckt worden. Also unsere Ausrüstung hat die Oma nicht mitgekriegt, dass wir sowas haben. Ne?
0: Das musste geheim bleiben.
1: Genau, und dann haben wir dann 76, da war ich dann 40 Jahre alt, die erste Gebirgstour gemacht im Wilden Kaiser, Kopftalgrad. Dritter Schwierigkeitsgrad, eigentlich eine anspruchsvolle Tour. Und da habe ich erstmal eine furchtbare Angst gehabt. Da, wenn mein Vater gesichert hat, er hat mich dann in den Seil nachgezogen, wenn der Seil nicht richtig gespannt hat, da habe ich geschrien, da drin, Zug, Zug. Und das war ich noch wie heute, an so einem Vorgipfel waren andere Bergsteiger drum und die haben dann meinen Vater gefragt, wo da der Bohof ist. Ne?
0: Wo der Bahnhof ist, wo der Zug kommt, ja. Den sie dauernd im Mund führen.
1: Und das Jahr drauf, 77, waren wir dann an der kleinen Halt Nordwestmann, da war ich 15 Jahre alt, 17. Juni 77, werde ich nie vergessen, sind wir um 3:30 eingestiegen, es war eigentlich eine schwerere Tour, muss ich sagen, haben den Einstieg ewig nicht gefunden, sind Mittwoch erst in der Hälfte der Wand drinnen gewesen und um 9 Uhr waren wir am Gipfel. und haben nichts zum Trinken gehabt. Da hat es 30 Grad gehabt. Also ich habe noch nie so einen Durst gehabt wie da. Und um 9 Uhr abends ist dann ein Gewitter gekommen. Und da habe ich dann im Rucksack, da haben die mir Steicheisen rein und Eispickel, was wir nie braucht hätten im Wilden Kaiser. Und dann hat es zum Sommer angefangen hinten drinnen. Und da sind mir die Haare aufgestanden und da habe ich meinen Vater damals gefragt, ob ich da, ob da Websen da oben sind. Ne? Also das hat sich elektrisch
0: die dermaßen... Die statische Aufladung
1: ja,
0: quasi.
1: Genau. Ja, genau. Und dann sind wir dann schleunigst vom Gipfel runter und dann ist dunkel geworden, ist ein Gewitter gekommen.
0: Sie wären der Blitzableiter gewesen quasi.
1: Wären wir gewesen und dann ist das Gewitter vorbeizogen und da war es aber schlagartig finster. Und dann haben wir beim Abstieg bivakieren müssen, also in so einer Steilwand drinnen, haben nichts gesehen, wo wir da sind. Da war so eine Nischen drinnen, da waren wir zu fünft nebeneinander gestanden, meine Schwester war, und dann hat es bing, bing, bing gemacht. Und da ist ein Schnapsgläsler voll Wasser, alle halbe Stunde ein halbes Schnapsgläsler voll waren. Und das haben wir zu fünft halt so einen furchtbaren Durst haben wir gehabt.
0: Wahnsinn.
1: Und das war aber so schön, weil da die Elmsfeuer überall angezündet worden sind. Da haben in die Berge überall diese Feuer geleuchtet. Und um 12 Uhr ist dann schlagartig wieder dunkel geworden, stockfinster geworden, ein Gewitterschlag gekommen. Und dann hat es gekränkt, was bloß roh gegangen ist. Der Durst war sofort weg. Und dann haben wir, ist bei uns, hat sich das Wasser gesammelt, ist das Wasser hin ins Knacknei, unten ist wieder raus. Und dann haben wir von halber eins rum, bis um halber fünfer, bis dann hell geworden ist, bis wir gar absteigen haben können, gefroren. Also da ist dann kalt geworden, da ist ein eiskalter Wind gekommen. Werde ich nie vergessen, diese Tour da drunten. Und dann sind wir auf die Hidden untergekommen, da hat uns der Hiddenwirt beobachtet. Der hat uns mit dem Feldstecher gesehen, dass wir am Gipfel waren, sonst hätte er die Bergwacht geholt. Und bei den rotkarierten Bergwanderern, das war damals Mode, diese schwarzen Strümpf, rotkariert Hemd und schwarze Kniebundhosen.
0: Genau.
1: Da waren wir die Helden und die Kletterer, die haben uns alle ausgelacht. Und da hat sich mein Vater so arg geschämt und dann hat er mich gleich das Jahr, in dem Jahr noch mit dem Alpenverein auf einen Kletterkurs geschickt. Da war ich dann auf der Gruttenhütte eine Woche und da habe ich dann die Seilbergung gelernt und habe alles, eigentlich das Vorstein gelernt und dann sind nur mal ein paar so Kurse gekommen. Und dann ist irgendwann das Matterhorn gekommen und der Mont Blanc gekommen und.
0: Ja, unglaublich.
1: Und dann, und dann haben wir schwerere Touren gemacht im Wilden Kaiser, ne? Aber trotzdem, die Berge sind nach wie vor meine Leidenschaft blieben. Ne? Jetzt, wir gehen jetzt alle Jahre jetzt mittlerweile wieder, machen wir ein bisschen schwerere Klettersteiche mit einem Freund. Und da kann ich mich jetzt ein wenig ausleben. Und meine Frau, die macht halt dann ein wenig Wellness.
0: Aber irgendwann haben Sie in sich gespürt, ich will davon erzählen, ich möchte anderen davon berichten.
1: Der erste Auto ist bei mir geweckt worden in der Schulzeit. Ich habe da eigentlich schon ein wenig so ein traumatisches Erlebnis gehabt, also ich glaube, dass das die vierte Klasse damals war. Und als bei uns ist ja Kuhstall und Wohnhaus nebeneinander gewesen, da im Heizraum hat meine Mutter die Wäsche druckend, immer druckend da drinnen, außer im Sommer. Und da sind drei Düfte zusammengekommen. Das ist Kuhstall gewesen, das ist Holz gewesen, verbrenntes Holz und Ariel, ne? Mit dem, was er gewaschen hat.
0: Das Waschmittel, ja.
1: Und diesen Duft habe ich in die Schulmieten eingetragen. Und das ist alles gut gegangen, hat keinen Menschen interessiert, bis die Religionslehrerin damals hinter mir rumgeschnüffelt hat und hat vor der ganzen Klasse gesagt, dass ich stink und ob ich mich nicht wasche und ob ich früh in den Stall muss und ob meine Mutter nicht wäscht. Und seitdem, da war ich dann 4-5 Jahre lang, also der pure Außenseiter in der Schule. Ja, und dann habe ich das...
0: Der Bauernstinker.
1: Der Bauernstinker, genau. Ich war dann im Bus immer der Letzte, wo eingestiegen ist, dass ich also nicht zwischendrin hocken haben müssen. Das hat sich alles gegeben dann. Ne? Also da trug ich keinen mehr

ganz schwer. Und es ist für mich die Botschaft nicht, dass ich jetzt da Mitleid erregen will, was ich dort erlebt habe, sondern mir geht es darum, dass die Eltern und Lehrer wachsam sein müssen, wenn Kinder auffällig werden, wenn irgendwas ist. Und auffällig bin ich dadurch geworden, dass ich meine Zeichnisse durchgehen. Vorgestern habe ich mir so geschaut, immer drinnen gestanden ist, der ruhige Schüler könnte etwas mehr aus sich herausgehen. Also ich habe mich abgeschottet. Und trotzdem, jetzt auf Ihre Frage dazu kommen, eine Situation hat es einmal gegeben, da habe ich dieses Trauma am Berg, dieses Erlebnis auf der kleinen Halt verarbeiten wollen mit einem Vortrag. Also in dem Moment war ich das allererste Mal in meinem Leben Autor, habe mich gemeldet beim Schullehrer, habe mich traut, dass ich meine Geschichte vom Urlaub erzähle, ne? Und dann ist mir damals der Klassensprecher übers Maul gefahren und ich soll gefälligst Hochdeutsch reden, wenn ich da was will. Und dann ist das alles unter den Tischen unterkehrt worden. Und dann hat dieser Wunsch, Autor zu sein, eigentlich bis 2010, 12 rum braucht, bis das soweit worden ist.

0: In seinem neuen Buch »Verdammt harte Nüsse« beschreibt Fritz Stiegler aus Gonnersdorf in Mittelfranken seinen Weg, seinen bäuerlichen Weg, aber auch seinen Weg ins Leben und durchs Leben. Wir haben vorhin schon gehört, es gab ein paar Monate an der Landwirtschaftsschule, die haben gereicht dann, um aus dem Außenseiter, dem Mauerblümchen, eine Kletterrose zu machen, wie Sie schreiben im Buch, also raus aus dem Schattendasein. Das war zunächst mal so als Mundartdichter im Bierzelt, das waren auch so Anfänge, oder? Von Von literarischem Schaffen des Fritz Stiegler.
1: Da habe ich im Radio mal der Mundartdichter gehört, das war Oberbayer. Und das hat mir gefallen. Und dann habe ich mal erst das Mundartgedicht gemacht in der Berufsschule drin. Und da haben wir ja eigentlich einen ganz neuen gleichen Lehrer gehabt. Das war stinklangweilig da drin. Und dann, bevor das man kaddelt und Blödsinn macht, habe ich gesagt, jetzt mache ich selber mal ein Mundartgedicht. Habe das meine Schulkameraden vorgelesen und das hat Anklang gefunden und dann macht man da die Les Nächste und hat sich das ein wenig rumgesprochen. Da hat der Feuerwehrkommandant von Steinbach auch mich gefragt, ob ich da mal vorlesen will auf der Kerber. Waren 600 Leute im Bierzelt drin geguckt, habe das Gedicht dann vorgelesen und da haben die Leute natürlich gemeint, Mundartdichter, das sind lauter alte, bärtige Leute, ne? Und jetzt kommt da so ein 20-Jähriger daher. Und dann ist das schon gut angekommen, ne?
0: Das war schon richtig Kabarett, so ein bisschen Comedy, würde man heute sagen.
1: Ja, sagen wir mal so, ich würde das jetzt nicht mehr vorlesen. Ne? Das waren einfach die Anfänge und dann versucht man die Leute auch zum Lachen zu bringen. Den Tiefgang, was ich jetzt auch eher in meinen Büchern drin habe und in die Musicals, das... Da habe ich das eigentlich schon abgelegt jetzt.
0: Da waren Sie zeitweilig unterwegs als Bauer, als Dichter und auch als Buchhändler in eigener Sache.
1: Ja, genau. Ja, das war im Eigenverlag. Und ich muss sagen, mit meinem ersten und meinem zweiten Buch, da ist dann einmal wirklich einmal der Haiwender gekauft worden. Da habe ich dann schon ein bisschen was verdient. Ne?
0: Okay.
1: Ja, es hat zwar immer Jahre gedauert, bis ich alle Bücher losgebracht habe, bis ich dann mein Konto auf der Sparkasse plündert habe. Habe das vorfinanziert und durch Lesungen und sowas habe ich mir das Geld wieder reingeholt. Da ist das nächste Buch gemacht worden und irgendwann ist einmal ein bisschen was übrig geblieben und dann ist eine Maschine gekauft worden.
0: Wo haben Sie die Zeit und die Muße auch gefunden, sich dann Gedanken zu machen, neben Ihrer landwirtschaftlichen Arbeit, über so eine Buchidee oder ein Buchprojekt?
1: Also diese Ideen kommen mir am Acker oft.
0: Tatsächlich?
1: Ja. Ich brauche die Landwirtschaft, ich brauche das Umfeld, ich brauche die Natur, ich brauche die Vögel, die zwitschern, ich brauche die Sonne, ich brauche die Blätter, die grünen Blätter, ich brauche das Frühjahr, das, wo mir warm macht, die ersten Sonnenstrahlen, dass ich auch gut schreiben kann.
0: Im Herzen der Bauer.
1: Ganz genau, da kann ich die Natur beschreiben, da kann ich mein Umfeld beschreiben, mit wenn ich es auch selber gespür und erlebe, ne? Und da fallen dann viele Geschichten ein. Und da muss ich aber auch noch dazu sagen, meine Kindheit, nicht in der Schule, sondern daheim, das war Abenteuerspielplatz. Im Heuboden mit den ganzen Dorfkindern zusammen. Wir haben keinen Kindergarten gebraucht, weil wir alles gehabt haben. Und dann habe ich eine Frau gehabt, die hat bei uns immer Eier geholt. Aus Kadolzburg. Und die hat mir alle Wochen die Fix- und Foxy-Heftli mitbracht, derer ihr Kinder nicht mehr gelesen haben, also die gebrauchten Hefte. Und diese Frau, das ist die wichtigste Frau in meinem Leben geworden, weil da habe ich sehnsüchtig drauf geworden. Meine Eltern haben mir die Hefte nicht gekauft.
0: Comics lesen war ja irgendwie halt auch damals noch verrufen.
1: Will ich nicht einmal sagen, vielleicht vor die Alten her, aber für mich war das Inspiration. Diese Geschichten, das war ganz wertvoll. Und dann sind irgendwann aber auch die griechischen Heldensagen dazu gekommen, wo ich dann gelesen habe, dann das, wo mich dann unheimlich interessiert hat. Und dann irgendwann im Westen nichts Neues, als ganz junger Bosch, dass ich auch anspruchsvolle Literatur gelesen habe. Und dann sind wir ja daheim immer beim Festspern bombardiert worden von meinen Großeltern, von den Eltern mit den Erzählungen aus dem Krieg. Bei uns war ja ein französischer Kriegsgefangener da, der wo da versteckt worden ist in den letzten Kriegstagen im Hof. Und das war immer Inspiration zu der Valentina damals, zu dem ersten Roman. Zum Heiner habe ich diese Sachen mit eingebaut.
0: Auch ein Buch von Ihnen,
1: Heiner? Ja, genau. Und dann aber auch zu den Musicals. Und die Mademoiselle Marie, das war ja damals eigentlich schon 2015 unser Erfolgsmusical. Voriges Jahr haben wir es wieder aufgelegt gehabt, haben alles wieder voll gehabt. Und ein Buch zu schreiben, ein Musical zu schreiben, wo man Nazi-Zeit verarbeitet und die Geschichten von Oratur, was da passiert ist, das war eigentlich die größte Herausforderung, was ich je gemacht habe.
0: Ein Massaker in Frankreich damals, begangen von Nazi-Deutschland.
1: Ganz genau.
0: Und das haben Sie auf die Bühne gebracht?
1: Also wir haben Bauchweh gehabt am Anfang. Ich habe damals mit dem Landrat ein Gespräch gehabt, da waren auch unser Pfarrer dabei. Die haben ja alle abgeraten, dieses Oratur beim besten Willen nicht auf die Bühne zu bringen. Und da sind drei Sachen zusammengekommen in dem Musical. Das eine war das Schicksal von den französischen Kriegsgefangenen, die wo bei uns da waren, und aber auch von den deutschen Kriegsgefangenen in Russland drehen. Und das die Erzählungen von meiner Mutter. Ich habe ja einen Stoff gebraucht, der wo das Ganze ein bisschen auch wieder lockerer macht, die Tomatengeschichten. Dass man die ersten Tomaten holen muss im Gärtler. Und sowas habe ich dann, als in dem Stück da immer rauf und runter gehen lassen, Berg und Tal. Die Leute haben greiner können und haben lachen können da drinnen. Aber das Frankreich war schon eine ganz große Herausforderung. Und das ist am Anfang nicht gut angekommen. Mhm. Wir haben eine Dolmetscherin gehabt, die ist in der Nähe von Oratur geboren worden und die ist auf Karlsburg hergeheiratet. Und dann habe ich derer die Idee erst einmal übersetzen lassen und habe das dem Gemeinderat da drunten vorgestellt.
0: Dem französischen
1: Vorratur. Mhm. Und da gibt es diesen Zeitzeugen, den Robert Hebras. Und der hat es natürlich, die haben das am Anfang eigentlich eher abgelehnt. Dann habe ich einen Brief geschrieben nochmal und den hat ich dann übersetzt, was mich eigentlich bewegt, mir, dass ich eigentlich die Vergangenheit von uns in das Musical reinbringen will. Und dann sind sie neugierig geworden und haben dann zugesagt. Und dann ist die Delegation 2015 gekommen, da waren so begeistert, dass sie uns eingeladen haben nach Frankreich, dass wir es zweimal in Oratur an Ort und Stelle drinnen spielen. Mhm. Und das war natürlich für uns auch als große Glück war, der Komponist, der Matthias Lange, hat halt auch wirklich eingehende, wunderschöne Musik dazu komponiert. Dann haben wir die Choreografin gehabt, die Kathleen Bengs und Jan Bodinski als Regisseur. Mhm. Und das Zusammenspiel da mit den ganzen Amateure, die da mitgespielt haben, das ist eigentlich unser größtes Pfund gewesen, dass die Schauspieler einfach wirklich gut waren.
0: Und weil es ein Musical war, natürlich auch hervorragende Musiker, das eingespielt haben.
1: Ja, der Matthias hat es vor die Nürnberger Symphoniker einspielen lassen. Und das ist natürlich durch die Haut gegangen. Und auch der Dieter Wolf hat einen Teil von der Musik eingespielt. Ne? Mhm. Und so ein Pfund zu haben, also solche namhaften Komponisten. Und aber da ist unser Matthias Lange nicht abgefallen. Also der hat das schon wirklich sehr, sehr, sehr gut gemacht.
0: Also kein Musical einfach zur Volksbelustigung, sondern
1: nein.
0: Sie haben zwei Sachen dort miteinander vermischt. Einerseits Vergangenheitsbewältigung, die Geschichte,
1: ja,
0: und gleichzeitig die Völkerfreundschaft.
1: Ja, die Völkerfreundschaft, und dann 2018 haben wir es dann in Oratur zweimal gespielt da drunten. Und es ist auch nicht unbedingt gut angekommen bei allen. Da waren sehr große Vorbehalte da. Da gibt es einen Mörderverein, der wo diese Gedenkstätte verwaltet und betreut. Und das ganze Dorf, das sind ja 1000 Einwohner gewesen, da sind ja 642 Leute umgekommen.
0: Das war ein Massenmord.
1: Das war
0: ein
1: Massenmord in der Kirche, teilweise verbrennt. Diese Gebäude stehen ja alle noch so, wie es damals waren. Da steht die Nähmaschine vor der Tür, die rostige, die Stromleitungen sind noch so da. Und dieser Vorsitzende, der war bei der ersten Vorstellung wie versteinert drin gehockt, also die Hände verschränkt. Wir waren an der Seite gehockt. Ich habe da zu meinem Freund gesagt, du, jetzt dauert es nicht mehr lange, geht. Und dann haben wir aber auch das wirklich so gemacht, dass wir das Stück teilweise auf Französisch übersetzt haben und haben ein paar Lieder auch Französisch gemacht. Also unsere Darsteller haben Französisch auswendig gelernt und haben es dort dann gespielt. Das war schwer, die ganze Woche. Und beim ersten französischen Lied sind die Hände aufgegangen, sind runtergefallen. Am Schluss hat er unser Darsteller auf der Bühne umarmt. Also, und voriges Jahr haben wir ja dann vor die 35 Partnerschaften vom Bezirk, die haben ja alle eingeladen nach Karlsburg, haben das Ganze nochmal gespielt. Es sind 24 Delegationen da gewesen.
0: Alles 700 französische Leute. Orte.
1: Ja, also alles, was die Region da drunten ist. Und da macht der Bezirk eine hervorragende Arbeit mit den Partnerschaften mit Frankreich. Und das ist Völkerverständigung, besser kann man es nicht machen. Und das war für mich, das waren so schöne, großartige Momente, wo wir da gehabt

0: BR Heimat habe die Ehre, heute mit meinem Gast Fritz Stiegler und seinem neuen Buch Verdammt harte Nüsse, ein Bauer sucht seinen Weg, also quasi eins auf die Nuss, gab's heute in jeder Hinsicht. Und über harte Nüsse, die er knacken musste in seinem Leben, haben wir auch gesprochen. Ja, und jetzt, Herr Stiegler, auf der Holzbank im Hof sitzen, Däumchen drehen und die Grashalme zählen, die aus den Fugen des Kopfsteinpflasters sprießen. Ist das die Zukunft?
1: Ich werde es nicht nie sagen. Kann ich mir nicht vorstellen. Meine Frau, die macht kein groß war aus Kopfsteinpflaster raus. Das ist rausgerissen, bevor das gräbert. Ne? Ich arbeite gern mit Händen und mache sinnvollere Tätigkeiten, als wie auf dem Bänkler zu hocken. Also nur dort zu hocken und gar nichts zu machen, das schaffe ich nicht. Ne?
0: In der Regel sagt man, wenn man seine Autobiografie geschrieben hat, dann hat man sein Lebenswerk quasi beendet, vollendet. Ist das das letzte Buch, was wir hier in Händen halten?
1: Das glaube ich nicht. Jetzt kommt erst einmal ein neues Musical, da arbeite ich momentan dran.
0: Gott sei Dank.
1: Wenn das passiert ist, dann gibt es ein neues Buch.
0: Und das
1: dann
0: sehen wir wo und wann? Nächstes Jahr?
1: Also nächstes Jahr spielen wir in Langenzenn unser Weihnachtsmusical. Das haben wir ja 2012, ich glaube 17 Mal in der Komödie gespielt. Und das wird jetzt in Langenzenn im Kulturhof gespielt. Das legen wir jetzt neu auf. Und 28 gibt es, so wie es ausschaut, ein vollkommen neues Projekt. Also da gehen wir mal in die Tierwelt. Also da wagen wir mal an was ganz was anderes. Und Regisseur habe ich schon überzeugt, die Choreografin ist auch im Boot. Den Komponist müssen wir jetzt nur überzeugen, dass er die Musik dazu macht. Und dann sind wir guter Dinge, dass das einmal eine ganz neue Geschichte wird.
0: Und dieses aktuelle Buch, Verdammt harte Nüsse, das kann man nicht nur lesen im Volk Verlag bestellen, sondern man kann sie auch mit dem Buch live erleben und ihren Texten.
1: Ja, ich habe jetzt dann schon natürlich wirklich eine Portion Lesungen. Ich glaube, dass das schon jetzt mittlerweile 10, 15 werden, also das nächste halbe Jahr, übers Jahr hinaus. 2. Oktober sind wir Buchhandlung Belzner in Aibach, 22. Oktober Bücherstube in Zendorf, 30. Oktober Neustadt Buchhandlung Dorn, 17. November Büchermedien in Herzogenaurach, 27. November, das kommen wir jetzt dann in unsere Nähe, VHS Langenzenn und 12. Dezember VHS Obermittelbach. Und dann, dann habe ich bei Dingelspiel noch eine Lesung und dann kommt in Kadelsburg noch was und es hört nicht auf und ich will auch nicht jammern. Es zwingt mich kein Mensch, dass ich das mache.
0: Wir drücken die Daumen, dass alles an Projekten gelingt, was geplant ist und dass Sie Ihren Weg nicht nur suchen, sondern auch tatsächlich an einer Stelle finden oder gefunden haben. Fritz Stiegler, vielen Dank fürs hier gewesen sein.
1: Sehr gerne. War mir eine Ehre.

Wendig, witzig, widersprüchlich, der Stieglers Fritz, ein Franke, wie er im Buche steht und auch ein wahrer und würdiger Träger auch des Frankenwürfels übrigens, war heute mein Gast. Sein neues Buch heißt Verdammt harte Nüsse, ein Bauer sucht seinen Weg, erschienen im Volk Verlag in München, kostet 24 Euro. Und Interessantes über die Familie Stiegler und ihre Haselnuss finden wir im Internet unter franken-genuss.com. Nach den Nachrichten gibt's hier die aktuellen Themen des Tages mit Heimat aktuell und Andreas Estner. Am Mikrofon verabschiedet sich Tom Viehweg. Bis demnächst mal wieder auf BR Heimat.

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1: Um 12 Uhr mit Carsten Fabian. In Deutschland sind im vergangenen Jahr knapp 370.000 Menschen im Straßenverkehr verletzt worden. Wie Zahlen des Statistischen Bundesamts zeigen, werden Kinder immer häufiger Opfer von Unfällen. Lukas Kram mit den Einzelheiten.
2: Im vergangenen Jahr verunglückten fast 30.000 Kinder in Deutschland bei Verkehrsunfällen. Nach Zahlen des Statistischen Bundesamts sind das 7% mehr als noch im Jahr zuvor. Über ein Drittel der Kinder saß dabei auf einem Fahrrad, 20% waren zu Fuß unterwegs. Vor allem unter Schulkindern, die sich mit zunehmendem Alter selbstständig im Straßenverkehr bewegen, ist dieser Anteil besonders groß. Das spiegelt sich auch in den Unfallzeitpunkten wider. So verunglückten 6- bis 14-Jährige vor allem montags bis freitags und besonders häufig in der Zeit von 7 bis 8 Uhr.
1: Die nächste Hitzewelle mit Temperaturen über 30-Grad-Marke hat Deutschland erreicht. Die Politik debattiert darüber, wie die Bevölkerung vor der Hitze geschützt werden kann und muss. Der gesundheitspolitische Sprecher der Grünen im Bundestag Dahmen fordert von der Bundesregierung eine entsprechende Strategie. Im Morgenmagazin von ARD und ZDF sagte er, es brauche ein einheitliches Alarmstufensystem, das mit konkreten Maßnahmen reagiere. Deutschland rüstet auf, aber an der völlig falschen Stelle. Das sagt der Chef des Kiel-Instituts für Weltwirtschaft. Präsident Schularik fordert im Interview mit der Süddeutschen Zeitung ein komplettes Umdenken.
3: Er sagt, statt auf mehr Soldaten, mehr bemannte Fahrzeuge und mehr Kasernen müssen wir wo immer möglich auf KI, Robotik, Drohnen und Satellitentechnik setzen. Die 700 Milliarden Euro, die bis 2030 für die Modernisierung der Bundeswehr zur Verfügung stehen, drohten zu verpuffen, wenn sie weiter für Panzer, Fregatten und andere veraltete Technologien ausgegeben werden, meint der Wirtschaftswissenschaftler. Effi Seibert, Berlin.
1: Die durch den Iran-Krieg auch hierzulande gestiegenen Preise belasten Haushalte mit geringen Einkommen am stärksten. Nach Angaben des IFO-Instituts gehen dadurch fast 3% des verfügbaren Einkommens verloren. Überdurchschnittlich stark betroffen sind laut der Studie auch ältere Menschen. Grund dafür sei unter anderem, dass sie einen überdurchschnittlich hohen Anteil ihres Budgets für Heiz- und Energiekosten aufwenden müssten, hieß es. Durch Ladendiebstahl entsteht dem Einzelhandel in Deutschland jedes Jahr ein Schaden von rund 3 Milliarden Euro. Der Handelsverband Deutschland und die Gewerkschaft der Polizei fordern nun konsequentere Maßnahmen gegen diese Form der Kriminalität. In einem gemeinsamen Positionspapier heißt es, die Belastung durch Ladendiebstahl habe in diesem Jahr einen neuen Höchstwert erreicht. Das Wetter in Bayern: später örtlich Schauer und Gewitter, Höchstwerte 30 bis 36 Grad. In der Nacht im Süden letzte Schauer, sonst trocken, Tiefstwerte um 18 Grad. Morgen und Mittwoch sonnig, an den Alpen örtlich Schauer und Gewitter möglich, Höchstwerte 24 bis 33 Grad. Es ist 12.03 Uhr. Die Verkehrsmeldungen: A3 Frankfurt Richtung Würzburg zwischen Stockstadt und Aschaffenburg-Ost, 4 Kilometer Stau nach einem Unfall auf der mittleren Spur. A3 Nürnberg Richtung Passau zwischen Garham-Vilshofen und Passau-Nord, 6 Kilometer stockend. A7 Ulm Richtung Würzburg zwischen Heidenheim und Aalen-Oberkochen, 3 Kilometer Stau in einer Baustelle. A7 Ulm Richtung Füssen zwischen Nesselwang und Füssen, 4 Kilometer Stau. A8 Salzburg Richtung München zwischen Holzkirchen und dem Kreuz München Süd, 10 Kilometer stockend. A9 München Richtung Nürnberg zwischen Manching und Denkendorf stockend an einer Baustelle. A9 Berlin Richtung Nürnberg zwischen Markt Schurgast und Dreieck Bayreuth-Kulmbach, 5 Kilometer Stau. A9 Nürnberg Richtung München zwischen Langenbruck und Dreieck Holledau, 9 Kilometer stockend. Und A45 Gießen Richtung Aschaffenburg zwischen Karlstein und Kleinostheim, Sperre nach einem Lkw-Brand, im Moment 4 Kilometer Stau ab Alzenau-Mitte. Soweit die Verkehrsübersicht.
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4: Hochsommerliche Temperaturen und viel Sonne, so starten wir auch in diese neue Woche. Servus und grüß Gott beieinander, herzlich willkommen zu unserem Mittagsmagazin. Heute können die Thermometer örtlich wieder deutlich über 30 Grad steigen. Ich hoffe, dass Sie weiterhin gut durch die Hitze kommen. Ich bin der Andreas Esner und ich freue mich, dass wir Sie durch die Mittagszeit begleiten dürfen.

0: Einmal aktuell am Montagmittag und das sind einige unserer Themen in der ersten Stunde. Die Hitze und die Trockenheit haben Bayern weiterhin im Griff und das betrifft nicht nur uns Menschen, sondern auch viele Pflanzen, unter anderem den Hopfen. Wir berichten, wie die Hopfenbauern im Spalter Hügelland an einem gigantischen Bewässerungsprojekt tüfteln. Außerdem, wer mit seinem Handy andere Menschen filmt, die in Not sind, begeht eine Straftat. Wir berichten über einen Fall in Würzburg, bei dem ein 25-Jähriger die Reanimation eines Notfallpatienten gefilmt und live im Internet verbreitet hat. Und heute feiert der neue Eberhofer-Film Steckerlfisch-Fiasko Premiere. Wir schauen zu diesem Anlass zum wichtigsten Drehort für die Eberhofer-Filme, nämlich ins niederbayerische Frontenhausen. Dort treffen sich viele, viele Eberhofer-Fans aus ganz Deutschland und sogar aus Österreich.
1: Einfach fantastisch. Das ist ein Erlebnis wert. Wir haben schon 2 Runden gedreht beim Einfahren. Man muss es mitmachen.
2: Also ich würde lügen, wenn ich sagen darf, ich profitiere nicht vom Eberhofer Tourismus. Ich sage jetzt mal, dass gut ein Drittel von meinen Kunden mittlerweile Touristen sind.
3: Ja, wir kommen aus der Nähe von Flensburg, aus Süderbrarup.
4: Ich komme aus Oberösterreich, in der Nähe von Linz.
0: Wie verändert der Eberhofer Tourismus den niederbayerischen Ort Frontenhausen? Darüber berichten wir ebenfalls in der Stunde und ich freue mich, dass Sie mit dabei sind.

0: Das ist Heimat aktuell am Montagmittag. Ich freue mich, dass Sie mit dabei sind. Wer mit verschiedenen öffentlichen Verkehrsmitteln unterwegs ist, muss oft für den Bus, für die Bahn und für die S-Bahn einzeln bezahlen. Das ist ein bisschen unpraktisch und es ist in dem ganzen Tarifdschungel oft auch sehr unübersichtlich. Viele ÖPNV-Kunden wünschen sich deshalb ein schlankeres und einfacheres System. Funktionieren könnte das über das eigene Handy und eine sogenannte Swipe-Funktion. Das bedeutet, man checkt an der Starthaltestelle ein und checkt am Ende der Fahrt wieder aus. Dann wird der günstigste Fahrpreis automatisch berechnet. Wie geht sowas und geht sowas in Bayern überhaupt? Unser Kollege Daniel Knopp berichtet.
1: Noch ist der öffentliche Personennahverkehr in Bayern ein einziger Tarifdschungel mit schwer verständlichen Preisstrukturen. Zumindest gilt das für viele ÖPNV-Kunden, die ihren eigenen Tarifverbund verlassen. Das soll sich jetzt ändern mit einer bayernweiten Check-in-Check-out-Funktion über einfaches Swipen, also Wischen, über das Smartphone, so das bayerische Verkehrsministerium in einer Landtagsanfrage, die der Grünen-Politiker Markus Büchler gestellt hatte.
2: Ich fürchte nur, dass Bayern das schnell nicht umsetzen kann, weil wir in weiten Teilen des Freistaats noch nicht mal einen Verkehrsverbund haben. Und dann kann das nicht funktionieren, wenn die Basis für die Verrechnung der Einnahmen und der Kosten nicht gegeben ist, dann kann auch kein Swipen funktionieren.
1: Dieses Problem spricht Büchler an. Mehr als ein Viertel der Fläche Bayerns ist verbundfrei, so das bayerische Verkehrsministerium auf BR24-Anfrage. Kosten und Einnahmen zu verrechnen ist ohne Verkehrsverbund jedoch sehr schwierig. Letztendlich müsste mit jedem einzelnen Busunternehmer einzeln verhandelt werden. Das Verkehrsministerium geht außerdem davon aus, dass sich nicht gleich alle Verbundräume anschließen werden. Es könne also noch dauern, bis die bayernweite Bezahl-App funktioniert, vermutet der Sprecher für Mobilität der Landtagsgrünen Markus Büchler.
2: Die Staatsregierung hat auch gesagt, dass sie das erst schrittweise einführen wird. Und es gibt kein Zeitlimit, bis wann das denn dann flächendeckend in Bayern umgesetzt sein soll. Und das ist sehr unambitioniert. Und da erwarte ich mir von der CSU-Staatsregierung, dass sie das schnell umsetzt.
1: Bei der Umsetzung verweist Bayern jedoch auf die Kommunen. Laut Verkehrsministerium liegt es in der Entscheidung der Landkreise und kreisfreien Städte, ob eine Kommune einem Verkehrsverbund beitritt. Seit 2019 unterstütze der Freistaat dabei mit einem Förderprogramm, betont Bayerns Verkehrsministerium auf BR24-Anfrage. Dem Fahrgastverband ProBahn Bayern reicht das nicht. Die verbundfreien Gebiete in Bayern müssten verschwinden, damit ein neues Bezahlsystem funktionieren könne, sagt der ProBahn-Landesvorsitzende Marco Gragoli. Er hat 2021 das erste In-Out-System im Münchner Verkehrsverbund mit gemischten Erfahrungen getestet.
3: Schwierig wird es erst dann, wenn irgendetwas auf der Fahrt nicht funktioniert, dass das Einchecken nicht funktioniert und es ist nicht direkt ersichtlich oder das Auschecken funktioniert nicht. Und was halt dann weiterhin ist, wir machen hier ein rein digitales Angebot. Wir haben immer noch Leute, die sagen, ich möchte kein Smartphone nutzen oder ich kann einfach kein Smartphone nutzen.
1: Entscheidend für den Erfolg des bayernweiten Bezahlsystems ist laut ProBahn eine finanzielle Obergrenze beim Ticket. Das bayerische Verkehrsministerium kündigt hierfür eine Deckelung an. Bei verbundübergreifenden Fahrten komme ein bayernweiter Tagesdeckel zur Anwendung. Damit zahle der Fahrgast nie mehr, als er für ein Ticket am Fahrkartenschalter bezahlt hätte, versichert das bayerische Verkehrsministerium.

0: Die Landshuter Allee in München ist eine der meistbefahrenen und zentralsten Hauptverkehrsachsen in der bayerischen Landeshauptstadt. Bis zu 90.000 Fahrzeuge sind dort täglich unterwegs. Die Straße gilt seit Jahren als einer der am stärksten schadstoffbelasteten Orte in ganz Deutschland. Die Stickoxidwerte haben sich zwar mittlerweile verbessert, aber für manche nicht deutlich genug. Und drum wird seit Jahren um ein Tempolimit gestritten. Jetzt hat der Münchner Oberbürgermeister Dominik Krause dauerhaft Tempo 30 angeordnet und damit einen weiteren Rechtsstreit verhindert.
1: Mit der Entscheidung von Münchens OB Dominik Krause, auf der Landshuter Allee Tempo 30 dauerhaft einzuführen, beendet die Stadt eine juristische Hängepartie. Kurz vor Beginn der heißen Phase des Kommunalwahlkampfs hatte Krauses Vorgänger, Alt-OB Dieter Reiter von der SPD, im Januar quasi über Nacht wieder Tempo 50 Schilder an der Landshuter Allee aufstellen lassen, mit Verweis auf die verbesserten Luftwerte. Zwei Anwohner der Landshuter Allee klagten daraufhin mit Hilfe der Deutschen Umwelthilfe gegen die erneute Einführung von Tempo 50 und bekamen Recht. In einer Eilentscheidung zwang der Bayerische Verwaltungsgerichtshof daraufhin die Stadt, bis zu einer endgültigen Klärung des Streits wieder Tempo 30 einzuführen. Mit seiner Anordnung, dass nun dauerhaft Tempo 30 auf der Landshuter Allee gefahren werden muss, hat der neue Münchner Oberbürgermeister Krause diese Hängepartie nun beendet. Die Deutsche Umwelthilfe zeigte sich in einer Pressemitteilung erfreut über die Entscheidung und kündigte an, anhängige Klageverfahren einstellen zu lassen. Aus München, Moritz Steinbacher.

0: 12.30 Uhr gleich, das ist Heimat aktuell. Am Montagmittag, ich freue mich, dass Sie mit dabei sind. Die Hitze und die Trockenheit haben Bayern weiterhin fest im Griff. Und das betrifft nicht nur uns Menschen, sondern auch viele Pflanzen. Wir haben ja schon darüber berichtet, dass die Kartoffeln heuer deutlich kleiner ausfallen in diesem Sommer und deshalb die Pommes kürzer werden. Und auch der Hopfen ist von der Hitze betroffen. Er leidet unter Hitzestress und stellenweise auch unter massiver Trockenheit. Für die Hopfenbauern ist das fatal. Im Spalte Hügelland, einem großen Hopfenanbaugebiet, haben sich die Hopfenbauern deshalb zusammengetan und tüfteln an einem gigantischen Bewässerungsprojekt. Unsere Kollegin Anja Bischoff berichtet.
1: Ein kühles Getränk ist bei Temperaturen über 30 Grad Celsius eine Wonne. Auch die Hopfenpflanzen in den Gärten des Spalter Anbaugebiets sehnen sich nach Wasser. Von oben kommt seit Jahren zu wenig. Hopfenbauer Tobias Merkenschlager hat deshalb in eine Bewässerungsanlage investiert.
2: Bewässerung ist der Schlüssel mit zum Erfolg. Deswegen mache ich es ja auch. Und man kann mit der Bewässerung auch sehr viele schöne andere Sachen verbinden.
1: Allerdings wird nur etwa die Hälfte des Anbaugebiets bei Spalt derzeit bewässert. Die Pflanzen, die nicht im künstlichen Regen stehen, reagieren im Hitzestress empfindlich. Tobias Merkenschlager kann den Vergleich ziehen, denn neben bewässerten Hopfenpflanzen besitzt er auch unbewässerte, die an Rankträten nach oben klettern.
2: Da sieht man auch die Hopfenblüte. Somit wird die Pflanze nicht mehr größer, sondern

0: Problem dann auch kommen.
1: Die Hopfenbäuerinnen und Bauern aus Mittelfranken haben ihr Lösungskonzept unabhängig vom Grundwasser entworfen. Sie wollen Wasser aus dem Fluss Schwäbische Rezat entnehmen und für heiße Phasen speichern. Dafür haben die Hopfenbauern um Tobias Merkenschlager den Wasserverband Unteres Rezattal gegründet.
2: Wir haben ein größeres Grundstück für ein Sandabbauunternehmen gekauft, wo wir einen Speichersee für die Wasserspeicherung errichten möchten.
1: Es geht um 400.000 Kubikmeter Wasser. Die werden aber nicht direkt aus der Schwäbischen Rezat entnommen, sondern per Brunnen aus dem Untergrund in Flussnähe gefördert. Diese Uferfiltratpumpe zieht dabei indirekt Wasser aus Richtung Fluss nach, fast so wie ein Trinkhalm. Aber sie wird nur eingeschaltet, wenn der Pegel passt. Zum Beispiel im Herbst und Winter. Und füllt dann die Speicherbecken für die Bewässerung der Hopfengärten im Sommer.
3: Wir persönlich würden uns freuen, wenn das was wird, weil wir aktuell noch gar nicht bewässern können. Vor allem wird es auch wieder mehr Spaß machen.
4: Dieser Bewässerungsverband, also ich stehe da dahinter.
5: Wir sind dabei mit der ganzen Fläche und wir hoffen, dass relativ schnell was wird.
1: Es muss eine schnelle Lösung her, denn nicht wenige haben schon mal ans Aufgeben gedacht. Für Hopfenbäuerin Magdalena Eitel ist der Blick nach draußen oft deprimierend.
3: Man setzt viel Arbeit das ganze Jahr und schaut eigentlich der Ernte beim Vertrocknen zu. Ja.
1: Der Spalter Bürgermeister Thomas Peitz will tun, was er kann, um das Bewässerungsprojekt voranzutreiben.
6: Wir brauchen den Hopfen vor Ort. Wir haben jetzt die Flächen. Was nützt uns das, wenn wir keine Bauern haben, die nur einen Hopfen anbauen? Dann verlieren wir ein Stück Heimat und das darf nicht passieren.
1: Einige Hürden gilt es für den Verband noch zu überspringen, bis das Wasser die Wurzeln ihrer Hopfenpflanzen erreicht. Die Planungen treten bald in eine konkretere Phase ein. Es ist ein Kampf um die Zukunft von Existenzen und um eine Tradition, die hier im Spalter Hügelland möglicherweise bis ins 8. Jahrhundert zurückreicht.

0: Wer mit seinem Handy andere Menschen filmt, die in Not sind, begeht in Deutschland eine Straftat und muss mit einer Freiheitsstrafe von bis zu 2 Jahren rechnen. Ganz egal, ob er den Film weiterverbreitet oder nicht. Die Polizei in Würzburg ermittelt deshalb jetzt gegen einen 25-jährigen Syrer. Er hat gefilmt, wie ein Mann reanimiert wurde und hat das Ganze auf der Internetplattform TikTok live verbreitet.
1: Ein Betrunkener war von der alten Mainbrücke in den Main gestürzt, mit mehr als 3,5 Promille im Blut. Ein Passant warf ihm gedankenschnell einen Rettungsring zu. Die Rettungskräfte holten den Mann raus und mussten ihn kurzzeitig reanimieren. Ein 25-Jähriger filmte alles live für TikTok. Jetzt droht ihm ein Verfahren, denn solche Aufnahmen sind strafbar. Gaffer können die Arbeit der Rettungskräfte behindern und dadurch gefährliche Situationen verursachen. Deshalb appelliert die Polizei nochmals: keine Fotos und Videos von Unfallstellen machen. Aus Würzburg, Patrick Obrusnik.

0: Heimatag Tell am Montagmittag, 12.49 Uhr. Heute ist ein besonderer Tag für alle Eberhofer-Fans, weil heute feiert der neue Eberhofer-Film Steckerlfisch-Fiasko im Münchner Matheser Filmpalast Premiere. Die wichtigste Kulisse für die Eberhofer-Krimis ist ja die niederbayerische Ortschaft, oder sagen wir mal, so heißt sie im Film, die Ortschaft Niederkaltenkirchen. In Wirklichkeit heißt der Ort Frontenhausen und liegt 10 Kilometer südlich von Dingolfing. Für Eberhofer-Fans ist Frontenhausen, ja, kann man schon sagen, fast so wie ein Pilgerort. Viele wollen dort einmal eine Leberkässemi essen, so wie der Eberhofer, und einmal rund um den berühmten Kreisel fahren. Kurz vor der Premiere vom Steckerlfisch-Fiasko ist unser Kollege Harald Mitterer nach Frontenhausen gefahren und hat sich umgekehrt, wie der Ort von den Eberhofer-Fans belagert wird und wie der Filmtourismus die Ortschaft verändert.
1: Einfach fantastisch, das ist ein Erlebnis wert. Wir haben schon zwei Runden gedreht beim Einfahren, man muss es mitmachen.
2: Ja, es herrscht wieder Staugefahr im Eberhofer Kreisverkehr in Frontenhausen, besser bekannt als Niederkaltenkirchen. In der Mitte die lebensgroßen Figuren des Dorfpolizisten Franz Eberhofer und seines Kumpels Rudi Birkenberger. Drumherum lauter staunende Filmtouristen.
3: Ja, man hat ein Bild gemacht, ein Foto.
4: Das geht jetzt um die Welt.
3: Genau, so ungefähr.
5: Ja, wir kommen aus der Nähe von Flensburg, aus Süderbrarup.
6: Ich komme aus Oberösterreich, in der Nähe von Linz.
2: Und drinnen am Marktplatz von Frontenhausen freuen sich die Geschäftsleute über die vielen Filmtouristen.
7: Grüß Gott.
8: Grüß Gott.
2: Zum Beispiel im Schmuckkastel, wo Nicole Labermeier handgemachten Schmuckaccessoires und Dirndl verkauft und so ganz nebenbei auch selbst in den Eberhofer Filmen zu sehen ist.
7: Also ich darf lügen, wenn ich sagen darf, ich profitiere nicht vom Eberhofer Tourismus. Also ich sage jetzt mal, dass gut ein Drittel von meinen Kunden mittlerweile Touristen sind.
2: Vor dem Geschäft sieht gerade eine geführte Busreisegruppe auf den Spuren von Franz Eberhofer in Niederkaltenkirchen vorbei. Und die Teilnehmer wundern sich, wie schön Frontenhausen in echt doch ist. Denn für die Filme musste sich der Ort von Anfang an abschminken und hässlich machen, sagt der pensionierte Bürgermeister Franz Gassner, der heute wieder einmal Eberhofer-Touristen durch den Ort führt.
9: Wir mussten vom Rathaus die Geranien wegmachen, wir mussten vom Rathaus die Rattanmöbel wegmachen vom Café, es wurden Plastikmöbel hingetan, es wurden alle möglichen Kreisel, wie man auch bayerisch sagt, Orte gesucht in der ganzen Umgebung, die auf Frontenhausen projiziert worden sind. Aber das gehört einfach dazu. Und wie gesagt, wir können mittlerweile nur darüber schmunzeln und uns freuen, dass wir da so berühmt geworden sind.
2: Anfangs waren die Eberhofer Filmemacher in Frontenhausen längst nicht von allen gern gesehen. Das hat sich deutlich verändert, sagt die neue Bürgermeisterin des echten Frontenhausen, Gabi Seisenberger.
10: Für Frontenhausen bringt sehr viel vom ganzen Tourismus her. Die Gastronomie lebt davon, einige Lokalitäten, Geschäfte, natürlich der Metzger damit. Und ansonsten generell für Frontenhausen ist es wirtschaftlich sicher ganz gut und total gut frequentiert.
2: Die Filmtouristen bringen Geld und Leben in den Ort. Am Ende aber wollen sie doch alle nur das eine in Frontenhausen.
11: Ich möchte mit meinem Motorrad dreimal um den Kreis fahren.

12.57 Uhr, 3 Minuten vor eins. Es staubt auf den bayerischen Äckern. Die anhaltende Hitze und die extreme Trockenheit führen im Ackerbau zu massiven Ertragseinbußen und zu Existenzsorgen. Auch der Futtermangel spielt mittlerweile eine große Rolle. In der kommenden Stunde besuchen wir einen Landwirt in Oberfranken und erfahren, wie sich die Trockenheit und die Hitze auswirken. Ich freue mich, wenn Sie noch ein bisschen Zeit haben für uns. Bis gleich.

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1: Um 13 Uhr mit Carsten Fabian. Die Zahl der Kinder, die bei Verkehrsunfällen verletzt worden sind, ist hierzulande gestiegen. Wie das Statistische Bundesamt meldet, verunglückten im vergangenen Jahr fast 30.000 Kinder. Das sind 7% mehr als im Jahr zuvor. Lukas Kram berichtet.
2: Auch die Zahl der getöteten Kinder stieg an, von 53 noch 2024 auf 74 im vergangenen Jahr. Vor allem betroffen sind Kinder, die in Autos mitfahren. Aber auch die Zahl der tödlichen Unfälle auf Fahrrädern oder E-Scootern hat zugenommen. Langfristig betrachtet geht die Zahl der Unfallopfer im Straßenverkehr jedoch stark zurück. So wurden beispielsweise vor verschärften Promillegrenzen oder Gurttragepflichten noch deutlich mehr Menschen bei Unfällen getötet oder verletzt.
1: Die mit Sprengstoff beladene Drohne am Flughafen Leipzig-Halle vergangene Woche ist offenbar direkt auf eines der ukrainischen Frachtflugzeuge zugeflogen. Laut Wochenzeitung Die Zeit ist das auf Aufnahmen einer Überwachungskamera zu sehen. Wie auch Spuren an der Tragfläche zeigen sollen, ist die Drohne um ca. 19.30 Uhr gegen einen Flügel der Antonov geprallt. Dabei ist der Sprengsatz aber nicht explodiert. Warum, ist bisher unklar. Die Bundesregierung will mit ihrem geplanten Steuerreform Menschen mit kleinen und mittleren Einkommen entlasten. Der entsprechende Gesetzentwurf von Finanzminister Klingbeil wird allerdings kritisiert. Warum, erklärt Mario Kubina.
3: Ja, der Koalitionspartner Union, der hätte sich insgesamt mehr Entlastungen gewünscht. Und auch der Bund der Steuerzahler findet, das reicht alles nicht, was der Finanzminister da vorlegt. Ein Punkt, der in den letzten Tagen für besonders viel Kritik gesorgt hat, der betrifft Vereine. Wenn Vereine steuerpflichtig sind, dann soll eine bestimmte Vergünstigung eingedampft werden, so will das der Finanzminister jedenfalls. Geplant ist, dass bei solchen Vereinen schon ab einem Gewinn von 1.000 Euro Einkommensteuer fällig wird. Bisher liegt diese Grenze etwas höher.
1: Westeuropa hat den heißesten Juni und Juli seit Beginn der Aufzeichnungen erlebt. Wie der EU-Klimadienst Copernicus mitteilte, lag die Durchschnittstemperatur bei fast 22 Grad. Auch die Weltmeere sind heuer demnach wärmer als in den vergangenen Jahren. Durch die Hitze geraten im Süden des Kontinents immer wieder Waldbrände außer Kontrolle. In Frankreich kämpft die Feuerwehr gerade nordwestlich von Montpellier gegen einen Waldbrand. Auch im Südwesten Spaniens brennt es wieder. Die Zahl der Menschen in Bayern, die durch einen Zeckenstich an FSME erkrankt sind, ist in diesem Jahr leicht höher als im letzten Jahr. Das hat Bayerns Gesundheitsministerin Gerlach bekannt gegeben. Bis Anfang August sind laut Ministerin für dieses Jahr 175 Fälle gemeldet worden. Vergangenes Jahr waren es zum gleichen Zeitpunkt 10 weniger. Das Wetter in Bayern. Erst sonnig, später örtlich Schauer und Gewitter, Höchstwerte 30 bis 36 Grad. In der Nacht im Süden letzte Schauer, sonst trocken, Tiefstwerte um 18 Grad. Morgen und Mittwoch sonnig, an den Alpen örtlich Schauer und Gewitter möglich, Höchstwerte 24 bis 33 Grad. Es ist 13.03 Uhr. Die Verkehrsmeldungen. A3 Würzburg Richtung Frankfurt zwischen Seligenstadt und Offenbach, 11 Kilometer Stau nach einem Unfall. A3 Nürnberg Richtung Passau zwischen Garham-Vilshofen und Passau Nord stockend. A7 Würzburg Richtung Fulda zwischen Bad Kissingen-Obertulba und Bad Brückenau-Volkers 7 Kilometer stockend an einer Baustelle. A7 Ulm Richtung Füssen zwischen Nesselwang und Grenztunnel Füssen 5 Kilometer Stau. A9 München Richtung Nürnberg zwischen Manching und Denkendorf Stau und stockend. A9 Berlin Richtung Nürnberg zwischen Marktschorgast und Dreieck Bayreuth-Kulmbach Stau. A9 Nürnberg Richtung München zwischen Langenbruck und Dreieck Holledau 6 Kilometer Stau. A45 Gießen Richtung Aschaffenburg zwischen Karlstein und Kleinostheim Sperre nach einem Lkw-Brand. Im Moment 4 Kilometer Stau ab Alzenau Mitte. Und A99 Ostumfahrung München Richtung Salzburg zwischen Kirchheim und Hohenbrunn Stau an einer Baustelle. Soweit die Verkehrsübersicht.
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4: Und da sind wir wieder. Grüß Gott, wenn Sie gerade eingeschaltet haben, sage ich ganz herzlich willkommen. Das ist unser aktuelles Mittagsmagazin mit den tagesaktuellen Themen aus ganz Bayern. Ich bin der Andreas Esner und ich freue mich sehr, dass Sie mit dabei sind.

Heimat aktuell mit Andreas Esner. Ich freue mich, dass Sie mit dabei sind. Das sind einige unserer Themen. Wir haben es gerade in den Nachrichten gehört, Rekordtemperaturen in Westeuropa und das wirkt sich natürlich auch auf die Landwirtschaft aus. Anhaltende Hitze und extreme Trockenheit führen im bayerischen Ackerbau zu massiven Ertragseinbußen und zu Existenzsorgen. Mittlerweile spielt auch der Futtermangel eine entscheidende Rolle. Wir besuchen in dieser Stunde einen Landwirt in Oberfranken. Außerdem, Polizistinnen und Polizisten sind bei ihrer Arbeit oft Gefahren ausgesetzt. Und ein wichtiges Thema ist bei der Polizei, wie sie sich besser vor Angriffen schützen kann. Seit Juni läuft ein Pilotprojekt, bei dem Streifenpolizistinnen und Streifenpolizisten Elektroschockgeräte dabei haben, sogenannte Taser. Jetzt gibt es erste Ergebnisse. Wir berichten darüber. Und der Augsburger Stadtwald ist der größte Kommunalwald in Deutschland und mehr als 2000 Hektar stehen seit genau 100 Jahren unter Naturschutz und dieses Jubiläum wird natürlich gefeiert. Wir fragen, wie kommt der Stadtwald Augsburg mit den steigenden Temperaturen zurecht? Ich freue mich, dass Sie mit dabei sind.

0: Polizistinnen und Polizisten sind bei ihrer Arbeit oft Gefahren ausgesetzt, am meisten durch Übergriffe, vor denen sie sich selbst schützen müssen. Wenn die Beamtinnen und Beamten Angreifer auf Distanz halten möchten, ist ihnen bislang nur der Griff zur Schusswaffe geblieben, aber das könnte sich bald ändern. Seit Juni läuft nämlich ein Pilotprojekt, bei dem Streifenpolizistinnen und Polizisten Elektroschockgeräte dabei haben, die sogenannten Taser. Jetzt gibt es erste Ergebnisse. Unser Kollege Anton Rauch berichtet.
1: Im Juni hat das Projekt zum Einsatz der Distanz-Elektroimpulsgeräte, wie die Taser offiziell heißen, bei Streifenpolizisten begonnen. Zunächst bei den Polizeiinspektionen Schweinfurt, Regensburg Süd und Augsburg Mitte. Jeweils 4er-Teams haben Taser dabei, nicht einzelne Polizisten oder 2er-Streifen. Damit werde sichergestellt, dass nach einem möglichen Einsatz der Distanz-Elektroschocker ein unmittelbarer Zugriff sowie erforderlichenfalls unverzüglich weitere sogenannte polizeiliche Maßnahmen erfolgen könnten, so das Innenministerium. Das diene sowohl der Sicherheit der Einsatzkräfte als auch dem Schutz der von der polizeilichen Maßnahme betroffenen Person. Am besten wirken die Elektroschocks in einer Entfernung von 5 Metern. Ihr Einsatz ist nicht ohne. Laut Ministerium haben die Streifenbeamten seit Juni 19 Mal einen Taser eingesetzt. 16 Mal habe bereits die Drohung gereicht, die Lage zu entschärfen. Vor allem die Deutsche Polizeigewerkschaft hat sich lange für den Einsatz der Taser auch im Streifendienst stark gemacht. Er habe sich in Tests als guter Lückenschluss zwischen Pfefferspray und Dienstwaffe gezeigt. Vom Innenministerium heißt es, die bayerische Polizei sehe sich in einer wachsenden Zahl von Einsatzlagen mit Gewaltandrohungen und tätlichen Angriffen konfrontiert. Der Einsatz der Geräte, mit denen aus der Distanz Elektroschocks abgegeben werden können, solle Beamten schützen und sei zudem ein möglichst schonendes und wirksames Einsatzmittel. Der Pilotversuch mit Tasern bei Streifenbeamten ist auf ein halbes Jahr angelegt. Anton Rauch, BR Heimat.

0: Anhaltende Hitze und extreme Trockenheit führen im bayerischen Ackerbau zu massiven Ertragseinbußen und Existenzsorgen. Vor allem spätere Kulturen wie Mais, Kartoffeln und Zuckerrüben leiden unter schwerem Trockenstress. Das alles führt dazu, dass viele Landwirte nicht mehr genügend Futter für ihre Tiere ernten können. Einige müssen ihre Tiere vorzeitig zum Schlachthof bringen. Unser Kollege Ulrich Detsch hat einen Landwirt in Oberfranken besucht.
1: Milchbauer Paul Weber läuft über eine Fläche Weidelgras. Braun. Komplett. Er musste sie mulchen. Ernten konnte er nichts.
2: Da wächst gar nichts mehr. Das sieht man ja, das ist total braun. Um das Qualitätsfutter für die Tiere zu produzieren, brauche ich immer mehr Fläche. Und das ist das Thema. Das ist einfach traurig.
1: Sattgrüner Kontrast. Ein Acker mit Luzerne. Diese lila blühende Futterpflanze wurzelt 1,5 Meter tief. Die müsse er künftig viel mehr anbauen, wie auch andere Pflanzen und Früchte, so Landwirt Weber.
2: Grüntrocken ist etwas, der wohl im Frühjahr schnell wächst und die Frühjahrsfeuchte ausnutzt. Somit Wirtschaftlichkeit auch besser geben und mehr Futter gleichzeitig.
1: Weber besichtigt mit Thorsten Gunzelmann, dem Geschäftsführer des Bayerischen Bauernverbandes in Bamberg, einen der vielen Maisbestände, die in der Gegend um das oberfränkische Hallandorf mit gerollten Blättern in der Hitze leiden. Längst nicht alle Landwirte haben gelernt, dass sie im Klimawandel größere Futtervorräte anlegen müssen. Jetzt wird es für viele eng. Thorsten Gunzelmann.
3: Das kann man nach dem schlechten Jahr 2025 jetzt gar nicht mehr kompensieren. Die Futtervorräte sind bei den rinderhaltenden Betrieben mittlerweile aufgebraucht und müssen Futter zukaufen.
1: Wenn das Futter knapp wird und über weite Strecken transportiert werden muss, kostet das viel Geld. Und Futterknappheit ist nicht die einzige Herausforderung für die Betriebe.
3: Und was heuer natürlich noch mit hineinspielt, sind die hohen Betriebsmittelkosten. Ne? Also Dünger, Pflanzenschutz und vor allem Diesel, ja, ist ja enorm gestiegen. Ja? Und das in Kombination mit den schlechten Erträgen, den schlechten Preisen bei Druschfrüchten und eben die Kombination mit den hohen Kosten sind für manche Betriebe tatsächlich verheerend.
1: Paul Weber muss 100 Milchkühe im Stall mit hochwertigem Futter versorgen. Sonst geben die weniger Milch oder werden am Ende sogar krank. Weber muss etwa Eiweißfutter zukaufen.
2: Ich habe jetzt 2-3% weniger Rohprotein in der Grasilage zum Beispiel. Das macht im Jahr knapp 100.000 Euro aus. Einfach, weil ich weniger Milchleistung habe plus mehr Kraftfutter, sind aber Ende vom Jahr 100.000 Euro netto.
1: Der Milchbauer rückt mit seiner Erntekolonne aus, um den dritten Grasschnitt ins Silo zu bringen. Auf dem Feld kann er mit seinem riesigen Schwader nur mickrige Mengen zusammenkratzen. Weber hofft noch auf rettenden Regen. Auf finanzielle Hilfe vom Staat besteht aktuell keine Aussicht. Die zuständigen Ministerien im Land und im Bund haben signalisiert, dass es keine Entschädigungen geben wird. Darauf setzt der Milchbauer auch gar nicht. Er muss selbst Lösungen finden, neue Pflanzensorten etwa. Die Herausforderungen für die Zukunft seines Familienbetriebes nehmen zu.
2: Klar ist es traurig, aber ich kann es halt letztendlich auch nicht ändern, das Wetter, ne?

Jede Woche berichten wir über Bergunfälle in den Bayerischen Alpen und oftmals sind sie sehr tragisch und das ist auch für uns keine schöne Aufgabe. Dieses Mal geht es wieder um einen Rettungseinsatz und da fragt man sich allerdings schon, wie blauäugig manche im Gebirge unterwegs sind. In Österreich sind an diesem Wochenende drei Familien im unwegsamen Gelände mit Kleinkindern und Kinderwagen in Bergnot geraten. Die befreundeten Familien sind offenbar ganz spontan von der Bergstation der Wildspitzbahn bei Sölden zu einer Wanderung aufgebrochen. Ohne Ausrüstung und offenbar völlig ohne Plan. Die 36 Personen aus Belgien, Großbritannien, den Vereinigten Staaten und Österreich sind auf 2300 Metern Höhe samt Kinderwagen einfach einmal losmarschiert. Schließlich sind sie dann vom Weg abgekommen und mussten im unwegsamen Gelände einen Notruf absetzen. Zwei Rettungshubschrauber mussten aufsteigen und die unbedarften Wanderer aus ihrer Notlage befreien. Mit den Helikoptern wurden 14 Personen geborgen, 4 davon mittels Seil. Weitere 22 Personen wurden von den Bergrettern zu Fuß ins Tal gebracht. Zum Glück wurde bei dem Vorfall niemand verletzt. Die offenbar nicht bergerfahrenen Wanderer bekommen aber für den Einsatz jetzt eine saftige Rechnung, so ein Sprecher der Tiroler Polizei. Ja, ganz ehrlich, aber da muss man die Bergrettung auch verstehen.

0: Der Stadtwald Augsburg ist mit einer Gesamtfläche von rund 7600 Hektar der größte Kommunalwald in Bayern. Schon vor 100 Jahren, also im Jahr 1926, wurde der Stadtwald Augsburg als Pflanzenschutzgebiet ausgewiesen. Seitdem steht das Kerngebiet mit seinen ausgedehnten Wäldern, Heiden, Wiesen und Bächen durchgehend unter Naturschutz. Und es wird also heuer 100-jähriges Jubiläum gefeiert. Der Stadtwald ist Heimat für viele seltene Tier- und Pflanzenarten, aber, und das dämpft die Feierlaune, auch den Lebensgemeinschaften im Stadtwald setzt die Klimakrise sichtbar zu. Unsere Kollegin Barbara Leinfelder berichtet.
1: So, da haben wir jetzt Weidenkamin, heißt das. Das ist ein Nachtfalter. Ist halt stark gefährdet in Bayern, rote Liste 2. Ja, für mich jedes Jahr wieder ein Highlight, wenn man den findet und sieht, ja, den gibt's immer noch, den geht's gut hier.
2: Marc Bulte kennt sie alle. Er kartiert ehrenamtlich Insekten im Augsburger Stadtwald. Jetzt, zum Jubiläum, hat er zusammen mit dem Naturwissenschaftlichen Verein eine Artenzählung vorgenommen. Die gesäumte Glanzeule, das schwarze Ordensband, der kurznasige Distelrüssler, all diese Falten und Käfer mit den ungewöhnlichen Namen sind im Stadtwald noch zu finden. Vor allem die Heiden entlang des Lechs gelten als Eldorado für Naturforscher. Hier leben Arten, die anderswo in Bayern längst verschwunden sind, sagt Nikolaus Liebig vom Landschaftspflegeverband der Stadt Augsburg.
3: Das ist hier der klebrige Lein. Und der klebrige Lein kommt in ganz Deutschland wirklich nur im Lechtal vor. Und er hat im Stadtwald einen Verbreitungsschwerpunkt. Also es ist wirklich absolute botanische Rarität.
2: Auch Ringelnatter, Kreuzotter und die rare Schlingnatter fühlen sich hier wohl noch. Denn der Klimawandel setzt auch hier den Arten zu.
3: Das Paradebeispiel ist für mich die Sumpfgladiole. Und wir hatten in der Königsbrunner Heide, aber auch auf anderen Flächen hier im Stadtwald wirklich viele, viele blühende Exemplare. Ende Juni kommen Botaniker aus ganz Deutschland und gucken sich das an, dieses Spektakel. Und die Sumpfgladiole hat um über 90% abgenommen in den letzten Jahren. Und das trifft auf viele andere Arten eben auch zu.
2: Sogar diejenigen, die als ausgesprochene Trockenheitsprofis gelten und eigentlich auf kargen und wasserarmen Kiesböden gut klarkommen, leiden unter der Dürre.
3: Es raschelt halt schon bedenklich, ne? Also es ist einfach unheimlich dürr. Sollten jetzt viel mehr Farbtupfer da sein. Also zum Beispiel hier dieses Ochsenauge. Das sollte eigentlich in großen

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0: Es ist heiß in Bayern und das seit vielen Wochen. Und darum haben wir immer wieder über die niedrigen Pegelstände der Donau berichtet und die Auswirkungen auf die Wirtschaft und auch auf die Flussökologie. Auch Bräuche sind durch den Niedrigwasserstand gefährdet. Die traditionelle Lampionfahrt, die für viele der schönste Teil des Straubinger Gäubodenvolksfestes ist, ist ebenfalls auf der Kippe gestanden. Jetzt aber kann sie doch stattfinden.
1: Ab kurz nach neun gleiten die beleuchteten Boote des Kanu- und Ruderclubs Straubing heute Abend mit Musikuntermalung über die Donau. Zuvor gibt das Freie Fanfarenkorps Straubing ab 20.15 Uhr ein Abendständchen. Hinter den leuchtenden Booten folgt der Straubinger Stadtturm, aufgebaut auf einer schwimmenden Plattform des THW. Danach bewegen sich die Fackelschwimmer der Wasserwacht, des Unterwasserclubs und des Schwimmvereins Straubing wie Glühwürmchen durch das Wasser. Höhepunkt des Abends ist das Niederfeuerwerk über der Donau. Es wird von einer speziell darauf abgestimmten Musik begleitet. Die Veranstalter haben diverse Sicherheitsvorkehrungen an der Schlosspromenade getroffen und steuern den Einlass. Man sollte also rechtzeitig kommen. Marcel Kehrer, BR Heimat.

13.46 Uhr gleich, das ist Heimat aktuell und jetzt haben wir noch eine Meldung von der Bayerischen Landesanstalt für Landwirtschaft. Der Zuckermais in Rußdorf an der Rott ist reif. Rußdorf liegt im Landkreis Passau und die Bayerische Landesanstalt für Landwirtschaft lädt zur Selbsternte ein. Auf den Versuchsfeldern der Landesanstalt in Rußdorf stehen 3 Sorten Zuckermais zur Verfügung. Mit dieser Aktion möchte die Landesanstalt für Landwirtschaft darauf aufmerksam machen, dass Mais weit mehr ist als ein Futtermittel. Er ist glutenfrei, er ist histaminarm, vitamin- und mineralstoffreich und weltweit ein wichtiges Grundnahrungsmittel. In Deutschland landet der Mais laut LFL allerdings nur noch selten auf dem Teller. Die Deutschen haben im vergangenen Jahr pro Kopf lediglich 5 Kilogramm Mais konsumiert, während der Pro-Kopf-Verbrauch bei Weizen bei 72 Kilogramm lag. Also, wer mitmacht, darf auf den gekennzeichneten Flächen in Rußdorf an der Rott im Landkreis Passau haushaltsübliche Mengen kostenlos ernten. Und einen Rezepttipp von der Landesanstalt gibt's auch noch dazu. Frische Kolben schmecken besonders gut gegrillt oder 8 Minuten in Salzwasser gekocht, jeweils mit Butter und Salz verfeinert und sie lassen sich nach der Ernte auch problemlos eckfrieren.

0: 13:52 Uhr heiß ist es in Bayern. In Straubing haben wir im Moment 31 Grad, in Kahl am Main 34 Grad und in Augsburg 35 Grad. Ja, bestes Freibadwetter. Die Freibäder sind jeden Tag voll und da wird natürlich nicht nur geplanscht und geschwommen, sondern auch gesprungen. Vom 3-Meter-Sprungturm, vom 5-Meter-Sprungturm und sogar vom 10-Meter-Sprungturm. Also ich muss sagen, ich habe mir das noch nie traut und ich darf es mir auch nicht trauen. Und ich frage mich, wer sich sowas überhaupt traut und was das eigentlich für die Badeaufsicht bedeutet. Unsere Kollegin Julia Kulis hat sich im Silvaner-Freibad in Schweinfurt umgehört.
1: Gerade ist der 5-Meter-Turm im Silvaner-Freibad geöffnet. Viele warten, dass der 10er nochmal aufgemacht wird. Dafür müssen Bademeister Olaf Beck und sein Team aber noch einige Vorbereitungen treffen. Neben dem Sprungturm ist das Schwimmerbecken. Dort wird jetzt eine Bahn weggenommen und das Sprungbecken quasi vergrößert.
2: Wir brauchen einen bestimmten Abstand vom 10 Meter zum Seil. Ein guter Springer könnte auch bei den 3-4 Schritten, die er nur kann, das Seil erreichen. Das Seil gibt nicht nach, das ist ein Stahlseil. Dann habe ich 2 Körperhälften, brauchen wir nicht, leider. Deswegen einfach aus Sicherheitsgründen wird das Seil um eine Bahn verschoben. Dann haben wir mehr Platz.
1: Und plötzlich spurtet Olaf Beck los. Ein Kleinkind mit Schwimmflügeln klettert auf den Sprungturm. Der Vater rennt hinterher. Gerade noch rechtzeitig können sie das Kind stoppen.
2: Wenn das Kind vor mir zum 3er gesprungen wäre, beziehungsweise in dem Fall haben wir gerade den 5er auf, da ist die Chance bei mindestens 90%, dass die Schwimmflügel platzen und das Kind geht unter. Und dann habe ich einen Einsatz. Und das wollen wir alle nicht, weil das Menschenleben steht an erster Stelle und ist das höchste Gut, was wir überhaupt besitzen.
1: Dann endlich ist es wieder soweit.
3: Liebe Gäste, wir öffnen jetzt den 7,5er und 10er für Sie. Viel Spaß beim Springen.
1: Einer der ersten ist der 16-jährige Benedikt. Er zeigt einen Kickflip, einen seitlichen Rückwärtssalto. Wie war's?
4: Gut. Ist nur ein bisschen schwer in der Luft, sich zu drehen. Aber sonst ist es ganz entspannt.
1: Für ihn war es heute schon der 7. Sprung. Er genießt es jedes Mal aufs Neue.
4: Wo du dann so fliegst und weißt, okay, ich habe jetzt noch eine Sekunde Zeit und ich fliege einfach.
1: Bevor er mit einer Geschwindigkeit von rund 50 km/h eintaucht, unter den Augen der Zuschauer am Beckenrand.
5: Also ich finde es wahnsinnig mutig, dass man sich sowas traut. Ich finde, umso älter man wird, umso mehr kommt der Kopf ins Spiel und man denkt drüber nach, was kann alles passieren, was wird. Ja, man muss jetzt dann loslassen und zutrauen, dass sie das gut schaffen. Ja.
6: Also ich bewundere die, die vom 10 Meter springen. Die haben eine volle Bewunderung.
1: Einen Salto lässt Olaf Beck übrigens nicht bei jedem zu. Er kennt die Teenager und weiß, wem er was zutrauen kann. Und auch wenn jemand zu zögerlich ist, immer wieder vor- oder zurückgeht, greift Beck lieber ein und schickt die Person zurück.
2: Entweder er will von sich aus springen, dann springt er richtig. Macht das per Gruppenzwang, ist die Chance, dass er falsch aufkommt, einfach da. Er stirbt nicht, aber es wird sehr schmerzhaft.
1: Ganz freiwillig hat sich der 8-jährige Joel getraut, zum ersten Mal.
7: Was war das Beste an dem Sprung?
8: Dass es einfach so schnell war und dann musste ich einfach keine Angst mehr haben. Für mich hat es ein bisschen wehgetan, wo ich unten angekommen bin. Am besten würde ich nicht die Füße, ich würde die Füße so ein bisschen, wie man auf Zehenspitzen läuft, ja.
1: Genau, Fußspitzen strecken, das rät auch Olaf Beck. Und so macht sich Joel gleich auf zum nächsten Sprung vom Zehner.
0: Ja, derzeit bitte schön, nicht weh, 13:56 Uhr.

13.58, 2 Minuten vor 2 und jetzt haben wir schon wieder, das war Heimat aktuell. Ich wünsche Ihnen jetzt einen möglichst angenehmen Nachmittag. Machen Sie es recht gut und alles Gute bei der Hitze. Ja, ich freue mich natürlich, wenn Sie morgen wieder dabei sind bei Heimat aktuell um 12 Uhr. Dann seien wir wieder beieinander. Alles Gute. Der Andreas Esner sagt Servus, Ade und für Gott beieinander.

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1: Um 14 Uhr mit Carsten Fabian. Eine Durchschnittstemperatur von fast 22 Grad, die ist in den Monaten Juni und Juli in Westeuropa erreicht worden. So heiß war es noch nie seit Beginn der Aufzeichnungen, meldet der EU-Klimadienst Copernicus. Demnach war vor allem der Juni sehr heiß und trocken.
2: Dies habe zu den verheerenden Waldbränden in Frankreich und Spanien beigetragen. Die Durchschnittstemperatur im Juli lag unter den Rekordwerten der vergangenen Jahre. Im Süden Europas war es zwar sehr heiß, im Osten und Norden dagegen eher normal. Nach Angaben der Klimaexperten lag die Durchschnittstemperatur in Westeuropa damit in diesem Sommer bislang bei 21,6 Grad und hat einen neuen Rekordwert erreicht. Die Wassertemperatur der Meere erreicht ebenfalls einen neuen Rekord. Sie betrug im Durchschnitt 21 Grad. In manchen Regionen wie in Spanien war sie deutlich höher und erreichte Badewannenniveau. Sabrina Fritz aus Brüssel.
1: Das einzige Atomkraftwerk Ungarns erzeugt derzeit nur etwa 10% des Stroms, den es sonst produziert. Schuld ist das Niedrigwasser der Donau, weil dadurch ausreichende Kühlung fehlt. Normalerweise deckt das AKW in Poksch fast die Hälfte des Stromverbrauchs von ganz Ungarn. Weil es am Wochenende aber in Österreich geregnet hat, rechnet man jetzt mit mehr Wasser in der Donau und fährt deshalb eine der Kraftwerksturbinen langsam wieder hoch. Deutschland will die Drohnenabwehr ausbauen. Dafür sollen künftig 300 Spezialisten in einer gemeinsamen Drohnenabwehreinheit von Bund und Ländern arbeiten. Wie das Verteidigungsministerium bestätigt hat, waren zunächst etwa halb so viele Mitarbeiter eingeplant. Schleswig-Holsteins Ministerpräsident Günther hat sich außerdem dafür ausgesprochen, dass die Bundeswehr an Flughäfen die Drohnenabwehr unterstützt. In Deutschland sind im vergangenen Jahr knapp 370.000 Menschen im Straßenverkehr verletzt worden. Wie Zahlen des Statistischen Bundesamts zeigen, werden Kinder immer häufiger Opfer von Unfällen. Lukas Kram mit den Einzelheiten.
3: Im vergangenen Jahr verunglückten fast 30.000 Kinder in Deutschland bei Verkehrsunfällen. Nach Zahlen des Statistischen Bundesamts sind das 7% mehr als noch im Jahr zuvor. Über ein Drittel der Kinder saß dabei auf einem Fahrrad, 20% waren zu Fuß unterwegs. Vor allem unter Schulkindern, die sich mit zunehmendem Alter selbstständig im Straßenverkehr bewegen, ist dieser Anteil besonders groß. Das spiegelt sich auch in den Unfallzeitpunkten wider. So verunglückten 6- bis 14-Jährige vor allem montags bis freitags und besonders häufig in der Zeit von 7 bis 8 Uhr.
1: E-Scooter werden in Deutschland immer beliebter. Nach Angaben des Gesamtverbands der deutschen Versicherungswirtschaft waren Ende letzten Jahres knapp 1,7 Millionen solcher E-Roller versichert. Das ist mehr als doppelt so viel wie noch 2022. Der Großteil der E-Scooter befindet sich im Privatbesitz, fast 1,4 Millionen. Das Wetter in Bayern: erst sonnig, später örtlich Schauer und Gewitter, Höchstwerte 30 bis 36 Grad. In der Nacht im Süden letzte Schauer, sonst trocken, Tiefstwerte um 18 Grad. Morgen und Mittwoch sonnig, an den Alpen örtlich Schauer und Gewitter möglich, Höchstwerte 24 bis 33 Grad. Es ist 14.03 Uhr. Die Verkehrsmeldungen: A3 Würzburg Richtung Frankfurt, zwischen Seligenstadt und Offenbacher Kreuz, 11 Kilometer Stau nach einem Unfall mit mehreren Fahrzeugen. A3 Nürnberg Richtung Passau, zwischen Garhamfilshofen und Passau Nord stockend. A7 Würzburg Richtung Fulda, zwischen Bad Kissingen, Obertulba und Bad Brückenau-Volkers, 10 Kilometer Stau an einer Baustelle. A9 München Richtung Nürnberg, zwischen Manching und Denkendorf, 11 Kilometer Stau und stockend. A9 Berlin Richtung Nürnberg, zwischen Markt Schurgast und Dreieck Bayreuth-Kulmbach, 7 Kilometer stockend. A9 Nürnberg Richtung München, zwischen Langenbruck und Dreieck Holledau, 7 Kilometer stockend. Und A45 Gießen Richtung Aschaffenburg, zwischen Karlstein und Kleinostheim, Sperre nach einem Lkw-Brand, im Moment 4 Kilometer Stau ab Alzenau Mitte. Soweit die Verkehrsübersicht.
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1: Um 15 Uhr mit Carsten Fabian. Nach der Entdeckung einer Sprengstoffdrohne am Flughafen Leipzig-Halle will der Bund die Drohnenabwehr ausbauen. So soll die Bundespolizei künftig mehr Spezialkräfte einsetzen und schneller reagieren können.
2: Eine Sprecherin des Bundesinnenministeriums bestätigte Medienberichte, wonach die Zahl der Spezialkräfte für diesen Bereich auf 300 steigen soll. Bislang ging der Bund von rund 130 Kräften aus. Die Spezialkräfte sollen Drohnen aufspüren, abfangen und bei Bedarf unschädlich machen. Außerdem soll die Bundespolizei statt bisher 4 künftig 8 Standorte nutzen. An großen Flughäfen läuft zudem der Ausbau von Technik, um Drohnen zu erkennen und abzuwehren. Dietrich Karl Meurer, Berlin.
1: Die nächste Hitzewelle mit Temperaturen über der 30-Grad-Marke hat Deutschland erreicht. In der Politik ist eine Debatte darüber entstanden, wie die Bevölkerung vor der Hitze geschützt werden kann und muss. Der gesundheitspolitische Sprecher der Grünen im Bundestag Dahmen fordert von der Bundesregierung eine entsprechende Strategie. Im Morgenmagazin von ARD und ZDF sagte er, es brauche ein einheitliches Alarmstufensystem, das mit konkreten Maßnahmen reagiere. So etwas fehle bislang, so Dahmen. Der Ätna auf Sizilien kommt nicht zur Ruhe. Aus 2 Kratern in über 2000 Metern Höhe spuckt der Vulkan Asche und Lava. Deshalb ist der Flughafen bei Catania erneut für ankommende Flugzeuge gesperrt. Lisa Weiß berichtet.
3: Noch bis zum späten Nachmittag durften wegen der Vulkanasche in der Luft aus Sicherheitsgründen keine Flugzeuge landen, heißt es in einer Mitteilung des Flughafens. Auch bei Flügen, die von Catania aus starten, kommt es zu Verspätungen und Flugausfällen. Das alles betrifft auch Flüge aus oder nach Deutschland. Sizilien ist ein beliebtes Reiseziel für Urlauber. Schon in den vergangenen Tagen war der Flughafen in Catania immer wieder für ankommende Flugzeuge gesperrt worden.
1: In Deutschland leben vergleichsweise wenige junge Leute. Das zeigen neue Daten des Statistischen Bundesamtes. Demnach sind gut 10% der Bevölkerung zwischen 15 und 24 Jahre alt. Damit liegt Deutschland etwas unter dem EU-Schnitt. Was den innerdeutschen Vergleich angeht, liegt Bayern im Mittelfeld. In Bremen ist der Anteil junger Leute am höchsten, in Brandenburg am niedrigsten. Gleich mit ihrem ersten Qualifikationsstoß ist die Olympiasiegerin Yemisi Mabri bei der Leichtathletik-EM in Birmingham ins Finale der Kugelstoßerinnen eingezogen. Neben Mabri zogen noch 2 weitere deutsche Damen in den Endkampf ein. Bei der Schwimm-EM in Paris stehen die 4x200-Meter-Staffeln der Männer und der Frauen im Finale, ebenso wie Finn Hammer über die 400 Meter Lagen. Das Wetter in Bayern: sonnig, am Abend örtlich Schauer und Gewitter, Höchstwerte 30 bis 36 Grad. In der Nacht im Süden letzte Schauer, sonst trocken, Tiefstwerte um 18 Grad. Morgen und am Mittwoch sonnig, an den Alpen örtlich Schauer und Gewitter möglich, Höchstwerte 24 bis 33 Grad. Es ist 15.03 Uhr. Die Verkehrsmeldungen: A3 Würzburg Richtung Frankfurt, zwischen Seligenstadt und Offenbacher Kreuz 14 Kilometer Stau wegen Bergungsarbeiten. A3 Nürnberg Richtung Passau, zwischen Garham-Vilshofen und Passau Nord 6 Kilometer stockend. A6 Weithaus Richtung Nürnberg, zwischen Weithaus Autobahn und Pleistein 3 Kilometer Stau. A7 Würzburg Richtung Fulda, zwischen Bad Kissingen, Obertulba und Bad Brückenau-Volkers 8 Kilometer Stau an einer Baustelle. A9 München Richtung Nürnberg, zwischen Manching und Denkendorf abschnittsweise stockender Verkehr. A9 Berlin Richtung Nürnberg, zwischen Markt Schorgast und Dreieck Bayreuth-Kulmbach 8 Kilometer stockend. Und B85 Regen-Passau, zwischen Weiding und Rudering. In beiden Richtungen Sperre nach einem Unfall, es gibt eine Umleitung. Soweit die Verkehrsübersicht.
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1: Um 16 Uhr mit Carsten Fabian. Die Drohnenabwehreinheit der Bundespolizei soll deutlich größer werden als bislang geplant. Eine Sprecherin des Bundesinnenministeriums bestätigte, dass die Zahl der Spezialkräfte für diesen Bereich auf 300 steigen soll. Bislang ging der Bund von rund 130 Kräften aus.
2: An großen Flughäfen läuft zudem der Ausbau von Technik, um Drohnen zu erkennen und abzuwehren. Mobile Kräfte und Geräte können bereits kurzfristig verlegt werden. Nach Angaben des Innenministeriums geschah das auch nach dem Vorfall in Leipzig-Halle. Bestätigt wurden zudem Berichte über ein neues Technologiezentrum für Drohnensicherheit. Das Deutsche Zentrum für Luft- und Raumfahrt eröffnet die Einrichtung am 18. August in Kochstedt bei Magdeburg. Dort sollen Fachleute neue Verfahren entwickeln und erproben. Dietrich Karl Meurer, Berlin.
1: Waldbrände in mehreren Ländern halten Feuerwehrleute weiter in Atem. In Südfrankreich kämpfen nördlich von Montpellier rund 270 Einsatzkräfte gegen ein Feuer. Zwei Dörfer wurden gestern vorsorglich evakuiert. Seit dem Wochenende sind im Süden Spaniens außerdem mehr als 500 Feuerwehrleute bei einem großen Waldbrand in der Provinz Huelva im Einsatz. Das Bundesfinanzministerium hat einen ersten Gesetzentwurf für die geplante Steuerreform erarbeitet. Steuerzahler sollen demnach unterm Strich um rund 10 Milliarden Euro entlastet werden. Eine Sprecherin des Bundesfinanzministeriums hat am Mittag nochmal deutlich gemacht, dass vor allem Menschen mit kleinem und mittlerem Einkommen entlastet werden sollen. Für eine Familie mit zwei Kindern und einem Jahreseinkommen von etwa 60.000 Euro würde das eine Entlastung von rund 600 Euro bedeuten. Der Bayerische Naturschutzverband LBV bittet die Bevölkerung darum, die Sichtung bestimmter Schmetterlinge zu melden. Konkret geht es um die Arten Schwalbenschwanz, Admiral und Taubenschwänzchen. Der LBV möchte wissen, wie diese Tiere mit der Hitze und der anhaltenden Trockenheit zurechtkommen. Wer diese Schmetterlinge herumfliegen sieht, kann das auf der Internetseite des LBV eintragen. Ohne passende Ausrüstung und mit Kleinkindern, so haben sich drei Familien an der Bergstation der Wildspitzbahn bei Sölden in Österreich zu einer Wanderung auf über 2300 Metern aufgemacht. Die insgesamt 36 jungen und alten Menschen kommen aus Belgien, Großbritannien, den Vereinigten Staaten und Österreich. Sie durchquerten gefährliches Gelände, kamen vom markierten Weg ab und gerieten schließlich in Bergnot. 14 Personen mussten mit Rettungshubschraubern geholt werden, weitere 22 wurden von Bergrettern zu Fuß ins Tal gebracht. Laut Polizei erwartet die schlecht ausgerüsteten Wanderer nun eine saftige Rechnung für den Einsatz. Das Wetter in Bayern: sonnig, am Abend örtlich Schauer und Gewitter, Höchstwerte 30 bis 36 Grad. In der Nacht im Süden letzte Schauer, sonst trocken, Tiefstwerte um 18 Grad. Morgen und am Mittwoch sonnig, an den Alpen örtlich Schauer und Gewitter möglich, Höchstwerte 24 bis 33 Grad. Es ist 16.03 Uhr. Die Verkehrsmeldungen: A3 Linz Richtung Passau, zwischen Neuhaus am Inn und Passau Süd 3 Kilometer Stau. A7 Würzburg Richtung Fulda, zwischen Bad Kissingen, Obertulba und Bad Brückenau-Volkers 8 Kilometer Stau und stockend. A7 Fulda Richtung Würzburg, zwischen Fulda A3 und Bad Brückenau-Wildflecken 9 Kilometer Stau an einer Baustelle. A9 Berlin Richtung Nürnberg, zwischen Markt Schorgast und Dreieck Bayreuth-Kulmbach 8 Kilometer stockend. A70 Bamberg Richtung Bayreuth, zwischen Stadelhofen und Scherrerdorf, Behinderungen wegen Bergungsarbeiten. Und A92 München Richtung Deckendorf, zwischen Kreuz Deckendorf und Deckendorf Mitte ein Unfall. Soweit die Verkehrsübersicht.
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1: Um 17 Uhr mit Carsten Fabian. Nach der Entdeckung einer Sprengstoffdrohne am Flughafen Leipzig-Halle will der Bund die Drohnenabwehr ausbauen. So soll die Bundespolizei künftig mehr Spezialkräfte einsetzen und schneller reagieren können.
2: Eine Sprecherin des Bundesinnenministeriums bestätigte Medienberichte, wonach die Zahl der Spezialkräfte für diesen Bereich auf 300 steigen soll. Bislang ging der Bund von rund 130 Kräften aus. Die Spezialkräfte sollen Drohnen aufspüren, abfangen und bei Bedarf unschädlich machen. Außerdem soll die Bundespolizei statt bisher 4 künftig 8 Standorte nutzen. An großen Flughäfen läuft zudem der Ausbau von Technik, um Drohnen zu erkennen und abzuwehren. Dietrich Karl Meurer, Berlin.
1: Ein Detail der geplanten Steuerreform hat in den vergangenen Tagen für Aufregung gesorgt. Es ging darum, bestimmte Vereine stärker zu besteuern. Bundesfinanzminister Klingbeil hat nun angekündigt, die umstrittenen Stellen im Gesetzentwurf zu streichen. Außerdem betonte er, es sei ohnehin nur darum gegangen, die Steuern für finanzkräftige Vereine wie Profisportverbände zu erhöhen. Ziel ist es laut Klingbeil mit der gesamten Reform weiterhin, die Bürger um 10 Milliarden Euro zu entlasten. Eine Durchschnittstemperatur von fast 22 Grad am Tag und in der Nacht. Die ist in den Monaten Juni und Juli in Westeuropa erreicht worden. So heiß war es noch nie seit Beginn der Aufzeichnungen, meldet der EU-Klimadienst Copernicus. Demnach war vor allem der Juni sehr heiß und trocken.
3: Dies habe zu den verheerenden Waldbränden in Frankreich und Spanien beigetragen. Die Durchschnittstemperatur im Juli lag unter den Rekordwerten der vergangenen Jahre. Im Süden Europas war es zwar sehr heiß, im Osten und Norden dagegen eher normal. Nach Angaben der Klimaexperten lag die Durchschnittstemperatur in Westeuropa damit in diesem Sommer bislang bei 21,6 Grad und hat einen neuen Rekordwert erreicht. Die Wassertemperatur der Meere erreicht ebenfalls einen neuen Rekord. Sie betrug im Durchschnitt 21 Grad. In manchen Regionen wie in Spanien war sie deutlich höher und erreichte Badewannenniveau. Sabrina Fritz aus Brüssel.
1: Hitze und Trockenheit begünstigen den Ausbruch von Waldbränden. Die bayerischen Staatsforsten wollen diesem Problem mit dem Umbau der Wälder und einer angepassten Bewirtschaftung begegnen. Mischwälder können nach Einschätzung der Staatsforsten die Waldbrandgefahr verringern. Laubbäume speicherten viel Feuchtigkeit, unterschiedliche Baumarten, Altersstufen und Bestandsschichten sorgten zudem für ein kühleres und feuchteres Waldinnenklima. Das könne die Ausbreitung von Feuer erschweren. Die durch den Iran-Krieg auch hierzulande gestiegenen Preise belasten Haushalte mit geringen Einkommen am stärksten. Nach Angaben des IFO-Instituts gehen dadurch fast 3% des verfügbaren Einkommens verloren. Überdurchschnittlich stark betroffen sind laut der Studie auch ältere Menschen. Grund dafür sei unter anderem, dass sie einen überdurchschnittlich hohen Anteil ihres Budgets für Heiz- und Energiekosten aufwenden müssten, hieß es. Das Wetter in Bayern. Am Abend meist sonnig, örtlich Schauer und Gewitter, Höchstwerte 30 bis 36 Grad. In der Nacht im Süden letzte Schauer, sonst trocken, Tiefstwerte um 18 Grad. Morgen und am Mittwoch sonnig, an den Alpen örtlich Schauer und Gewitter möglich, Höchstwerte 24 bis 33 Grad. Es ist gleich 17.04 Uhr. Die Verkehrsmeldungen: A3 Frankfurt Richtung Würzburg, zwischen Aschaffenburg und Aschaffenburg Ost, 6 Kilometer Stau, die Unfallstelle ist geräumt. A8 Stuttgart Richtung München, zwischen Merklingen und Oberelchingen, 5 Kilometer Stau wegen eines defekten Fahrzeugs. Und A71 Suhl Richtung Schweinfurt, zwischen Rentwertshausen und Mellrichstadt ist nach einem Unfall die rechte Spur blockiert. Soweit die Verkehrsübersicht.
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1: Um 18 Uhr mit Karin Schumacher. Das Niedrigwasser in den Flüssen sorgt dafür, dass Waren nur eingeschränkt auf dem Wasser transportiert werden können. Deshalb hebt jetzt auch Bayern das Sonn- und Feiertagsfahrverbot für Lkw auf. Irene Essmann berichtet.
2: Eine genaue Regelung werde gerade noch erarbeitet, heißt es in einer gemeinsamen Mitteilung des Bayerischen Innenministeriums und des Bayerischen Verkehrsministeriums. Verkehrsminister Christian Bernreiter betont darin, es gehe darum, mehr Flexibilität im Güterverkehr zu ermöglichen. Das historische Niedrigwasser auf den Bundeswasserstraßen wie Rhein, Main oder Donau könne so, Zitat, abgefedert werden. Wirtschaft und Landwirtschaft seien auf funktionierende Transporte angewiesen. Derweil warnt der Logistikverband BGL vor zu hohen Erwartungen. Der Grund: seit Monaten fehlen der Branche mehr als 100.000 Fahrer.
1: Die Bundesregierung hat für ihre geplante Steuerreform viel Kritik einstecken müssen. Zuletzt vor allem, weil Bundesfinanzminister Klingbeil bestimmte Vereine stärker besteuern wollte. Doch jetzt lenkt er ein.
3: Die entsprechenden Formulierungen im Gesetzentwurf werden gestrichen, so las Klingbeil zur Deutschen Presseagentur. Durch die Debatte sei der Eindruck entstanden, die Regierung wolle es Ehrenamtlichen schwer machen. Auch wenn sein Ministerium von vornherein betont hat, man ziele auf finanzkräftige Vereine wie Profisportverbände ab. Doch aus der Union gab es viel Kritik und die Aufforderung nachzuarbeiten. Mit dem Ziel, Steuerzahlerinnen und Steuerzahler insgesamt um 10 Milliarden Euro zu entlasten. Aus Berlin, Mario Kubina.
1: Die Drohnenabwehreinheit bei der Bundespolizei soll deutlich größer werden als bislang geplant. Eine Sprecherin des Bundesinnenministeriums hat jetzt bestätigt, dass die Zahl der Spezialkräfte auf 300 steigen soll. Bislang sollten es 130 sein. An großen Flughäfen läuft zudem der Ausbau von Technik, um Drohnen zu erkennen und abzuwehren. Mobile Kräfte und Geräte können bereits jetzt kurzfristig verlegt werden. Nach Angaben des Innenministeriums geschah das auch nach dem Vorfall in Leipzig-Halle. Das einzige Atomkraftwerk in Ungarn produziert derzeit nur rund 10% des Stroms wie sonst üblich. Die Ungarn sind deshalb weiter zum Stromsparen aufgerufen. Grund ist das Niedrigwasser der Donau. Dadurch fehlt Kühlwasser. Normalerweise deckt das AKW in Poksch fast die Hälfte des Stromverbrauchs von ganz Ungarn. Doch weil es in Österreich am Wochenende geregnet hat, führt die Donau wieder etwas mehr Wasser. Allmählich werden die Kraftwerksturbinen in Ungarn wieder hochgefahren. Spontan und mit Kinderwägen sind in Sölden in Österreich drei Familien zu einer hochalpinen Wanderung aufgebrochen auf über 2300 Metern. Die 36 jungen und alten Menschen kamen aus Belgien, Großbritannien, den Vereinigten Staaten und Österreich. Sie durchquerten gefährliches Gelände, kamen vom markierten Weg ab und gerieten schließlich in Bergnot. 14 von ihnen mussten mit Rettungshubschraubern geholt werden. Die übrigen 22 begleiteten Bergretter zu Fuß ins Tal. Laut Polizei erwartet die schlecht ausgerüsteten Wanderer jetzt eine teure Rechnung für den Einsatz. Das Wetter in Bayern: am Abend meist sonnig, örtlich Schauer und Gewitter, Höchstwerte 30 bis 36 Grad. In der Nacht im Süden letzte Schauer, sonst trocken, Tiefstwerte um 18 Grad. Morgen und am Mittwoch sonnig an den Alpen, örtlich Schauer und Gewitter möglich, Höchstwerte 24 bis 33 Grad. Damit ist es 18.04 Uhr. Und hier noch die Verkehrsmeldungen: A7 Fulda Richtung Würzburg, zwischen Wasserlosen und Dreieck Schweinfurt-Werneck. 6 Kilometer Stau und stockend wegen Reinigungsarbeiten ist die rechte Spur gesperrt. A8 Stuttgart Richtung München, zwischen Märklingen und Oberelchingen 5 Kilometer Stau wegen eines defekten Fahrzeugs. A71 Suhl Richtung Schweinfurt, zwischen Rentwertshausen und Mellrichstadt ist nach einem Unfall die rechte Spur blockiert. Und die B12 Kempten Richtung Buchlohe ist zwischen der B16 bei Markt Oberdorf und Kaufbeuren Neugablonz nach einem Unfall gesperrt. Soweit die Verkehrsübersicht.
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5: Und da begrüßt Sie am heiligen Abend der Markus Barleck aus dem Studio Nürnberg. Schön, dass Sie da sind und grüß Gott. Bei uns geht's heute in der Stunde um die schönste Nebensache der Welt. Richtig, um den Fußball. Aber nicht um irgendwelche Taktikgeschichten, wann Dreiecken ein Elfer sind, wie viele Leute man für einen Anstoß braucht oder wann es abseits ist, passiv, aktiv oder nicht. Da soll sich unser Bundestrainer drum kümmern oder alle anderen Fußballfachleute. Bei uns geht's halt um die schönsten Lieder, die wir bei unseren Traditionsvereinen, dem 1. FC Nürnberg und der Spielvereinigung Greiderfürth, so im Repertoire haben. Da werden wir halt auf jeden Fall ein paar in dieser Sendung hören. Und wir fangen gleich einmal an mit unserem Club. Unser Club. Mensch, was sind wir da stolz drauf? Und das sage ich als Clubfan aus tiefstem Herzen. 1968 die Meisterschaft gewonnen, Rekordmeister gewesen noch zu diesem Zeitpunkt mit unserem Meistertrainer Max Merkel. Muss man sich mal vorstellen, der Kader bestand damals nur aus 15 eingesetzten Spielern. Und mit diesem Titel, mit der 9. Meisterschaft, hat der Club seine historische Führung als deutscher Rekordmeister ausgebaut. Erst 1987 hat ein gewisser FC Bayern München dann uns den Titel wieder abgerungen. Sei es drum, es waren die erfolgreichen Zeiten des 1. FC Nürnberg und deswegen haben auch die zwei Bederlers-Boom 1968 ein so schönes Lied zusammen mit dem Orchester von Steff Lindemann rausgebracht. Unser Club ist immer fun. Was damals auch noch gestimmt hat und heute kann es ja mal wieder werden. Ne?

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Das Clublied vom fränkischen Mundart-Kabarettisten, Liedermacher und Autor und leidenschaftlich und überzeugter Fan des 1. FC Nürnberg von Sven Bach. Ja, er macht da kein Geheimnis draus, auch in seinen Bühnenprogrammen und in seinen Liedern, dass ihm der Club der allerliebste ist. Meist ist er ja mit der Quetschen unterwegs und singt dann seine speziellen humorvollen Vereinslieder. Und wenn wir schon gerade über unseren Club sprechen, Kasorich, die Förderkummer später auch noch dran, dann darf ein Titel nicht fehlen. In jedem Heimspiel im Max-Morlock-Stadion wird er von den Fans aus voller Kehle gesungen. Es ist ein Gänsehautmoment, wenn sie es im Stadion miterlebt haben, aber selbst wenn man zu Hause vom Fernseher zuschaut, merkt man, dass dieses Lied tief unter die Haut geht und damit wissen sie auch, dass es um den Titel geht, der Ende der 90er Jahre vom Neumarkter Musikproduzenten Mark Bender komponiert wurde. Gesungen wird er übrigens von einer kraftvollen Rockstimme, eigentlich aus dem Metal- und Rockbereich, Oliver Hartmann. Und textlich geht's um einen Fels in wilder Brandung, was eigentlich perfekt die Geschichte des Traditionsvereins vom 1. FC Nürnberg widerspiegelt, mit all seinen Höhen und Tiefen. Die Legende lebt. In diesem Falle aber unsere Version auf BR Heimat von den Don Bosco Musikanten aus Bamberg und danach die Bedelers Boom Revival Band. Ich wollt, ich wär beim Club. Ihnen wird das Lied bekannt vorkommen, weil es ist eine fränkische Coverversion von Ich wollt, ich wär ein Huhn.

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Auf und ab, Herr Dö und Co. und besser könnet Titel eigentlich auch nicht passen zum 1. FC Nürnberg. Was haben da die Fans erlebt mit Auf und Abs, mit Auf- und Abstiegen, mit Hoffnung und doch wieder daneben geschossen zum Beispiel. Sie hören BR Heimat, Sie hören Fränkisch vor Sieben und Sie hören eine Sendung über die Spielvereinigung Greiderfürth und den 1. FC Nürnberg, aber nicht ums Taktische oder nicht ums Fußballen geht's oder um große Erfolge, sondern um die Musik. Das, was in den Stadien beispielsweise auch gespielt wird, das, was die Fans zu Hause oder im Auto auch einmal neischmeißen, wenn sie an ihren Lieblingsverein denken. Und da läuft auch sehr, sehr häufig, und das weiß ich auch aus eigener Erfahrung, in meinem Fahrzeug auf CD ist es auch drauf, der Maximilian Kerner mit seiner Hymne, emotional und natürlich auch im fränkischen Dialekt. Ich bin ein Klubberer aus dem Jahr 1995, hat er sich da ein musikalisches Denkmal gesetzt. Der Kerners Maximilian ist ja in Gunzenhausen auf die Welt gekommen. Mitte der 60er Jahre ist er als 17-Jähriger nach Nürnberg gekommen, als Buchhändler. Und bereits zu dieser Zeit hat er einige, sagen wir mal, mit Mundart gefärbte Texte rausgebracht. Seit Mitte der 90er Jahre gab es dann seine Auftritte meist als Kerners Combo oder auch einmal im Solo als Maximilian Kerner. Die Nürnberger Abendzeitung hat einmal über ihn geschrieben, was den Kölnern ihr Niedecken und den Wienern ihr Ambros, das könne den Nürnbergern doch endlich ihr Maximilian Kerner werden. Hat übrigens im Jahr 2001 auch zusammen mit Günter Stössel den Wilhelm-Busch-Klassiker Max und Moritz ins Fränkische übersetzt. Im Jahr 2005 ist er viel zu früh im Alter von 56 Jahren an einem Herzinfarkt gestorben. Was geblieben ist, sind seine Lieder. Ein Scheiferle mit los zum Beispiel finde ich sehr, sehr schön, weil wir heute aber über das Sportliche sprechen. Also noch ein Scheiferle essen, vielleicht ein wenig an Sport machen, dass wir es wieder abtrainieren können. Sind wir bei unserem 1. FC Nürnberg. Und wie bereits angekündigt, ich bin ein Klubberer. Kerners Combo.

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1: Ja, Sie sind richtig bei BR Heimat, bei Fränkisch für Sie. Heute klingt's vielleicht teilweise ein wenig anders oder fremder, sagen wir es einmal so, weil wir uns heute der Musik des 1. FC Nürnberg und der Spielvereinigung Greuther-Fürth widmen. Also richtig schönen Titeln, die diese beiden Traditionsvereine auch ausmachen. Jetzt haben wir viel über den Club gesprochen, viel vom Club gehört. Der Förder an sich sagt sich, komme ich auch noch dran. Natürlich kommt er auch noch dran. Und wenn wir über Fürth sprechen und über echte Förder-Fans, dann darf sein Name auch nicht fehlen, nämlich der von Musiker, Bandleader und Entertainer, Conny Wagner. Über Jahrzehnte hinweg hat er selbst auch bekannte Fanhymnen kreiert als Autor. Im August 2016 ist er im Alter von 70 Jahren gestorben. Und hat diese Liebe zu seinem Heimatverein, der Spielvereinigung Greuther-Fürth, wirklich auch gern nach außen getragen. Unter anderem mit Let's Go Greuther-Fürth, den gab es zum Beispiel Mitte der 90er Jahre, pünktlich zum Zusammenschluss der Spielvereinigung Fürth mit dem TSV Vestenbergskreuth. Aber auch der Kleeblattmarsch, der Ende der 70er Jahre von ihm, besser gesagt mit seinem Conny Wagner Sextett, noch vor der Vereinsfusion, unterstützt von den damaligen Lizenzspielern im Chor aufgenommen worden ist, auch der stammt natürlich von ihm. Und da hören wir gern noch einmal rein. 1978, der Kleeblattmarsch, das Conny Wagner Sextett. Und danach übrigens der Männerchor, der besagte der Spielvereinigung Greuther-Fürth und der Titel Deutsch Fußballer.

Ja, heute ist das eine runde Sache in Fränkisch Versieben in BR Heimat. Heute geht's um den 1. FC Nürnberg und die Spielvereinigung Greuther Fürth und die schönsten Musikstückler oder vielleicht auch die bekanntesten Stückler haben wir mal rausgesucht. Und da sagen Sie natürlich als Fan der Spielvereinigung Greuther Fürth zu Recht, hat er denn, dass wir vom Rohnhof sind, schon gespielt? Also unsere Hymne habe ich noch nicht, mache ich jetzt aber sehr gerne, weil das eigentlich so die inoffizielle Vereinshymne der Spielvereinigung Greuther Fürth ist. Der Fürther Komödiant, Entertainer und Vereinspräsident Volker Heismann hat den Fangesang ja zusammen mit den Kleeblatt Heroes im Studio aufgenommen als modernen Titel und schmettert die Hymne ja auch regelmäßig, sagen wir mal, bei besonderen Anlässen wie Aufstiegsfeiern, was immer der Spielvereinigung natürlich wieder wünscht, oder einfach bei Saisoneröffnungen im Stadion, da haut er das Ding raus. Wenn Sie es noch nicht gehört haben, wird es Ihnen trotzdem bekannt vorkommen, weil es auf einem traditionellen Volksliedmotiv basiert, das eben von den Kleeblatt-Fans im Sportpark Rohnhof adaptiert wurde, hat der Volker Heismann gemeinsam mit den Musikern Reinhold Renner und dem Conny Wagner, von dem wir heute schon was gehört haben, genauso wie dem Udo Schwendler und der Fanclub-Unterstützung, das Ganze auch auf CD gebracht. Und diese Version hören wir jetzt gerne mal nochmal. Alle Fans der Spielvereinigung Greuther Fürth laut aufdrehen, die Kleeblatt Heroes, dass wir vom Rohnhof

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0: Dass wir vom Ronhof sind, die Stimme von Volker Heißmann, die Kleeblatt Heroes hier in BR Heimat, Fränkisch vor Sieben. Heute wird aber nicht bloß über Fußball gesprochen oder Fußball gefeiert, unsere fränkischen Vereine, bei denen wir stolz sind, dass wir sie haben, sondern wir feiern auch eine echte Challenge, die aktuell in Bayern stattfindet, die Kirchweih-Challenge. Ein super spannender Wettbewerb zwischen Kirchweih-Gemeinden im Freistaat. Da ist immer die Frage, wer hat den besten Zusammenhalt, wer hat den besten Team-Spirit? Kurz, es geht darum, gemeinsam in unterschiedlichen Disziplinen am meisten Punkte zu holen. Und da sind wir unterwegs gewesen, unter anderem schon in Mittelfranken, in Winsbach, in Oberfranken, in Effeldrich, in Oettingen, in Schwaben. Und am vergangenen Samstag, da waren wir in der Oberpfalz, im Landkreis Amberg-Sulzbach, in Rieden nämlich. Und da ist auch zur Sachganger.
1: Rieden will den Sieg. Das zeigt sich schon ab Sekunde 1 der BR Kirchweih Challenge. Gut gelaunt sind die Jungs und Mädels von den Kirchweihleit Rieden auf dem Festplatz eingezogen. In Zweierreihen, alle mit schwarzen T-Shirts und brauner Lederhosen, voraus der Akkordeonspieler. Und noch bevor unsere Moderatoren auf der Bühne waren, haben sich Marlene und Erik, das Oberkirchweih-Paar, das Mikrofon geschnappt, um ihre Leute zu motivieren, bei den Spielen gut mitzumachen.
2: Packt mal so, jeder Einzelne von euch zählt, feiert uns gescheit an.
3: Jetzt gehen wir Vollgas, jetzt machen wir die Stimmung, auf geht's rein. Ich darf jetzt sagen, lasst uns das Filztal beben. Und dann heißt's wieder,
4: wer hat Kirchweih?
1: Die Kirchweihleit Rieden haben sich wirklich gut vorbereitet, aber vor dem Musikspielen hatten sie dann doch Respekt, sagt Sandra.
5: Wir waren da überhaupt nicht zuversichtlich, dass wir da Titel schnell oder überhaupt korrekt erraten können.
1: Die Sorgen waren aber unbegründet, denn schon beim ersten Spiel hat sich gezeigt, wie gut der Zusammenhalt und Teamspirit in Rieden ist. Die heimische Blaskapelle St. Georg musste einen bekannten Popsong vom Blatt spielen und die Leute raten, welcher das ist.
6: Pokerface! Nach so wenigen Takten wollt ihr da Pokerface rausgehört haben?
7: Da kommt noch reingerufen Lady Gaga.
6: Lady Gaga?
1: Und mit diesem Siegerjubel ging es auch in Spiel Nummer 3, Kickeri Kirchweih. Auch hier war die Anspannung groß, denn in den letzten beiden Orten, Effeldrich und Oettingen, wurden jeweils nur 0 Punkte erzielt.
8: Bin ich nicht der schöne Horn, Kickeri, Kickeri.
1: Aber auch hier traf der zweite Kandidat Nick mit verbundenen Augen und mit dem Dreschflegel den Gummihahn im Topf. Der Fluch gebrochen. Und auch bei den weiteren Spielen lief es wie geschmiert, sodass am Ende folgendes Ergebnis auf der Punktetafel stand.
9: 413 Punkte!
2: Ersten Platz, Wahnsinn, ist einfach geil.
9: Das war der Wahnsinn!
10: Wir sind sackrig stolz auf uns, wir haben alles gegeben und ich glaube, das ist auch gekommen.
1: Und auch die Winsbacher, die extra nach Rieden gekommen sind, um zu sehen, ob ihnen Platz 1 streitig gemacht werden kann, sind voller Anerkennung.
3: Verdient. Wir haben Freundschaft geschlossen und wir kommen auf jeden Fall, wann die BR Party ist, kommen wir auf jeden Fall mit dem Bus und feiern zusammen.
1: Da ist man sich anscheinend schon sehr sicher, dass Rieden gewinnen wird. Allerdings gibt es noch eine weitere Station, welche die 413 Punkte von Rieden toppen könnte. Bergreinfeld in Unterfranken. Hier ist man auch schon ganz gespannt, sagt Jürgen.
11: Die Rieden hat vorgelegt, wird schwierig. Unser Komitee schläft schlecht. Wir sind eine super Truppe, wir haben eine riesengute Kirchweih, wir packen das.
1: Am Samstag, den 22. August, ist das Finale in Bergreinfeld. Und hier wird sich zeigen, wer die beste Kirchweih Bayerns hat. Aus Rieden in der Oberpfalz, Michaela Fischer für BR Heimat.

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Die Kleeblatthymne von Street Life in die 80er Jahre, 1983 von Rudi Martius und Klaus Brandl gegründet. Auch einer der Titel, die im Stadion bei der Spielvereinigung Greuther Fürth zum Beispiel mehr laufen oder bei Ihnen zu Hause. Und darum ist heute gegangen um die schönsten Titel unserer fränkischen Traditionsvereine, denen wir schon wünschen, dass sie ja vielleicht auch mal wieder an die erfolgreichen Zeiten, die aber halt schon eine Zeit lang zurückliegen, mal wieder anknüpfen können. Ich sag's einmal so, ein Aufstieg der beiden Mannschaften wahrscheinlich wirklich gut. Und obwohl ich vom Herzen Clubfan bin, bin ich auch Fan, und es geht tatsächlich, der Spielvereinigung Greuther Fürth. Das eine ist das Herz, das andere ist trotzdem die Sympathie als Franke. Mein Verständnis zum Beispiel, wenn ich das mal an der Stelle auch sagen darf, hält sich wirklich sehr in Grenzen für Leute, die diesen Hass für den anderen Verein entgegenbringen. Ich sag's einmal so, wenn Sie Ihren Partner, Ihre Partnerin, Ihre Ehefrau, Ihren Ehemann lieben, dann mögen's doch die anderen Männer und Frauen, die es auf der Welt gibt. Also mögen und hassen sie nicht. Das eine ist das Herz, das andere ist aber trotzdem, dass man dem Nachbarn auch gerne mal die Daumen drückt, und das tue ich als Klubberer, auch wenn die Spielvereinigung Greuther Fürth spielt. Das vielleicht noch so als Gedanke für den Feierabend, der dann übrigens gleich auf Sie wartet. Ich bedanke mich fürs Zuhören, wünsche Ihnen alles Gute, dass vor allem gesund bleiben oder gesund werden. Bis bald wieder hier auf BR Heimat. Schöner Abend, Ihr Markus Barleck. Und ein herzliches Ade.

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1: Um 19 Uhr mit Karin Schumacher. Kommendes Wochenende werden auf Bayerns Straßen wohl mehr Lkw unterwegs sein als sonst an Sonne- und Feiertagen. Denn für sie gilt dann vorläufig kein Fahrverbot. Das hat die Staatsregierung mitgeteilt. Grund ist, dass wegen Niedrigwassers weniger Waren über Flüsse transportiert werden können. Mehr von Irene Essmann.
2: Formal zuständig für die Aufhebung des Fahrverbots für Lkw an Sonn- und Feiertagen ist Innenminister Joachim Herrmann. Er verweist darauf, dass Lieferketten sonst abzureißen drohten. Nach Nordrhein-Westfalen, Niedersachsen, Rheinland-Pfalz sowie dem Saarland kündigte neben Bayern heute auch Baden-Württemberg die Aussetzung des Sonntagsfahrverbots für Lastwagen an. Derweil warnt der Logistikverband BGL vor zu hohen Erwartungen. Die vorübergehende Option, auch an Sonn- und Feiertagen Güter auf der Straße zu transportieren, schaffe zwar mehr Flexibilität, sie sorge aber nicht für zusätzliche Transportkapazitäten. Der Grund: seit Monaten fehlen der Branche mehr als 100.000 Fahrer.
1: Die Gewalt in Regionalzügen der Bahn gegen Zugbegleiter und Servicekräfte hat zugenommen. Rund 990 Übergriffe hat es allein in der ersten Jahreshälfte gegeben. Das hat DB Regio mitgeteilt. Der Großteil davon waren leichte Körperverletzungen, erklärt Benjamin Großkopf aus Berlin.
3: Zum Beispiel wurden Zugbegleiter geschubst oder bespuckt. 22 Mitarbeitende sind Opfer schwerer Körperverletzung geworden, beispielsweise durch Faustschläge, meldet der Vorstand der Bahntochter DB Regio. Der neue Verkehrsminister Steffen Bilger von der CDU nennt das erschütternd. Das Unternehmen reagiert mit zusätzlichen Sicherheitsmaßnahmen, zum Beispiel mehr Personal im Zug und im Kundenservice. Derzeit werden auch immer mehr Bahnmitarbeitende im Nah- und im Fernverkehr mit Bodycams ausgestattet. Also kleinen Kameras.
1: Finanzminister Klingbeil stoppt seinen Plan, die Steuern für Vereine zu erhöhen. Der entsprechende Passus werde aus dem Gesetz gestrichen, hat der SPD-Chef nach heftiger Kritik erklärt. Und es sei ihm nicht um kleinere Vereine gegangen, sondern um finanzkräftige Verbände, etwa im Profisport. Bei einem Erdbeben der Stärke 7,4 in Kolumbien sind Behördenangaben zufolge mindestens 20 Menschen ums Leben gekommen. Weitere seien unter den Trümmern eingestürzter Gebäude eingeschlossen, hieß es. Das Epizentrum des Bebens lag im Nordwesten Kolumbiens in einer Tiefe von 107 Kilometern. Es war aber auch in den Nachbarstaaten Ecuador und Panama zu spüren. In Bogotá wurden Gebäude evakuiert. Die Schäden in der kolumbianischen Hauptstadt beschränkten sich laut dem Bürgermeister aber auf Häuser. An kleineren Flughäfen wie Pereira wurde der Flugverkehr aus Sicherheitsgründen eingestellt. Auch diese Woche werden vielerorts wieder Temperaturen über 30 Grad erreicht. Das setzt auch den Grünflächen zu. In Ingolstadt werden deshalb jetzt die Bürger zur Hilfe beim Gießen aufgerufen.
4: Wer beispielsweise einen städtischen Baum vor der Haustür hat, könne den gerne mitgießen, heißt es vom Gartenamt in Ingolstadt. Bei länger anhaltender Hitze könne der Einsatz der Bürgerinnen und Bürger helfen, Bäume zu erhalten. Wichtig dabei, Bäume sollen eher seltener, dafür aber ausreichend im Bereich des Baumstamms gegossen werden. Die Stadt selbst bewässert schon seit Mai ihre Grünflächen. Flächendeckendes Bewässern von Rasen- und Wiesenflächen oder Blumenbeeten sei wegen des hohen Aufwands aber nicht möglich, heißt es vom Gartenamt.
1: Das Wetter in Bayern. Am Abend trocken, örtlich Schauer und Gewitter, Höchstwerte 30 bis 36 Grad. In der Nacht im Süden letzte Schauer, sonst trocken, Tiefstwerte um 18 Grad. Morgen und am Mittwoch sonnig, an den Alpen örtlich Schauer und Gewitter möglich. Die Höchstwerte dann 24 bis 33 Grad. Damit ist es 19.04 Uhr. Und hier noch die Verkehrsmeldungen: A6 Heilbronn Richtung Nürnberg zwischen Aurach und Herrieden, 3 Kilometer Stau wegen Bergungsarbeiten, und A8 Stuttgart Richtung München zwischen Märklingen und Oberelchingen, 5 Kilometer Stau wegen eines defekten Fahrzeugs. Soweit der Service.
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5: Ein schöner Sommerabend wünscht Erna der Erich Wartusch. Eine Zahl, die vielleicht ein bisschen unscheinbar daherkommt, die soll halt bei uns im Mittelpunkt stehen, die 50. Irgendwie ist sie ja bloß was Halbes, wenn zum Beispiel ein Sportler anmerkt, ich habe heute bloß 50% gegeben, Aber andererseits ist dann doch wieder was Ganzes, wenn zum Beispiel der Landwirt sagt, da hast du einen Zentner Kartoffeln. Und wenn man jemanden als einen falschen 50er bezeichnet, dann ist das schon mal gar nichts Schönes. Eine Zahl, die ja so ein bisschen mittel ist, aber nicht mittelmäßig und schon gar nicht unspannend. Der Karl Edelmann hat zum Beispiel eine 50er-Polka komponiert.

Vielleicht haben Sie ja auch schon gehört, dass momentan die Möglichkeit gibt, für die neuen Euro-Geldscheine abzustimmen. Die Europäische Zentralbank hat dafür 10 verschiedene Serien ins Internet gestellt. Alle Menschen in Europa können sie aussuchen, welche sie schön finden und welche weniger geeignet sind als neues Zahlungsmittel. Die Entscheidung, die wird dann wohl Ende des Jahres fallen und die neuen Scheine soll es dann frühestens ab 2028 geben. Und beim neuen 50er, da haben die Menschen die Wahl zwischen Tier und Promi. Entweder kommt ein Weißstorch auf den Schein oder der spanische Schriftsteller Miguel de Cervantes. Die Farbe, die steht schon fest, es wird so ein dunkles Orange sein. Das ist wohl auch wichtig, dass sie die Farben von den neuen Scheinen stärker unterscheiden, weil bisher finde ich, dass sich der 10er und der 50er farblich relativ ähnlich schauen. Und ich bin mir jetzt gar nicht einmal sicher, ob ich nicht sogar schon einmal mit dem falschen gezahlt habe und das ist auch dem Kassierer nicht aufgefallen. Noch ist auf dem 50er als Architekturstil die Renaissance zum Singen, vorne mit Toren, hinten mit einer Brücke. Ja, irgendwie hat mir der alte 50-Mark-Schein besser gefallen früher. Wer erinnert sich noch dran? Ja, hinten drauf das Holstentor in Lübeck und vorn ein relativ grimmig schauender Mann mit einem Pelzbarett auf dem Kopf. Da haben sie natürlich früh gefragt, wer ist denn das bitte? Ja, das war ein Porträt, entnommen aus dem Gemälde Bildnis des Hans Urmiller mit seinem Sohn vom Nürnberger Maler Bartel Beham. Der ist ja dann Anfang der 90er Jahre abgelöst worden von einem anderen, der auch lang in Bayern gelebt und gewirkt hat, nämlich der Barockbaumeister Balthasar Neumann. Im Hintergrund sind auf dem 50er-Schein historische Gebäude von Würzburg zum Sehen und auf der Rückseite ein Treppenhaus von der Würzburger Residenz, die Abteikirche Neresheim und der Grundriss der Kitzinger Kreuzkapelle. Man kann also sagen, der 50er, der war immer fest in bayerischer Hand.

der Kalmtaler Landler von der Maschelmusik. Stellen Sie sich einmal folgende Situation vor. Ein Mo kommt in einen Laden, macht den Verkäuferinnen viel Komplimente, ja, ist richtiger Charmeur eigentlich, und beim Rausgehen sagt er dann: Ich freue mich, wenn ich bald wieder hier einkaufen darf. Jetzt ist aber eine Verkäuferin inzwischen zum Raucher ausgegangen, steht ein bisschen verdeckt in der Hofeinfahrt und hört, wie der Mo, nachdem er das Geschäft verlassen hat, am Handy zu jemandem sagt: Also in dem Laden kaufe ich bestimmt nichts mehr ein. Was wird jetzt die Verkäuferin ihren Kolleginnen wohl über den Mann berichten? So ein falscher 50er wird's sagen. Diese Bezeichnung steht für einen Blender oder ja sogar für einen Verräter. Jedenfalls jemandem, dem man nicht vertrauen sollte. Die Redewendung ist im 20. Jahrhundert entstanden, als es damals ein leichtes war, die 50-Pfennig-Stücke zu fälschen. Herausgegeben sind die 1923 und 24 worden, geprägt nach einem Entwurf des Bildhauers Waldemar Rämisch. Aber die Münze war recht einfach gestaltet und deswegen ist sie häufig gefälscht worden, weil sie dann vergleichsweise auch eine hohe Kaufkraft besessen hat. Ein Teil der Fälschungen sind plump in Messing ausgeführt worden, andere in einer Legierung, die von jener der Originale kaum oder fast überhaupt nicht mehr zu unterscheiden waren. Dieses Pfennigstück mit der 50 und den Getreideähren drumherum, das wurde bereits 1928 wieder Eizung und am 1. Dezember 1929 dann endgültig außer Kurs gesetzt. Nur der Begriff hat sie länger gehalten, jetzt schon mehr als 100 Jahre. Und leider gibt's unter den Menschen, fürcht ich, inzwischen mehr falsche 50er als unter den Münzen. Hier ist der falsche 50er von der Schwabinger Seitenmusik.

Die Kilometermusi, ein halbes Jahrhundert. Hier ist der Feierabend auf BR Heimat, heute mit der 50, die uns beschäftigt. Menschen, die 50 sind, die gelten heute als mitten im Leben stehend. Das war nicht immer so. Früher war man mit 50 eigentlich schon ganz schön alt, ja mitunter fast ein Greis. Schaut man auf Schwarz-Weiß-Fotos Menschen in diesem Alter an, dann würde man sie aus heutiger Sicht deutlich älter schätzen. Die durchschnittliche Lebenserwartung ist nur im 17. Jahrhundert unter 50 Jahren gelegen. Aber da war auch die Säuglings- und Kindersterblichkeit damals sehr hoch. Das hat natürlich den Schnitt nach unten gezogen. Wer das Glück gehabt hat, die 50 damals zu überschreiten, der hat dann wirklich schon zu einer Minderheit von alten Menschen gehört. Karl der Große zum Beispiel ist 66 oder 67 geworden, so ganz genau weiß man das nicht. Walter von der Vogelweide, der ist immerhin auch schon 60 geworden. Richtig alt ist die Hildegard von Bingen geworden, aber die hat natürlich auch gewusst, wie man gesund bleibt. Mit 81 ist sie dann gestorben. Heutzutage fangen mit 50 die allerersten an, so ganz langsam an die Rente zu denken. Andere dagegen erfinden sich mit 50 nochmal komplett neu und starten in einen neuen Beruf, entdecken eine waghalsige neue Sportart oder entschließen sich dazu, doch noch Chinesisch zum Lernen. So haben sich die Zeiten verändert. Aber es ist wie immer, man ist so alt, wie man sich fühlt, sagt man. Und wer sich mit 60 wie 50 fühlt, der hat genauso recht wie der Jubilar, der guten Mutes behauptet, 50, da habe ich ja gerade mal die Hälfte meines Lebens hinter mir. Ich werde nämlich ganz bestimmt 100.

Manchmal staunt man schon über die Musiktitel, die die Annette Fassel für unsere Sendung Feierabend auf BR Heimat findet. Das war zum Beispiel 50 Jahre FKK von Erla Wind. Der hat 50 Sachen drauf. Das kann jetzt schnell oder langsam sein. Mit einem Radl, da bläst einem bei 50 der Fahrtwind schon ganz schön um die Nasen. Mit einem schnittigen Sportwagen dürfte sich Tempo 50 eher wie ein Schneckenrennen anfühlen. Trotzdem ist die 50 die ganz zentrale Zahl im Straßenverkehr. Denn vermutlich auf den meisten Straßen in Deutschland muss diese Geschwindigkeit gefahren werden. In Ortschaften vor allem. Aber das Tempolimit gibt's noch gar nicht so lang. 1934 ist zum ersten Mal eine Beschränkung eingeführt worden, 60 km/h. Außerorts durfte man mit dem Auto oder dem Motorradl rasen, wie man wollte. 1952 war Deutschland dann auf dem Weg zu einer Autofahrernation. Da ist das Tempolimit sogar wieder ganz abgeschafft worden. Bis 1957. Da waren zwar viele Experten und natürlich auch der ADAC dagegen, trotzdem haben der Bundestag und der Bundesrat zum 1. September 1957 das Tempolimit wieder eingeführt. Innerorts galten fortan 50 km/h. Eigentlich sind aber diese 50 Stundenkilometer sogar ein bisschen mehrer, denn geblitzt werden wir, anders als in der Schweiz, wo ja ganz streng mit den Regeln im Straßenverkehr umgegangen wird, bei uns erst ab 54 km/h. Darunter gibt es eine gewisse Toleranz. Und meistens ist man sowieso ein bisschen langsamer unterwegs, denn

Alles rund um die 50 heute bei uns. Manchmal wird die Zahl auch verniedlicht, so wie beim 50erl. So als wäre den 50 Cent nicht recht viel wert. Aber um ehrlich zu sein, mit der 50-Cent-Münze, da verbindet mich jetzt persönlich relativ wenig. Ganz anders, wenn ich an das 50erl von früher denke, die 50-Pfennig-Münze. Die einzige unter allen Pfennigmünzen, die silbern war. Auf der Rückseite ein schönes Motiv, die sogenannte 50-Pfennig-Frau, das war eine deutsche Malerin und Kunstlehrerin, Gerda Johanna Wimmer aus Hessen. Sie war sozusagen das Modell, diese kniende Frau, die auf der Rückseite eine junge Eiche pflanzt. Insgesamt sind mehr als 2 Milliarden Stück davon geprägt worden und dieses 50-Pfennig-Stück, das galt als die im Volk optisch beliebteste aller im Umlauf befindlichen regulären Münzen. Für mich sind da auch Kindheitserinnerungen damit verbunden. Mit einem 50erl hat man damals nämlich schon im Freibad ein Eiskaffer können. Eine solche Summe, die hat ein Kind gewissermaßen schon geschäftsfähig gemacht. Wenn die Frau Meier im Kiosk dann das Capri aus der Tiefkühltruhe geholt hat, dann war das jedes Mal ein besonderer Moment für mich. Eine wirklich tolle Geste übrigens in Oberursel, von dort stammt die Gerda Johanna Wimmer, die Frau aus der 50-Pfennig-Münze, sind im vergangenen Jahr als Andenken an sie 1000 Bäume gepflanzt worden. Nicht bloß Stieleichen, wie auf der Münze, sondern auch Hainbuchen, Speierlinge und Elsbeeren. Auf die Weise bleibt uns das 50erl also erhalten. Die Kammermusikanten jetzt, um ein 50erl ein Durcheinander.

Die Zahl 50 war uns heute in dieser Sendung eine Betrachtung wert. Auch wenn es jetzt nicht zu den besonders spektakulären Zahlen gehört, bei denen manche Leute abergläubisch reagieren, wie die 7 oder die 13 oder Zahlen, die so unangetastet sind, wenn jemand über einen anderen sagt, das ist ein hundertprozentiger, ja, dann muss man das auch nicht unbedingt als Kompliment nehmen. 50 ist aber irgendwie mittendrin und von daher eine sympathische Zahl. Allen, die heute 50 Jahre alt werden, 50 Euro im Lotto gewonnen haben oder zum 50. Mal ein vierblättriges Kleeblatt gefunden haben, denen gratuliere ich ganz herzlich. Nur wenn sie heute den 50. Strafzettel ihres Lebens erhalten haben, dann verzichte ich lieber auf eine Gratulation. Allen anderen wünsche ich einen schönen Abend.

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1: Papa und ich sind Superhelden. Also fast. Wir trainieren, um welche zu werden, immer abwechselnd und jeden Tag, sogar in den Ferien. Wir erobern magische Gegenstände, damit unsere Superheldenkräfte wachsen. Noch sind wir aber eher super schüchtern. Heute bin ich dran. Oh. An unserem ersten Tag in Bamberg. Da wollte Papa unbedingt mit mir hin, warum auch immer. Papa sagt, erobere einen Stadtplan. Wir haben uns nämlich verlaufen. Am Bahnhof sind wir in die falsche Richtung. Papa hat gesagt, da sind viele schöne alte Häuser. Aber es kamen nur hässliche neue Häuser. Also sind wir wieder zurück. Wie soll ich das denn machen, frage ich. Papa sagt, du gehst hier in die Touristeninfo und holst einen. Aber ich habe kein Geld, sage ich. Die sind immer umsonst. Aber da sind lauter fremde Leute. Mut, Entschlossenheit und Köpfchen, sagt Papa, unsere Superheldenparole, und schiebt mich zur Tür. Die geht von alleine auf. Meine Schritte hallen auf dem glatten Boden. Ich gehe zu einem Stand mit Flyern, kein Stadtplan. Ich gehe zu einer Frau hinter einem Schalter. Bei ihr liegt ein ganzer Stapel Stadtpläne. Die Frau schaut nur auf ihr Handy und nicht zu mir. Mein Kopf ragt auch nur ein wenig über den Tresen. Ich schaue zur Frau. Ich schaue zu den Stadtplänen. Was soll ich tun? mache ich. Keine Reaktion. Hallo, piepse ich. Keine Reaktion. Ich mache einen Hüpfer, damit sie mich sieht. Keine Reaktion. Ich sammle alle meine Superheldenkräfte, hüpfe und rufe, ich brauche einen Stadtplan. 50 Cent, sagt die Frau. Oh nein, der Stadtplan ist gar nicht umsonst. Ich starre die Frau an, die Frau starrt mich an. Ich gehe 3 Schritte rückwärts, dann renne ich raus. Aber wo ist Papa? Er ist weg. Ist er gekidnappt worden? Oder hat er sich schon wieder verlaufen? Wo ist er? Was soll ich jetzt tun? Ich bin ganz allein in einer fremden Stadt. Niemals werde ich wieder nach Hause finden. Mut, Entschlossenheit und Köpfchen, höre ich Papas Stimme in meinem Kopf. Ich hab's. Ich brauche den Stadtplan. Nur dank seiner magischen Kräfte kann ich Papa wiederfinden. Aber ich hab kein Geld. Da fällt mir ein Trick ein. In Parkautomaten liegt manchmal noch Geld. Ich präge mir ganz genau ein, wo das Tourismusbüro ist und gehe los. Ich gehe über Brücken und Straßen, suche Autos und Parkautomaten und ich muss aufpassen, wo ich bin. Der erste Parkautomat ist leer, der zweite auch. Ich gehe und laufe, Straße rauf, Straße runter. Beim 7. Automaten habe ich Glück, 50 Cent. Ich laufe zurück zum Tourismusbüro. Rechts, links, wieder rechts, über die Brücke. Da ist es. Moritz, schreit Papa. Allmächt, sagt die Frau hinterm Schalter. Wo warst du denn, sagt Papa. Sein Kopf ist rot, seine Wangen sind blass. Wir wollten schon die Polizei rufen. Geld besorgen, sage ich. Und wo warst du? Ich war doch nur kurz pieseln. Allmächtner, sagt die Frau. Feierlich lege ich ihr 50 Cent in die Hand. Einen Stadtplan bitte. Heldenhaft, murmelt Papa, als wir uns in der Pension über den Stadtplan beugen. Aber eigentlich kenne ich die Stadt jetzt schon.
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4: Um 20 Uhr mit Karin Schumacher. In mehreren deutschen Bundesländern ist kommendes Wochenende das Lkw-Fahrverbot aufgehoben. Grund dafür, dass Lkw vorerst wieder an Sonn- und Feiertagen auf vielen Autobahnen fahren dürfen, ist, dass über die großen Flüsse weniger Waren als sonst transportiert werden können, aufgrund des Niedrigwassers. Irene Essmann über den Beschluss des Innen- und Verkehrsministeriums in Bayern.
5: Verkehrsminister Christian Bernreiter betont, es gehe darum, mehr Flexibilität im Güterverkehr zu ermöglichen. Das historische Niedrigwasser auf den Bundeswasserstraßen wie Rhein, Main oder Donau könne so, Zitat, abgefedert werden. Wirtschaft und Landwirtschaft seien auf funktionierende Transporte angewiesen. Nach Nordrhein-Westfalen, Niedersachsen, Rheinland-Pfalz sowie dem Saarland, wo bereits am vergangenen Sonntag Lkw-Fahrten erlaubt waren, kündigte neben Bayern heute auch Baden-Württemberg die Aussetzung des Sonntagsfahrverbots für Lastwagen an.
4: Nach dem Vorfall mit einer Sprengstoffdrohne am Leipziger Flughafen baut die Bundesregierung die Abwehrkapazitäten aus. Die entsprechende Einheit der Bundespolizei soll von 130 auf 300 Einsatzkräfte vergrößert werden und dann an 8 Standorten operieren. Sie soll Flugobjekte an Flughäfen und anderen sicherheitsrelevanten Orten aufspüren, notfalls auch abschießen. Nach dem Andrang von Migranten in die spanische Exklave Ceuta will der örtliche Präsident Vivas die verbliebenen Migranten internieren. In einer Art Abschiebezentrum für Ausländer sollen die Menschen seinen Worten zufolge bis zu ihrer Ausweisung untergebracht bleiben. Die in Ceuta verbliebenen Migranten, unter ihnen hunderte unbegleitete Minderjährige, haben kaum Möglichkeiten, Zugang zu Nahrung, Wasser, Unterkunft und sanitären Einrichtungen zu bekommen. In der Oberpfalz haben die Feuerwehr und viele verschiedene Helfer einen weiteren Waldbrand eingedämmt. In Schneidenbach standen rund 1000 Quadratmeter Wald in Flammen. Bauern, Bergwacht und THW unterstützten. Die Bedingungen waren etwas günstiger als beim jüngsten Waldbrand in der Oberpfalz, sagte der Sprecher der Polizei Amberg, Dominik Lehmeier.
6: Glücklicherweise ist es anders wie vor 2 Wochen in Freudenberg, wo einfach die Topografie so anstrengend war, weil es einfach so bergig war für die Einsatzkräfte, ist hier etwas einfacher. Nichtsdestotrotz wird die Bergwacht eingesetzt, die einfach mit ihren Quads kleinere Waldwege oder auch das Waldgebiet abfahren können, um hier einfach aufzuklären, ob es noch irgendwo brennt bzw. in welche Richtung der Brand zieht.
4: Rund 120 Feuerwehrleute waren im Einsatz. Das Wetter in Bayern: in der Nacht im Süden letzte Schauer, sonst trocken, Tiefstwerte um 18 Grad, morgen und am Mittwoch sonnig, an den Alpen örtlich Schauer und Gewitter möglich, die Höchstwerte liegen bis zu 33 Grad. Soweit die Nachrichten, es wird jetzt 20:03.
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1: Um 21 Uhr mit Karin Schumacher. In immer mehr Bundesländern wird das Lkw-Fahrverbot an Sonn- und Feiertagen erstmal ausgesetzt. Auch die Regierungen von Bayern, Baden-Württemberg und Mecklenburg-Vorpommern haben sich jetzt dafür entschieden, um die Lieferketten aufrechtzuerhalten. Der neue Bundesverkehrsminister Bilger sagte in einem Interview in der ARD, die Infrastruktursituation sei insgesamt herausfordernd derzeit.
2: Wir haben dort, wo wir jetzt den Ausweichverkehr auf der Schiene benötigen, eine große Generalsanierung, die deswegen es auch erschwert, den Verkehr auf die Schiene zu verlagern. Und auf den Autobahnen ist ja auch nicht ganz einfach, weil wir auch dort viele Baustellen und viele Stausituationen haben. Also man merkt, die Infrastruktur in Deutschland ist schon überall an ihrer Belastungsgrenze angelangt. Und umso wichtiger ist, dass wir jetzt auch weiter ganz konsequent investieren, den Rückstand aufholen.
1: Bundesverkehrsminister Bilger über die Infrastruktursituation in Deutschland. Die mit Sprengstoff beladene Drohne am Flughafen Leipzig-Halle vergangene Woche ist offenbar direkt auf eines der ukrainischen Frachtflugzeuge zugeflogen. Laut Wochenzeitung Die Zeit ist das auf Aufnahmen einer Überwachungskamera zu sehen. Dabei ist der Sprengsatz aber nicht explodiert. Warum, ist bisher unklar. Lufthansa-Passagiere müssen vorerst keine weiteren Pilotenstreiks fürchten. Das Unternehmen und die Gewerkschaft Vereinigung Cockpit haben sich auf ein Schlichtungsverfahren geeinigt. Andreas Gerlach berichtet aus Frankfurt am Main.
3: Die Schlichtung betrifft nicht nur Lufthansa selbst, sondern auch die Töchter Lufthansa Cargo, Lufthansa Cityline und Eurowings. Offiziell geht es um Regelungen der Altersversorgung und der Bezahlung. Kritisiert wird von Cockpit aber auch die Strategie des LH-Vorstands, Flugzeuge und die Crews in Töchter mit niedrigerer Bezahlung zu verlagern. Deshalb hat es in diesem Jahr schon 7 Tage lang Streiks der Piloten gegeben. Viele Flüge fielen aus, auch während des Festakts zum 100. Jahrestag der Gründung der ersten Lufthansa.
1: Bei der Schwimm-EM in Paris hat das DSV-Team die nächste Medaille geholt, und zwar die erste im Becken. Die Freistilstaffel der Männer um Olympiasieger Lukas Mertens schwamm über 4x200 Meter deutschen Rekord. Das reichte am Ende für Bronze hinter Großbritannien und Frankreich. Die deutsche Frauen-Freistilstaffel kam auf Platz 4, ebenfalls mit deutschem Rekord. Das Wetter in Bayern, in der Nacht im Süden noch bewölkt und einzelne Schauer oder Gewitter, ansonsten trocken und meist klar, die Tiefstwerte liegen zwischen 20 und 14 Grad. Am Tag dann überwiegend sonnig, ab dem Nachmittag kann es an den Alpen örtlich Schauer oder Gewitter geben, die Höchstwerte dann liegen zwischen 24 und 33 Grad. Soweit die Nachrichten, es ist 21.03 Uhr.
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1: Um 22 Uhr mit Karin Schumacher. Das Niedrigwasser in den Flüssen sorgt dafür, dass weniger Waren auf Schiffen transportiert werden können. Deshalb hebt jetzt auch Bayern das Sonn- und Feiertagsfahrverbot für Lkw auf, wie Irene Essmann berichtet.
2: Eine genaue Regelung werde gerade noch erarbeitet, heißt es in einer gemeinsamen Mitteilung des Bayerischen Innenministeriums und des Bayerischen Verkehrsministeriums. Verkehrsminister Christian Bernreiter betont darin, es gehe darum, mehr Flexibilität im Güterverkehr zu ermöglichen. Das historische Niedrigwasser auf den Bundeswasserstraßen wie Rhein, Main oder Donau könne so, Zitat, abgefedert werden. Wirtschaft und Landwirtschaft seien auf funktionierende Transporte angewiesen. Derweil warnt der Logistikverband BGL vor zu hohen Erwartungen. Der Grund: seit Monaten fehlen der Branche mehr als 100.000 Fahrer.
1: Hitze und Dürre hinterlassen auch deutliche Spuren in England, das eigentlich für sein feuchtes Wetter bekannt ist. Fast 3/4 des Landes sind nach Angaben der Regierung in London inzwischen von Dürre betroffen. Parks und Felder, die normalerweise grün sind, sind ausgetrocknet und die Flusspegel niedrig. Landwirte warnen vor Missernten. Dem britischen Wetterdienst zufolge fiel im Juli in England und Wales so wenig Regen wie noch nie seit Beginn der Wetteraufzeichnungen. Für Millionen Briten gelten Einschränkungen beim Wasserverbrauch. Nach Venezuela sind jetzt auch die Menschen im Nachbarland Kolumbien von einem schweren Erdbeben betroffen. Mindestens 111 Menschen seien ums Leben gekommen, sagen die Behörden, und zahlreiche weitere wurden verletzt. Das Beben hatte eine Stärke von 7,4. Südamerika-Korrespondentin Christina Möbus über die Folgen.
3: Vor allem viele Städte im Süden und im Westen Kolumbiens sind betroffen. Besonders hart getroffen hat es den Ort Pereira. Das ist etwa 65 Kilometer Luftlinie vom Epizentrum des Erdbebens entfernt. Eine 500.000 Menschen lebt dort. Und nach Angaben des lokalen Bürgermeisters sind allein in Pereira mindestens 40 Menschen ums Leben gekommen. Viele Tote werden auch vermeldet rund um die Großstadt Cali im Süden Kolumbiens. In Cali sind auch mindestens 20 Gebäude eingestürzt.
1: Bei der Leichtathletik-Europameisterschaft hat Kugelstoß-Olympiasiegerin Yemisi Mabry, geborene Ogunleye, Bronze geholt. Es ist die erste Medaille für das DSV-Team. Im 5. Versuch erzielte sie 19,50 Meter und landete damit hinter zwei Niederländerinnen auf dem Podium. Gold ging an die alte und neue Europameisterin Jessica Schilder mit 20,73 Meter vor Jorinde van Klinken mit 19,64 Meter. Das Wetter in Bayern: in der Nacht im Süden noch bewölkt, einzelne Schauer oder Gewitter, sonst trocken und meist klar, Tiefstwerte 20 bis 14 Grad, morgen überwiegend sonnig, ab dem Nachmittag kann es an den Alpen örtlich Schauer oder Gewitter geben, am Mittwoch ganz ähnlich, Höchstwerte 24 bis 33 Grad, 22.03 Uhr.
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4: Ich weiß jetzt ganz genau, warum 1984 die Welt untergeht. Schuld dran ist die Umweltverschmutzung. Es wird also immer kreislicher draußen. Ne? Alles geht so nach und nach drauf, die Pflanzen, die Mücken, also und die Viecher und dann die Menschen. Oder umgekehrt. Nein, umgekehrt geht es nicht, weil dann geht das andere nicht drauf. Zuerst der Mensch verrückt, geht das andere nicht drauf. Ne? Aber die Mücken zum Beispiel, die werden jetzt schon immer weniger. Ne? Es gibt nur noch ganz wenige Mücken. Ich finde es nur so ungerecht, dass der Rest alles bei mir ist. Gell? Ich bin jetzt schon wieder gesund. Ich habe vor 4 Wochen so einen Platzwunden gehabt, der über der Augenbrauen ist schon wieder verheilt. Da war nachts so ein Mücken in meinem Zimmer drin. Und ich habe so umeinander gesessen. Die haben einen ganz einen genauen Schlachtplan. Die fangen um 4 Uhr ungefähr an. Das sind ganz kleine, unscheinbare Dinger. Die siehst du kaum, aber machen einen unheimlichen Sound. Gell? Du kannst gut nachmachen mit Leis. Siehst du das wieder nicht mehr, ne? Und dann haben wir gedacht, naja, lass das halt raus, habe das Fenster aufgemacht, haben wir gedacht, vielleicht willst du Gassi gehen, ne? Da gibt es in Niederbayern so einen schönen Brauch, da, wenn eine Hochzeit ist, tragt man über einen Misthaufen mit, damit Fliegen von der Braut wegbleiben, ne? Und, ja, das ging halt vielleicht da auch, gell? Aber, naja, das ist eigentlich ein Schmarrn. Weil sowas magst du nicht im Schlafzimmer haben, ne? Aber dann hättest du vielleicht deine Ruhe, ne? Na, ich habe jetzt Fenster aufgemacht, haben wir gedacht, vielleicht willst du Gassi gehen, ne? Und dann ist aber immer noch da gewesen. Na, man dachte, vielleicht findet es nicht raus, und habe ja Licht gemacht. Ne? Ja, ich habe dann schon gemerkt, dass das ein Schmarrn war. Es hat gar nicht lange gedauert, waren da also jede Menge Mücken herin. Die haben alle geschaut, was machten die da drin. Und dann ist dermaßen Zugang da drin. Dann haben wir gedacht, jetzt mache ich einfach das Licht wieder aus und vielleicht finden sie dann so irgendwie hinaus. Gell? Und so bei der Gelegenheit bin ich also dann im Finstern am Bettkasten gekrumpelt. Schon wieder verwachsen. Aber mit dem Schlafen war es natürlich aus, weil ich habe dann ein Pflaster drüber machen müssen und mit einem Auge schlafen, das dermaßen beschissen. Und bei der Gelegenheit ist also das folgende Lied entstanden. Ja, das nächste Lied heißt Mückriges Lied. Das habe ich dann geschrieben, wenn ich schlafen habe können. Mit dem Untertitel heißt das Lied nur nicht aufmucken. Aber so heißt es Mückriges Lied. Es zeigt ganz deutlich, dass er so ein kleines Viecherscheiß hat. Ja. Also es geht unheimlich hektisch zu.

In meinem Zimmer war heute Morgen ein Insekt. Das hat mich ganz brutal aufgeweckt. Zuerst hat's mich nur eine Zeit lang geneckt. Doch dann kam der Angriff ganz direkt. 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

In der Regel bin ich tolerant, doch das Viech war wirklich penetrant. 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

am Anfang war ich ganz schön entsetzt. Doch zum Glück war die Hand nur leicht verletzt. Dann habe ich geschaut, wo ist denn die Mücken jetzt? Die hat sich überhaupt nicht abgehetzt, sondern einfach sich aufs Nachtkastel gesetzt. Ja,

Wie schon gesagt, bin ich eher labil. Mach gute Miene zum bösen Spiel. Doch was zu viel ist, das ist zu viel. Ich hab mein Luftwerk holt und lad und zieh. Fällt mir Lampen runter, Jugendstil. Wenn ich ehrlich bin, das hätt's nicht braucht. Jetzt ist mein Lampen hin und Hand verstaucht. Und auch die Mücken ist inzwischen untertaucht. Und jetzt am Schluss die Moral von der Geschichte. Unterschätze so eine kleine Mücken nicht, nein.

0: Gesundheit.
1: Wenn wir nochmal zurückkommen. Geht ganz schön schwitzen, hä? Recht schönen Dank. Das ist ausbaufähig, gell? Ja. Aber das sieht man, für was der Schmarrn gut ist. Gell? Die E-Seiten stimmt noch nicht ganz. Aber die brauche ich sowieso nicht. Deswegen heißt es auch E-Seiten, weil ich es eh nicht brauche.
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1: Um 23 Uhr mit Karin Schumacher. Am Sonntag werden auf Bayerns Straßen wohl mehr Lkw unterwegs sein als sonst. Denn für sie gilt dann vorläufig kein Fahrverbot. Das hat die Staatsregierung mitgeteilt. Grund ist, dass wegen Niedrigwassers weniger Waren über Flüsse transportiert werden können. Wie Bayerns Verkehrsminister Bernreiter den Schritt begründet, fasst Irene Essmann zusammen.
2: Es gehe darum, mehr Flexibilität im Güterverkehr zu ermöglichen. Das historische Niedrigwasser auf den Bundeswasserstraßen wie Rhein, Main oder Donau könne so, Zitat, abgefedert werden. Wirtschaft und Landwirtschaft seien auf funktionierende Transporte angewiesen. Nach Nordrhein-Westfalen, Niedersachsen, Rheinland-Pfalz sowie dem Saarland, wo bereits am vergangenen Sonntag Lkw-Fahrten erlaubt waren, kündigte neben Bayern heute auch Baden-Württemberg die Aussetzung des Sonntagsfahrverbots für Lastwagen an.
1: In Russland hat das oberste Gericht die liberale Oppositionspartei Jabloko von der Parlamentswahl ausgeschlossen. Geklagt hatte eine kleine, kremltreue Partei. Sie hatte Jabloko vorgeworfen, vom Westen unterstützt zu werden und Russland destabilisieren zu wollen. Jabloko ist die einzige Partei im Land, die sich gegen den Krieg in der Ukraine ausspricht und verzeichnete zuletzt großen Zulauf. Parteichef Rybakov betonte, man habe keine Rechtsverstöße begangen. Immer mehr Zugbegleiter und Servicekräfte im Nahverkehr der Bahn haben mit Gewalt zu tun. Laut DB Regio hat es allein in der ersten Jahreshälfte rund 990 Übergriffe gegeben. Der Großteil davon leichte Körperverletzungen. Benjamin Großkopf.
3: Zum Beispiel wurden Zugbegleiter geschubst oder bespuckt. 22 Mitarbeitende sind Opfer schwerer Körperverletzung geworden, beispielsweise durch Faustschläge, meldet der Vorstand der Bahntochter DB Regio. Der neue Verkehrsminister Steffen Bilger von der CDU nennt das erschütternd. Das Unternehmen reagiert mit zusätzlichen Sicherheitsmaßnahmen, zum Beispiel mehr Personal im Zug und im Kundenservice. Derzeit werden auch immer mehr Bahnmitarbeitende im Nah- und im Fernverkehr mit Bodycams ausgestattet. Also kleinen Kameras.
1: Erster Abend bei der Leichtathletik-Europameisterschaft in Birmingham und schon zwei Medaillen für das deutsche Team. Über 5000 Meter gewann der Mittelfranke Florian Brem Silber hinter Titelverteidiger Jakob Ingebrigtsen aus Norwegen. Zuvor hatte Kugelstoßerin Yemisi Mabry Bronze gewonnen. Das Wetter in Deutschland, in der Nacht in Alpennähe noch einzelne Schauer oder Gewitter, sonst meist trocken. Tiefstwerte 20 Grad am Inn bis 8 Grad im Emsland. Morgen im Norden und Nordosten teils bewölkt bei 18 bis 24 Grad. Sonst sonnig bei maximal 34 Grad. Ab dem Nachmittag sind ganz im Süden wieder Schauer und Gewitter möglich. In den nächsten Tagen weiter sonnig und heiß. 23.03 Uhr.
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1: Um 24 Uhr mit Karin Schumacher. Immer mehr Bundesländer setzen das Fahrverbot für Lkw an Sonn- und Feiertagen aus. Zuletzt haben Bayern, Baden-Württemberg und Mecklenburg-Vorpommern entsprechende Regelungen angekündigt. Grund ist der niedrige Pegelstand vieler Flüsse, die für den Warentransport wichtig sind. Am Sonntag hatten bereits 4 Bundesländer Lkw auf die Straßen gelassen. Der Logistikverband BGL warnt jedoch vor zu hohen Erwartungen. Zwar gäbe es so mehr Flexibilität, aber keine zusätzlichen Transportkapazitäten. Dafür fehlten mehr als 100.000 Lkw-Fahrer. Vereine müssen künftig doch keine höheren Steuern zahlen. Finanzminister Klingbeil nimmt entsprechende Pläne zurück. Laut einem Entwurf für die Steuerreform sollte der Freibetrag für steuerpflichtige Vereine deutlich gesenkt werden. Gemeinnützige Organisationen wären davon nicht betroffen gewesen. Dennoch gab es heftige Kritik. Klingbeil betonte, ihm sei es nie um kleine Vereine gegangen, sondern um Wirtschaftsvereine und Verbände. Nach dem schweren Erdbeben in Kolumbien ist die Zahl der Todesopfer weiter gestiegen. Mindestens 111 Menschen sind nach offiziellen Angaben ums Leben gekommen. Zahlreiche Gebäude stürzten ein. Unter den Trümmern werden weitere Menschen vermutet. Besonders betroffen war die Stadt Pereira in der Café-Region im Westen Kolumbiens. Präsident Abelardo de la Espriella rief den Katastrophenfall aus. Mehrere Nachbarländer haben ihre Unterstützung angeboten. Lufthansa-Passagiere müssen vorerst keine weiteren Pilotenstreiks fürchten. Das Unternehmen und die Gewerkschaft Vereinigung Cockpit haben sich auf ein Schlichtungsverfahren geeinigt. Es geht primär um Fragen der Altersversorgung und des Gehalts, aber auch ein Richtungsstreit zwischen Konzern und Gewerkschaft hat die Tarifverhandlungen beeinflusst. Cockpit hatte im laufenden Jahr an 7 Tagen zum Streik aufgerufen, auch während der Feiern zum 100. Geburtstag der Lufthansa. Bei der Leichtathletik-Europameisterschaft hat es die ersten Medaillen für das deutsche Team gegeben. Läufer Florian Brem holte Silber über 5000 Meter. Im Schlussspurt musste er sich nur Titelverteidiger Jakob Ingebrigtsen aus Norwegen geschlagen geben. Zuvor hatte Kugelstoßerin Yemisi Mabry Bronze gewonnen. Und bei der Schwimm-Europameisterschaft ist die Freistilstaffel der Männer über 4x200 Meter Dritter geworden. Das Wetter in Deutschland: in der Nacht in Alpennähe noch einzelne Schauer oder Gewitter, sonst meist trocken. Tiefstwerte 20 Grad am Inn bis 8 Grad im Emsland. Morgen im Norden und Nordosten teils bewölkt bei 18 bis 24 Grad, sonst sonnig bei maximal 34 Grad. 0:03. Und hier noch eine Verkehrsmeldung von der A96 München Richtung Lindau. Die Autobahn ist zwischen Memmingen Nord und Aitrach wegen einer Nachtbaustelle bis ca. 4 Uhr gesperrt. Soweit die Verkehrsübersicht.

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1: Um 1 Uhr mit Olaf Knapp. Ein Erdbeben der Stärke 7,4 hat den Westen Kolumbiens erschüttert. Dabei sind nach aktuellen Informationen mehr als 110 Menschen getötet und viele weitere verletzt worden. Aus Mexiko-Stadt Christina Fee Möbus.
2: Vor allem viele Städte im Süden und im Westen Kolumbiens sind betroffen. Besonders hart getroffen hat es den Ort Pereira. Das ist etwa 65 Kilometer Luftlinie vom Epizentrum des Erdbebens entfernt. Eine 500.000 Menschen lebt dort. Und nach Angaben des lokalen Bürgermeisters sind allein in Pereira mindestens 40 Menschen ums Leben gekommen. Viele Tote werden auch vermeldet rund um die Großstadt Cali im Süden Kolumbiens. In Teilen der betroffenen Gebiete ist auch die Internet- und Stromversorgung zusammengebrochen.
1: Russische Streitkräfte haben wieder die ukrainische Hauptstadt Kiew mit Raketen angegriffen. Das hat die Militärverwaltung der Stadt mitgeteilt. Demnach sind im Zentrum Brände ausgebrochen, Lagerhäuser würden in Flammen stehen. Bürgermeister Klitschko sagte, medizinisches Personal sei in den betroffenen Stadtteil geschickt worden. Weitere Informationen über mögliche Opfer oder das Ausmaß der Schäden liegen noch nicht vor. Bundestagsvizepräsident Ramelow hat sich für eine Zusammenarbeit der CDU mit seiner Partei, den Linken, ausgesprochen. Ziel sei es, eine AfD-Regierung in Sachsen-Anhalt zu verhindern. Ramelow sagte dem Redaktionsnetzwerk Deutschland, was die AfD wolle, habe sie in ihr Regierungsprogramm geschrieben und das müsse alle Demokraten zusammenbringen. Wer Schaden abwenden wolle vom Land, der müsse in der Lage sein, über Parteigrenzen hinweg miteinander zu reden. Die Landtagswahl in Sachsen-Anhalt findet am 6. September statt. Die AfD liegt derzeit in Umfragen mit großem Vorsprung vor der CDU und den Linken. Die deutschen Leichtathletinnen und Leichtathleten sind gut in die Europameisterschaften in Großbritannien gestartet. Das Team hat am ersten Tag 2 Medaillen geholt. Aus Birmingham Jens-Jörg Rieck.
3: Tränen nach dem größten Erfolg seiner Karriere für Florian Brem. Der Bayer holt Silber über die 5000 Meter. Bislang ist er 2-mal deutscher Meister gewesen. Jetzt sein größter Erfolg hinter Jakob Ingebrigtsen, dem Titelverteidiger und großen Favoriten in dieser Entscheidung. Die zweite deutsche Medaille, die holte Yemisi Mabry. Im Kugelstoßen wurde sie Bronzemedaillengewinnerin, wie schon bei den letzten Europameisterschaften, hinter den beiden Niederländerinnen Jessica Skilder und Jorinde van Klinken.
1: Das Wetter in Deutschland. In der Nacht ist es fast überall trocken. Es gibt noch letzte Schauer, Tiefstwerte 19 bis 7 Grad. Am Tage oft heiter, im Norden zeitweise dichtere Wolken. Im Süden einzelne Schauer oder Gewitter, 18 Grad in Nordfriesland bis 34 Grad am Oberrhein. Mittwoch freundlich, an den Alpen ein paar Gewitter, 19 bis maximal 36 Grad. Die Zeit, es ist gleich 1.03 Uhr.
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1: Um 2 Uhr mit Olaf Knapp. Der Westen Kolumbiens ist von einem schweren Erdbeben erschüttert worden. Mehr als 110 Menschen kamen nach aktuellen Angaben der Behörden ums Leben. Die Zahl der Opfer könnte aber noch steigen. Aus der Nachrichtenredaktion Christoph Johansen.
2: Das Beben der Stärke 7,4 ereignete sich am frühen Morgen Ortszeit um kurz nach 7:30. Menschen liefen in Panik aus ihren Häusern, um sich in Sicherheit zu bringen. Bilder von vor Ort zeigen eingestürzte Gebäude, Trümmerhaufen und den umgeknickten Turm einer Kathedrale. Noch immer suchen Einwohner und Einsatzkräfte in den Trümmern nach Überlebenden und Opfern. Zum Teil fielen die Mobilfunknetze und die Stromversorgung aus. Es ist das stärkste Erdbeben in Kolumbien seit mindestens 10 Jahren. Betroffen ist vor allem der mittlere Westen zwischen Cali und Medellin.
1: Wegen des anhaltenden Niedrigwassers am Rhein und anderen Flüssen will nun auch Mecklenburg-Vorpommern das Sonn- und Feiertagsfahrverbot für Lkw lockern. Nach Angaben des Verkehrsministeriums